0: von 6,1 Milliarden Euro genehmigt.
1: Flugabwehrsysteme, Raketen, Munition und Radaranlagen sollen vor allem mit diesem EU-Geld bezahlt werden. Und zwar wegen der immer häufigeren russischen Angriffe mit ballistischen Raketen und mit Drohnen. 376 Raketenangriffe nur im Juli. Europa zeige am Unabhängigkeitstag, dass die Unterstützung für die Ukraine unerschütterlich und konkret sei, sagte Kommissionspräsidentin von der Leyen. Aus Brüssel, Dieter Ebeling.
0: Nach der Sommerpause kommt die Bundesregierung heute zu einer Klausurtagung zusammen, bei der es vor allem um die Stärkung der Wettbewerbsfähigkeit der deutschen Wirtschaft gehen wird. Bei den zweitägigen Beratungen auf Schloss Neuhardenberg in Brandenburg stehen außerdem die Konsequenzen aus der Hitzewelle dieses Sommers auf dem Programm. In diesem Thema steckt Konfliktpotenzial. Während die SPD-Minister sich für eine Grundgesetzänderung zur Stärkung des Kampfes gegen den Klimawandel einsetzen, ist die Union dagegen. Bundespräsident Steinmeier ist nun offiziell Hausherr in seinem neuen Berliner Domizil, das er wegen der Sanierung von Schloss Bellevue beziehen musste. In einem symbolischen Akt bekam er den Schlüssel für den modernen Bau in direkter Nähe zu Kanzleramt und Hauptbahnhof.
2: 6 Geschosse und eine auffallend bunte Fassade. So sieht das Ausweichquartier des Bundespräsidenten aus, mitten in Berlin, nah am Kanzleramt und Hauptbahnhof gelegen. Modern und funktional, freundlich und einladend, außerdem stilvoll. So lobt der Hausherr das Gebäude, das er schon Anfang Juli bezogen hat. Der Stammsitz des Staatsoberhaupts Schloss Bellevue soll in den kommenden 8 Jahren von Grund auf saniert werden. Thomas Thonfeld, Berlin.
0: Zum Fußball: im DFB-Pokal haben sich am Abend alle Favoriten durchgesetzt. Die Ergebnisse: Würzburger Kickers, 1. FC Köln 1:2, SC Verl, Hamburger SV 0:3, Altlinicke, Wolfsburg 5:6 im Elfmeterschießen und Halle gegen Schalke 2:5 nach Verlängerung.
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4: In den nächsten Stunden bleibt es trocken und klar. Örtlich gibt es ein paar Nebelfelder. Der Start in den Tag wird aber sonnig und trocken. Und später werden es noch 25 Grad.
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7: Auf der A7 Flensburg Richtung Hamburg ist im Elbtunnel die Autobahn auf eine Spur verengt. Die A21 Kiel Richtung Bargteheide ist zwischen Trappenkamp und Dalldorf wegen eines Unfalls gesperrt. Und in dieser Woche werden in vielen Hamburger Schulen die Erstklässler eingeschult. Bitte insbesondere im Umfeld von Schulen rücksichtsvoll und vorsichtig fahren. Das ist er, der Radio Hamburg Verkehr für Hamburg, Niedersachsen und Schleswig-Holstein.
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3: Ich bin Thomas Brockt. Die Ukraine bittet seit Wochen um frisches Geld für die Stärkung ihrer Flugabwehr. Zum gestrigen Nationalfeiertag kamen gute Nachrichten aus Brüssel. Die EU hat zum 35. Unabhängigkeitstag der Ukraine neue Rüstungshilfen im Wert von 6,1 Milliarden Euro genehmigt.
4: Flugabwehrsysteme, Raketen, Munition und Radaranlagen sollen vor allem mit diesem EU-Geld bezahlt werden. Und zwar wegen der immer häufigeren russischen Angriffe mit ballistischen Raketen und mit Drohnen. 376 Raketenangriffe nur im Juli. Europa zeige am Unabhängigkeitstag, dass die Unterstützung für die Ukraine unerschütterlich und konkret sei, sagte Kommissionspräsidentin von der Leyen. Aus Brüssel, Dieter Ebeling.
3: Nach der Sommerpause kommt die Bundesregierung heute zu einer Klausurtagung zusammen, bei der es vor allem um die Stärkung der Wettbewerbsfähigkeit der deutschen Wirtschaft gehen wird. Bei den zweitägigen Beratungen auf Schloss Neuhardenberg in Brandenburg stehen außerdem die Konsequenzen aus der Hitzewelle dieses Sommers auf dem Programm. In diesem Thema steckt Konfliktpotenzial. Während die SPD-Minister sich für eine Grundgesetzänderung zur Stärkung des Kampfes gegen den Klimawandel einsetzen, ist die Union dagegen. Bundespräsident Steinmeier ist nun offiziell Hausherr in seinem neuen Berliner Domizil, das er wegen der Sanierung von Schloss Bellevue beziehen musste. In einem symbolischen Akt bekam er den Schlüssel für den modernen Bau in direkter Nähe zu Kanzleramt und Hauptbahnhof.
5: 6 Geschosse und eine auffallend bunte Fassade. So sieht das Ausweichquartier des Bundespräsidenten aus, mitten in Berlin, nah am Kanzleramt und Hauptbahnhof gelegen. Modern und funktional, freundlich und einladend, außerdem stilvoll. So lobt der Hausherr das Gebäude, das er schon Anfang Juli bezogen hat. Der Stammsitz des Staatsoberhaupts Schloss Bellevue soll in den kommenden 8 Jahren von Grund auf saniert werden. Thomas Thonfeld, Berlin.
3: Zum Fußball: im DFB-Pokal haben sich am Abend alle Favoriten durchgesetzt. Die Ergebnisse: Würzburger Kickers, 1. FC Köln 1:2, SC Verl, Hamburger SV 0:3, Altlinicke, Wolfsburg 5:6 im Elfmeterschießen und Halle gegen Schalke 2:5 nach Verlängerung.
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6: Aktuell ist es ruhig und trocken, stellenweise kann es etwas Nebel geben. In den Tag starten wir sonnig und klar mit bis zu 25 Grad Tagestoptemperatur.
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8: Auf der A7 Flensburg Richtung Hamburg ist im Elbtunnel die Autobahn auf eine Spur verengt. Die A21 Kiel Richtung Bargteheide ist zwischen Trappenkamp und Dalldorf wegen eines Unfalls gesperrt. Und in dieser Woche werden in vielen Hamburger Schulen die Erstklässler eingeschult. Bitte insbesondere im Umfeld von Schulen rücksichtsvoll und vorsichtig fahren. Das ist er, der Radio Hamburg Verkehr für Hamburg, Niedersachsen und Schleswig-Holstein.
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1: Ich bin Thomas Brockt. Nach der Sommerpause ist Bundeskanzler Merz erstmals wieder mit dem engsten Führungsteam seiner Partei zusammengekommen. Dabei ging es für die CDU-Spitze auch darum, die heutige Kabinettsklausur vorzubereiten. Die Bundesregierung stehe vor einem arbeitsreichen Herbst, sagte der neue Unionsfraktionschef Frei.
2: Kurs halten und weiter reformieren, so könnte man das Motto der Regierung gerade umschreiben. Der neue Unionsfraktionschef Thorsten Frey, Nachfolger von Jens Spahn, erklärte, es gehe jetzt um die zügige Umsetzung der Reformen, die man vor der Sommerpause vereinbart habe. Das könnte aber teilweise schwierig werden, nachdem Ostministerpräsidenten der CDU, also aus Freys eigener Partei, zentrale Kompromisse wieder ins Wackeln gebracht haben. Etwa die Abschaffung der Rente mit 63. Onni Torau, Berlin.
1: Konzern in der Krise bei Volkswagen beginnt mit der Betriebsversammlung heute in der Wolfsburger Zentrale eine Serie von außerordentlichen Treffen zwischen Vorstand und Belegschaft. Die Arbeitnehmervertretung hat dazu geladen und verlangt Klarheit von der Konzernführung mit Blick auf angekündigte Sparmaßnahmen. Tausende Stellen und 4 Werke sollen bei Europas größtem Autobauer in Gefahr sein. Insgesamt stehen bei VW 9 Betriebsversammlungen in den kommenden Tagen auf dem Programm. Bundespräsident Steinmeier ist nun offiziell Hausherr in seinem neuen Berliner Domizil, das er wegen der Sanierung von Schloss Bellevue beziehen musste. In einem symbolischen Akt bekam er den Schlüssel für den modernen Bau in direkter Nähe zu Kanzleramt und Hauptbahnhof.
3: 6 Geschosse und eine auffallend bunte Fassade. So sieht das Ausweichquartier des Bundespräsidenten aus, mitten in Berlin, nah am Kanzleramt und Hauptbahnhof gelegen. Modern und funktional, freundlich und einladend, außerdem stilvoll. So lobt der Hausherr das Gebäude, das er schon Anfang Juli bezogen hat. Der Stammsitz des Staatsoberhaupts Schloss Bellevue soll in den kommenden 8 Jahren von Grund auf saniert werden. Thomas Thonfeld, Berlin.
1: Zum Fußball im DFB-Pokal haben sich am Abend alle Favoriten durchgesetzt. Die Ergebnisse: Würzburger Kickers, 1. FC Köln 1:2, SC Verl, Hamburger SV 0:3, Altlinicke, Wolfsburg 5:6 im Elfmeterschießen und Halle gegen Schalke 2:5 nach Verlängerung.
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4: In den nächsten Stunden bleibt es trocken und klar. Örtlich gibt es ein paar Nebelfelder. Der Start in den Tag wird aber sonnig und trocken. Und später werden es noch 25 Grad.
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7: Auf der A7 Flensburg Richtung Hamburg ist im Elbtunnel die Autobahn auf eine Spur verengt. Die A21 Kiel Richtung Bargteheide ist zwischen Trappenkamp und Dalldorf wegen eines Unfalls gesperrt. Und in dieser Woche werden in vielen Hamburger Schulen die Erstklässler eingeschult. Bitte insbesondere im Umfeld von Schulen rücksichtsvoll und vorsichtig fahren. Das ist er, der Radio Hamburg Verkehr für Hamburg, Niedersachsen und Schleswig-Holstein.
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3: Ich bin Thomas Brockt. Nach der Sommerpause ist Bundeskanzler Merz erstmals wieder mit dem engsten Führungsteam seiner Partei zusammengekommen. Dabei ging es für die CDU-Spitze auch darum, die heutige Kabinettsklausur vorzubereiten. Die Bundesregierung stehe vor einem arbeitsreichen Herbst, sagte der neue Unionsfraktionschef Frei.
4: Kurs halten und weiter reformieren, so könnte man das Motto der Regierung gerade umschreiben. Der neue Unionsfraktionschef Thorsten Frey, Nachfolger von Jens Spahn, erklärte, es gehe jetzt um die zügige Umsetzung der Reformen, die man vor der Sommerpause vereinbart habe. Das könnte aber teilweise schwierig werden, nachdem Ostministerpräsidenten der CDU, also aus Freys eigener Partei, zentrale Kompromisse wieder ins Wackeln gebracht haben. Etwa die Abschaffung der Rente mit 63. Onni Thorhau, Berlin.
3: Konzern in der Krise bei Volkswagen beginnt mit der Betriebsversammlung heute in der Wolfsburger Zentrale eine Serie von außerordentlichen Treffen zwischen Vorstand und Belegschaft. Die Arbeitnehmervertretung hat dazu geladen und verlangt Klarheit von der Konzernführung mit Blick auf angekündigte Sparmaßnahmen. Tausende Stellen und 4 Werke sollen bei Europas größtem Autobauer in Gefahr sein. Insgesamt stehen bei VW 9 Betriebsversammlungen in den kommenden Tagen auf dem Programm. Bundespräsident Steinmeier ist nun offiziell Hausherr in seinem neuen Berliner Domizil, das er wegen der Sanierung von Schloss Bellevue beziehen musste. In einem symbolischen Akt bekam er den Schlüssel für den modernen Bau in direkter Nähe zu Kanzleramt und Hauptbahnhof.
5: 6 Geschosse und eine auffallend bunte Fassade. So sieht das Ausweichquartier des Bundespräsidenten aus, mitten in Berlin, nah am Kanzleramt und Hauptbahnhof gelegen. Modern und funktional, freundlich und einladend, außerdem stilvoll. So lobt der Hausherr das Gebäude, das er schon Anfang Juli bezogen hat. Der Stammsitz des Staatsoberhaupts Schloss Bellevue soll in den kommenden 8 Jahren von Grund auf saniert werden. Thomas Thonfeld, Berlin.
3: Zum Fußball im DFB-Pokal haben sich am Abend alle Favoriten durchgesetzt. Die Ergebnisse: Würzburger Kickers, 1. FC Köln 1:2, SC Verl, Hamburger SV 0:3, Altlinicke, Wolfsburg 5:6 im Elfmeterschießen und Halle gegen Schalke 2:5 nach Verlängerung.
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6: Aktuell ist es ruhig und trocken, stellenweise kann es etwas Nebel geben. In den Tag starten wir sonnig und klar mit bis zu 25 Grad Tagestoptemperatur.
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8: Auf der A7 Flensburg Richtung Hamburg ist im Elbtunnel die Autobahn auf eine Spur verengt. Die A21 Kiel Richtung Bargteheide ist zwischen Trappenkamp und Dalldorf wegen eines Unfalls gesperrt. Und in dieser Woche werden in vielen Hamburger Schulen die Erstklässler eingeschult. Bitte insbesondere im Umfeld von Schulen rücksichtsvoll und vorsichtig fahren. Das ist er, der Radio Hamburg Verkehr für Hamburg, Niedersachsen und Schleswig-Holstein.
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1: Ich bin Thomas Brockt. Das schwarz-rote Kabinett kommt heute und morgen in Schloss Neuhardenberg in Brandenburg zusammen. Es stehen wichtige, viel diskutierte Reformen auf der Tagesordnung bei der Rente, Steuern, Entbürokratisierung und Digitalisierung. Über allem schweben allerdings die schlechten Umfragewerte und die angeknackste Stimmung in der Regierungskoalition.
2: Inhaltlich sollen in Schloss Neuhardenberg die Reformen fester gezurrt werden. Außerdem soll über Maßnahmen zur Stärkung der kriselnden Wirtschaft gesprochen werden und über Zukunftsthemen wie KI und Neuheiten im Rüstungssektor. Vor allem aber soll Neuhardenberg wohl mal wieder eine Art Neustart sein, bei dem sich die Koalition auf ihre Aufgaben konzentrieren und ihre Konflikte befrieden will. Ronny Tochau, Nachrichtenredaktion.
1: Konzern in der Krise. Bei Volkswagen beginnt mit der Betriebsversammlung heute in der Wolfsburger Zentrale eine Serie von außerordentlichen Treffen zwischen Vorstand und Belegschaft. Die Arbeitnehmervertretung hat dazu geladen und verlangt Klarheit von der Konzernführung mit Blick auf angekündigte Sparmaßnahmen. Tausende Stellen und 4 Werke sollen bei Europas größtem Autobauer in Gefahr sein. Insgesamt stehen bei VW 9 Betriebsversammlungen in den kommenden Tagen auf dem Programm. Verbraucherschützer wollen per Verbandsklage gegen hohe Preise bei der Fernwärme vorgehen. Das Ziel könnten sie verfehlen. Aber das zuständige Oberlandesgericht in Hamm sieht Verstöße. Das machte die Richterin bei der Verhandlung deutlich.
3: Die Verbraucherschützer wollen gegen E.ON mit einer Sammelklage vorgehen, wegen der Preisklauseln in mehreren Bundesländern. Das sieht das Gericht aber kritisch. Vielmehr muss am Ende wohl jeder Kunde individuell sein Recht einklagen. Es geht darum, wie E.ON die Preise für die Fernwärme errechnet hat. In einigen Regionen führte das zu höheren Preisen und zwar unrechtmäßig, findet das Gericht. Gut möglich also, dass einige ihr Geld zurückbekommen werden. Thomas Bremser, Redaktion.
1: Zum Fußball im DFB-Pokal haben die Bundesligisten Schalke 04, HSV und 1. FC Köln die zweite Runde erreicht. Schalke siegte bei Viertligist Hallescher FC mit 5:2 nach Verlängerung. Die Hamburger beim Drittligisten SC Verl mit 3:0. Köln gewann 2:1 bei Drittliga-Aufsteiger Würzburger Kickers. Bundesliga-Absteiger VfL Wolfsburg siegte mit 6:5 im Elfmeterschießen bei Viertligist Altklinik.
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4: In den nächsten Stunden bleibt es trocken und klar. Örtlich gibt es ein paar Nebelfelder. Der Start in den Tag wird aber sonnig und trocken. Und später werden es noch 25 Grad.
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7: Auf der A1 Hamburg Richtung Lübeck. Achtung Autofahrer. Zwischen dem Kreuz Hamburg-Ost und Barsbüttel gibt es eine ungesicherte Unfallstelle. Und in dieser Woche werden in vielen Hamburger Schulen die Erstklässler eingeschult. Bitte insbesondere im Umfeld von Schulen rücksichtsvoll und vorsichtig fahren. Das ist er, der Radio Hamburg Verkehr für Hamburg, Niedersachsen und Schleswig-Holstein.
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6: Ich bin Thomas Brockt. Das schwarz-rote Kabinett kommt heute und morgen in Schloss Neuhardenberg in Brandenburg zusammen. Es stehen wichtige, viel diskutierte Reformen auf der Tagesordnung bei der Rente, Steuern, Entbürokratisierung und Digitalisierung. Über allem schweben allerdings die schlechten Umfragewerte und die angeknackste Stimmung in der Regierungskoalition.
7: Inhaltlich sollen in Schloss Neuhardenberg die Reformen fester gezurrt werden. Außerdem soll über Maßnahmen zur Stärkung der kriselnden Wirtschaft gesprochen werden und über Zukunftsthemen wie KI und Neuheiten im Rüstungssektor. Vor allem aber soll Neuhardenberg wohl mal wieder eine Art Neustart sein, bei dem sich die Koalition auf ihre Aufgaben konzentrieren und ihre Konflikte befrieden will. Ronny Tochau, Nachrichtenredaktion.
6: Konzern in der Krise bei Volkswagen beginnt mit der Betriebsversammlung heute in der Wolfsburger Zentrale eine Serie von außerordentlichen Treffen zwischen Vorstand und Belegschaft. Die Arbeitnehmervertretung hat dazu geladen und verlangt Klarheit von der Konzernführung mit Blick auf angekündigte Sparmaßnahmen. Tausende Stellen und 4 Werke sollen bei Europas größtem Autobauer in Gefahr sein. Insgesamt stehen bei VW 9 Betriebsversammlungen in den kommenden Tagen auf dem Programm. Verbraucherschützer wollen per Verbandsklage gegen hohe Preise bei der Fernwärme vorgehen. Das Ziel könnten sie verfehlen. Aber das zuständige Oberlandesgericht in Hamm sieht Verstöße. Das machte die Richterin bei der Verhandlung deutlich.
8: Die Verbraucherschützer wollen gegen E.ON mit einer Sammelklage vorgehen, wegen der Preisklauseln in mehreren Bundesländern. Das sieht das Gericht aber kritisch. Vielmehr muss am Ende wohl jeder Kunde individuell sein Recht einklagen. Es geht darum, wie E.ON die Preise für die Fernwärme errechnet hat. In einigen Regionen führte das zu höheren Preisen und zwar unrechtmäßig, findet das Gericht. Gut möglich also, dass einige ihr Geld zurückbekommen werden. Thomas Bremser, Redaktion.
6: Zum Fußball im DFB-Pokal haben die Bundesligisten Schalke 04, HSV und 1. FC Köln die zweite Runde erreicht. Schalke siegte bei Viertligist Hallescher FC mit 5:2 nach Verlängerung. Die Hamburger beim Drittligisten SC Verl mit 3:0. Köln gewann 2:1 bei Drittliga-Aufsteiger Würzburger Kickers. Bundesliga-Absteiger VfL Wolfsburg siegte mit 6:5 im Elfmeterschießen bei Viertligist Altklinik.
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9: Aktuell ist es ruhig und trocken, stellenweise kann es etwas Nebel geben. In den Tag starten wir sonnig und klar mit bis zu 25 Grad Tagestoptemperatur.
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12: Auf der A1 Hamburg Richtung Lübeck. Achtung Autofahrer, zwischen dem Kreuz Hamburg-Ost und Barsbüttel gibt es eine ungesicherte Unfallstelle. Und in dieser Woche werden in vielen Hamburger Schulen die Erstklässler eingeschult. Bitte insbesondere im Umfeld von Schulen rücksichtsvoll und vorsichtig fahren. Das ist er, der Radio Hamburg Verkehr für Hamburg, Niedersachsen und Schleswig-Holstein.
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0: So ist das. Guten Morgen.
1: Morgen.
0: Radio Hamburg ist hier an eurem Dienstagmorgen, euer Musiksender Nummer 1. Natürlich mit ganz vielen Megahits auch für euren Start in euren Dienstagmorgen. Das Beste von heute gleich mit Leonie und Callum Scott. Was für eine Allianz mit Stay. Und wir starten gemeinsam mit zwei Megastars, die auch bei Radio Hamburg Stars for Free auftreten werden für euch. Kostenfrei natürlich in der Barclays Arena am Samstag, 19. September. Fastboy gleich zusammen mit Clock Clock und Born Again. Es ist 5 Uhr.
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3: Ich bin Thomas Brott. Heute beginnt bei Volkswagen eine ganze Serie an Betriebsversammlungen. Den Auftakt machen Wolfsburg und Braunschweig. Tausende Stellen und 4 Werke sollen in Gefahr sein. Der Betriebsrat fordert Antworten vom Vorstand.
4: Die Stimmung bei Volkswagen ist angespannt. Viele Beschäftigte sind verunsichert. Sie wissen nicht, wie sicher ihr Arbeitsplatz ist und ob ihr Werk in einigen Jahren noch gebraucht wird. Auf Antworten warten sie seit Monaten. Die Kommunikation des Konzerns empfinden viele als unzureichend. Jetzt soll der Vorstand bei den Betriebsversammlungen Rede und Antwort stehen. Das Grundproblem? Volkswagen verdient zu wenig. Die Kosten sind zu hoch, deshalb will der Konzern noch stärker sparen. Zehntausende weitere Arbeitsplätze stehen auf dem Spiel. Annabel Giesbert, Nachrichtenredaktion.
3: Nach der Sommerpause kommt die Bundesregierung heute zu einer Klausurtagung zusammen, bei der es vor allem um die Stärkung der Wettbewerbsfähigkeit der deutschen Wirtschaft gehen wird. Bei den 2-tägigen Beratungen auf Schloss Neuhardenberg in Brandenburg stehen außerdem die Konsequenzen aus der Hitzewelle dieses Sommers auf dem Programm. In diesem Thema steckt Konfliktpotenzial. Während die SPD-Minister sich für eine Grundgesetzänderung zur Stärkung des Kampfes gegen den Klimawandel einsetzen, ist die Union dagegen. Bundespräsident Steinmeier ist nun offiziell Hausherr in seinem neuen Berliner Domizil, das er wegen der Sanierung von Schloss Bellevue beziehen musste. In einem symbolischen Akt bekam er den Schlüssel für den modernen Bau in direkter Nähe zu Kanzleramt und Hauptbahnhof.
5: 6 Geschosse und eine auffallend bunte Fassade. So sieht das Ausweichquartier des Bundespräsidenten aus, mitten in Berlin, nah am Kanzleramt und Hauptbahnhof gelegen. Modern und funktional, freundlich und einladend, außerdem stilvoll. So lobt der Hausherr das Gebäude, das er schon Anfang Juli bezogen hat. Der Stammsitz des Staatsoberhaupts Schloss Bellevue soll in den kommenden 8 Jahren von Grund auf saniert werden. Thomas Thonfeld, Berlin.
3: Zum Fußball: im DFB-Pokal haben sich am Abend alle Favoriten durchgesetzt. Die Ergebnisse: Würzburger Kickers, 1. FC Köln 1:2, SC Verl, Hamburger SV 0:3, Altlinicke, Wolfsburg 5:6 im Elfmeterschießen und Halle gegen Schalke 2:5 nach Verlängerung.
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0: Er hat das einfach eben nur so runtergelabert, aber der HSV hat wirklich gewonnen.
1: Ja, 3:0.
0: Herzlichen Glückwunsch, eine Runde weiter. Lea, noch eine Runde im Urlaub, dafür mit dem Radio Hamburg Wetter für euch. Niklas Uther.
6: Jetzt ist diese Zeit, wo ihr euch morgens ins Auto setzt und dann diesen einen Wischer einfach nur anmacht vom Scheibenwischer. Einmal so kurz angetippt.
0: Stimmt.
6: Dieser leichte Film.
0: Ja,
6: erwischt. Genau. Dieser leichte Film auf der Scheibe, nur der einfach weg muss. Bei 9 Grad in Bad Bramstedt, in Seevetal 10 und in Bilch steht auch 10. Und dann wärmt es sich heute über den Tag aber richtig auf. 25 Grad und Sonne den ganzen Tag. Morgen dann genauso, auch bei 25 Grad.
0: 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Keine Staus und auch keine Blitzer gemeldet. Der Radio Hamburg Verkehr für euch, für Hamburg, Niedersachsen und Schleswig-Holstein.
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0: Guten Morgen. Katy Perry und Snoop Dogg gleich für euch mit California Girls. Sorgt bei gute Laune für euch, bei euch im Auto und natürlich auf dem Weg von eurer Nachtschicht nach Hause. Leonie und Callum Scott mit dem Besten von heute. Stay. Und das hier kennt ihr natürlich vom Mitsingen, Fastboy und Klopp-Klopp mit Born Again.

0: guten Morgen.
1: Moin. Hier ist Radio Hamburg. Ein Satz, der Snoop Dogg fremd ist, das kommt nicht in die Tüte. Ja, heute ist er frei, hat auch den Kopf frei, um für euch mit Katy Perry aufzutreten bei eurem Musiksender Nummer

0: Snoop John, das wäre so mein Ding.
1: Ja, das glaube ich.
0: Hat er das jetzt gemacht? Snoop Dogg, naja, kriegt er die ganze Kohle. Radiobook hier für euch, es ist 5.15 Uhr, euer Wetterupdate. Lea im Urlaub diese Woche im Studio für euch, Niklas Uther.
1: Und ihr freut euch auf ganz viel Sonne heute, 25 Grad und es bleibt trocken den ganzen Tag. Jetzt ist es noch ein bisschen erfrischender bei 11 Grad. Und darauf freut ihr euch auch jeden Morgen.
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1: Ja, denn ihr ratet ja immer mit. Jeden Morgen 7.10 Uhr, da schaltet ihr ein. Und als Warm-up, John, jetzt eine Runde außer der Reihe. Oh ja. Und ihr prüft auch mal mit, ob ihr euch gut auskennt. John, du bist ja gerade aus deinem Schweiz-Urlaub zurück.
3: Ja,
1: wie jedes Jahr. Das war von dir eine Aufnahme, ne?
0: Absolut.
1: Ja, genau.
0: Genau, in Bestform.
1: Immer ist es die Schweiz und wir testen mal schnell dein Schweizer Fachwissen mit ein paar schnellen Fragen, würde ich mal eben sagen. Ja. Wir gehen rein mit der ersten Kategorie.
2: Killerfragen.
1: Na super. Schweiz wird nicht von einer einzelnen Person regiert, sondern von einem Bundesrat. Wie viele Menschen sitzen da drin?
0: Viele.
1: Das ist richtig.
0: Guck mal.
1: Dann machen wir die nächste Frage.
2: Mathe.
1: Die Seilbahn am Matterhorn fährt mit einer Geschwindigkeit von 7,5 Metern pro Sekunde. Wie viel Strecke legt die Bahn also in einer Minute zurück?
0: Also eine lange Strecke.
1: Das ist auch richtig. Und dann geht's weiter mit
2: Essen und Trinken.
1: Wie viele Löcher hat ein Kilo Emmentaler Käse im Schnitt?
0: Das sind genau 346.
1: Ah, das
0: ist auch richtig.
1: Ja, sag ich einfach mal, ist richtig. Eigentlich 250, aber komm, passt ungefähr. Ich würde sagen, Schweizer Pass hast du eigentlich so gut wie sicher.
0: Ich dachte, du fragst mal, wie viele Kantone es gibt. Ich habe mich vorbereitet, 26 Kantone. Ja. Dann zweites Frühstück ist ein Znüni.
1: Ja, das ist auch richtig.
0: Es gibt um 9 Uhr, ne? Znüni, zu 9 Uhr, also Znüni. Falls ihr heute um 9 Uhr Frühstück denkt, mal an Radio Hamburg, es gibt ein Znüni.
1: Perfekt. Wenn ihr sagt, oh, das hätte ich auch alles gewusst, sogar schneller vielleicht als John, den haue ich locker weg, dann werdet ihr einfach sein nächster Gegner bei Wer schlägt John jeden Morgen. Liegen da mindestens 100 Euro für euch im Jackpot.
0: 100 Franken.
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gut, das ist Tiffany Harris bei Musiksender Nummer 1, Radio Hamburg um 5.22 Uhr. Und wir haben uns mal eben hier im Studio für euch umgeschaut, wen wir als nächstes nehmen könnten. Ja. Und sind bei John Newman hängen geblieben. Der ist jetzt für euch da und singt Love Me Again.

0: Aufwand.
1: Voll.
0: John Newman. Da hat sich doch voll gelohnt, gelandet bei Radio Amok um 5.24 Uhr. Euer Musiksender Nummer 1, berühmt für ganz viele Mega-Hits. Auch für euren Start in euren Dienstagmorgen gleich so Pop zum Wohlfühlen in der nächsten halben Stunde für euch dabei. Billie Eilish mit Birds of a Feather.
1: Ach.
0: So schön und das Beste von heute erwartet euch garantiert noch vor 5.30 Uhr und die kommen auch noch zu zweit. Miles Smith gemeinsam mit Niall Horan. Nur für euch direkt rein in euer Badezimmer mit Drive Safe.
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0: Guten Morgen. Radio Hamburg ist hier für euch und jetzt stellt euch doch mal vor, ihr seid absoluter Megastar, singt auf der Bühne vor Tausenden und plötzlich habt ihr einen Lachflash.
1: Kann ich mir gut vorstellen.
0: Ja, sehr gut.
1: Lauch angesteckt.
0: Natürlich. Und genau das ist Radio Hamburg Megastar Sarah Larsson passiert. Ist sie wie Homer Simpson dann so rückwärts zurück in die Hecke? Und den Auslöser, der euch vielleicht auch zum Lachflash bringt, hört ihr in weniger als 10 Minuten. Es ist 5.30 Uhr.
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0: Ihr geht doch mit diesem 3:0 Lächeln heute am Dienstagmorgen. Der HSV hat sich in der ersten Runde des DFB-Pokals mit einem 3:0 gegen Drittligisten SV Werl durchgesetzt. Mit diesem ersten Pflichtspiel startet die Saison 2026/27 dann auch wirklich mega erfolgreich. So geht's gerne weiter. Die nächsten Nachrichten haben wir für euch um 6. Und euer Radio Hamburg Wetter kommt diese Woche von dir, Niklas Huter.
3: Einmal kurz durchatmen beim Rausgehen aus der Haustür. Da lasst ihr euch einfach mal den Kopf schön durchpusten mit der frischen Luft. Startet ihr richtig schön in den Tag. Jetzt sind es 10 Grad in Trittau, Soltau 11 und in Harburg auch schon 13 Grad. Und dann fährt sich das Wetter so langsam, so wie ihr auch, hoch. 25 Grad gibt es dann und ganz viel Sonne. Das hält sich morgen genauso, auch bei 25 Grad.
0: Und hier ist für eure Sicherheit um 5.32 Uhr der Radio Hamburg Verkehr mit der Edeka-App. Aktuell sind noch keine Staus und Blitzer gemeldet. Der Radio Hamburg Verkehr für euch, für Hamburg, Niedersachsen und Schleswig-Holstein.
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0: Guten Morgen. Ja, freut euch doch auf das Beste von heute. Gleich One Republic mit Need Your Love. Mit diesem sehr komischen Anfang, wo man denkt, wer sind denn da eigentlich? Achtet doch mal drauf. Direkt nach den Black Eyed Peas gemeinsam mit J Balvin und ihrem Urlaubs-Mega-Hit Ritmo.

0: Das geht nicht besser, ne?
1: Nee, das ist schön.
0: Radiohamburg für euch. Guten Morgen um 5:40 Uhr.
1: Und Radiohamburg Megastar Sarah Larsson kennt ihr doch und liebt ihr. Ja, und sie hatte gerade einen super Lachanfall beim Puckelpop. Nicht wegen des
0: Namens. Da würde ich auch lachen.
1: Puckelpop. Festival in Belgien findet da statt. Und beim Singen da auf der Bühne hat sie so runtergeguckt und hat gedacht, was? Also genau das hat sie gedacht. Hat gesehen, dass ihre Fans im Publikum plötzlich genau ihre Dance-Moves nachmachen. 1:1 Und das hat sie, hört man selbst, völlig aus dem Konzept gebracht.

0: so, so geht das noch eine Woche.
1: Ja.
0: So mega sympathisch.
1: Das ist so geil.
0: Großartig. Von ihrem Lachanfall gibt es natürlich auch ein Video. Seht ihr jetzt online unter radiohamburg.de zum Mitlachen oder nachher mit euren Kollegen im Büro. Hört euch das mal an. Und hier hört ihr Sarah Larsson persönlich mit ihrem Mega-Hit Can't Tame Me bei eurem Musiksender.

0: Genau, hier ist Radio Hamburg.
1: Moin.
0: Schön dieser Morgen euch um 5.44 Uhr. Gleich freuen wir uns auf das Beste von heute mit Harry Styles und American Girls. Lässiger geht's doch kaum. Vorher euer Wetter-Update. Lea im Urlaub im Studio für euch, Niklas Huter.
2: Und ihr freut euch auch schon auf einen schönen Sommertag heute. 25 Grad, Sonne den ganzen Tag, meistens auch blauer Himmel. Es bleibt trocken, was wollen wir mehr? Jetzt ist es noch ein bisschen kühler, bei 11 Grad.
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0: Gott, der sich anfühlt wie so ein Nutella-Brötchen. So
1: wenn man reinbeißen.
0: Natürlich, herrlich. Ein bisschen Butter drunter, ne? Ja. Muss sein, ihr hört Radio Hamburg, es ist 5.51 Uhr, euer Musiksender Nummer 1. Gut 5000 Wochen war er Platz 1 der Radio Hamburg Charts, dann war er kurz raus. Jetzt ist er wieder drin. Alex Warren für euch hier bei Radio Hamburg mit Fever Dream. Schön die Sound.

0: Bieber mit Sean Paul, das ist Radio Hamburg. Schönen guten Morgen.
1: Moin.
0: 5.56 Uhr und ihr habt doch im Bad gleich euer 10-Sterne-Lächeln, wenn Ed Sheeran loslegt. Für ganz viele Megas bei eurem Musiksender Nummer 1 natürlich auch noch das Beste von heute gleich mit J-Lo und David Guetta. Gefüllt noch, jetzt vor 6 Uhr, die Zeit mit Flo Rida und Kesha gemeinsam mit Ride Round.

0: Guten Morgen. Hier ist Radio Hamburg für euch, eure Morningshow. Und Rainer Hirsch aus unseren News hat ja als einziger hier die Grundschule geschafft.
1: Ja,
0: wird auch nur der Professor genannt.
1: Ja, und bin danach direkt auf die Baumschule.
0: Natürlich, erste Reihe Fichten. Heute Einschulung in Hamburg. Moin Leon.
2: Moin John und Niklas. Woran ich zurückdenken kann, in der ersten Klasse, als ich eingeschult wurde, ich war super aufgeregt, war auch extrem gehypt auf die neuen Schuljahre, was mich alles erwarten wird. Hab auch, als ich eingeschult wurde, Fotos mit den neuen Schulklässlern zusammen gemacht und wir wurden dann auch in der Schule eingewiesen, wie unsere Schulklasse aussieht. Die Lehrer haben sich uns vorgestellt. Und ja, ich war super, super aufgeregt.
0: Natürlich, die besten Tipps für diesen besonders aufregenden Tag kommen natürlich von euch in weniger als 10 Minuten. Jetzt ist es 6 Uhr.
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4: Guten Morgen. Hamburgs Tourismus läuft gut. HSV erreicht nächste Pokalrunde. Heute sonnig, maximal 25 Grad. Der Hamburger Tourismuswirtschaft geht weiter gut. Die Zahl der Gästeübernachtung ist im ersten Halbjahr ganz leicht auf 7,76 Millionen gestiegen. Wirtschaftssenatorin Melanie Leonhardt.
5: Mit 6,3 Milliarden Euro Bruttowertschöpfung ist der Tourismus wirklich ein wichtiges Standbein, auch für die Hamburger Einnahmen.
4: Um 3,5% gesunken ist dagegen die Zahl der Übernachtungen ausländischer Gäste. Hamburg-Tourismuschef Michael Otremba.
6: Sie haben mehr Geld durchaus vorhanden, das zeigen alle Studien. Aber sie geben dieses Geld sorgfältiger und sorgsamer aus. Das heißt, wir haben in vielen Städten die Entwicklung, dass weniger Gäste aus dem internationalen Raum da sind.
4: Jeder, der regelmäßig am Elbtower-Gerippe vorbeifährt, fragt sich wohl, wann es da endlich weitergeht. Oder ob überhaupt. Marc Elvers.
7: Wir haben bei der Finanzbehörde nachgefragt, wie schon vor 3 Monaten. Und von dort heißt es, die Verhandlungen zwischen Stadt und Konsortium dauern weiter an. Zu Details kann sich nicht geäußert werden, wie schon vor 3 Monaten. Dabei geht es ja vor allem darum, ob die Stadt mit dem Naturkundemuseum in den Elbtower einzieht. Dafür würde die Stadt knapp die Hälfte des Elbtowers für etwa 600 Millionen Euro kaufen. SPD-Fraktionschef Dirk Kienscherf hält das mittlerweile für unwahrscheinlich. Der Elbtower ist ein privates Bauprojekt, kein städtisches. Die Verantwortung liegt damit bei den privaten Investoren und nicht bei der Stadt, heißt es aus der Fraktion.
4: Im von heftiger Bandengewalt erschütterten Karibikstaat Haiti hat eine Bande Medienberichten zufolge Dutzende Menschen getötet. Von bis zu 47 Toten ist die Rede. Ob es bei dem Angriff in einem Vorort der Hauptstadt Port-au-Prince um Selbstbereicherung ging oder um die Ausdehnung ihres Einflussbereichs, ist bisher unklar. Der HSV hat gestern Abend gegen Verl 3:0 gewonnen und ist souverän in die zweite Runde des DFB-Pokals eingezogen. Eines der Tore erzielte der 16-jährige Luis Lemke. Damit hat er einen Rekord von Uwe Seeler geknackt und ist der jüngste Pflichtspiel-Torschütze in der HSV-Geschichte. Das waren die Nachrichten aus Hamburg, Deutschland und der Welt.
0: Ja, herzlichen Glückwunsch natürlich, ne? Mit 16. Wahnsinn, richtig gut. Vielen Dank für die tollen Tore. Jo, wir freuen uns, das Radio Hamburg Wetter kommt von Niklas Uther für Lea, die hat diese Woche frei.
8: Mit 16 wurde ich, glaube ich, eingeschult.
0: Ja. Und mit 17 ausgeschult.
8: Ja, genau. Ja, so wie eure Kinder, die werden ja auch eingeschult, sind bestimmt auch so aufgeregt, schlaflose Nächte vor dem ersten Schultag. Viele von euch können sich bestimmt auch noch dran erinnern, in ihren ersten Schultag ist schon ein besonderer Tag. Umso schöner, bei dem Wetter heute eingeschult zu werden. 25 Grad, Sonne, blauer Himmel. Das wird doch ein Tag, den eure Kinder nie mehr vergessen. Also die Rahmenbedingungen, die stimmen. Auch wenn es noch ein bisschen kühl ist gerade. 11 Grad in Gelinde, in Neuwürmsdorf 10 und in Jenfeld auch 10. Das wärmt sich dann auf und dann bleibt es auch morgen warm mit Sonne und 25 Grad.
0: Und hier ist um 6.02 Uhr für eure Sicherheit der Radio Hamburg Verkehr mit der Edeka-App. Achtung, Autofahrer. Eine ungesicherte Unfallstelle auf der A23 Heide Richtung Hamburg, Höhe Elmshorn. Und einmal Stop and Go auf der A24 Berlin Richtung Hamburg, 3 Kilometer zwischen Schwarzenbeck-Grande und Witzhafe. Hier braucht ihr gerade 10 Minuten Geduld. Der Radio Hamburg Verkehr für Hamburg, Niedersachsen und Schleswig-Holstein.
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0: Guten Morgen. Morgen! Ja, frisch gedüngt, deswegen klingen sie noch besser. Gleich Jennifer Lopez und David Guetta gemeinsam mit dem Besten von heute. Freut euch auf Save Me Tonight und zum Mitsingen jetzt für euch im Badezimmer Ed Sheeran und Azizam.

0: Spaß. Guten Morgen.
1: Moin. Hier ist Radio Hamburg, eure Morningshow. Und bei eurem ersten Schulgong wird es 6.10 Uhr.
2: Oh nein.
1: Och. 19.000 kleine Kinderinnen und Kinder kommen heute in die Schule. Das erste Mal. Gute Tipps von euch. Moin.
3: Moin, John und Niklas. Hier Moin. Ist Lydia. Für die Erstklässler hätte ich eigentlich nur den Tipp, macht euch nicht so viel Sorgen. Das wird alles schon. Eure Freunde sind da.
1: Es
3: wird klasse.
1: So ist das. Mhm. Genau so ist es doch. Und jeder von euch erinnert sich doch garantiert noch an den Namen eurer ersten Lehrerin oder eures ersten Lehrers. Bei mir war es damals tatsächlich in Ohlstedt Frau Kutz.
2: Oh, bei mir war es Herr Eggeling.
1: Ja. Und die hatten beide keinen Vornamen.
2: Nee, gar nicht.
1: War einfach nur Frau Kutz.
2: Oh nein.
1: Ja, und das ist doch auch mal ein guter Weg für euch mit dem Ranzen. Moin.
4: Moin, John und Niklas. Moin. Hier ist der Leon. Guten Morgen. Was ich den Erstklässlern zu ihrer neuen Einschulung raten würde, ist, dass sie ihre Ziele im Auge behalten, die Schule ernst nehmen und auf die Lehrer hören, was denen beigebracht wird und gesagt wird. Und was man auf jeden Fall bekommen hat, ist damals immer so eine riesengroße Schultüte voll mit Süßigkeiten, einen riesengroßen Schulranzen von Scout. Hoffentlich ist es heute auch noch so und wünsche denen alles, alles Liebe und viel Erfolg in der neuen Schule. Hoffe, dass alles gut und reibungslos abläuft.
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0: auch im Norden, alles nördlich der Elbe. Und deswegen sind jetzt die Daumen gedrückt, die schnellsten 33 Sekunden deines Lebens. Und ihr, die Radiohörerinnen und Hörer, ratet jetzt natürlich wieder mit. Die starten jetzt. Eine Sprache mit D wie Dora.
1: Deutsch.
0: Ein Tier mit W wie Wilhelm.
1: Wahl.
0: Ein Stadtteil in Hamburg mit A wie Anton.
1: Alamö.
0: Käsesorte mit G wie Gustav.
1: Weiter.
0: Eine Sportart mit B wie Bertha.
1: Basketball.
0: Ein Hobby mit K wie Kaufmann.
1: Weiter.
0: Kleidungsstück mit M wie Martha.
1: Mantel.
0: Automarke mit S wie Samuel.
1: Suzuki.
0: Musikinstrument mit P wie Paula.
1: Posaune.
0: Das nehmen wir noch mit rein. Wunderbar. Niklas Uth hat mitgezählt, wollte auch Posaune spielen, Arme waren zu kurz. Wie viele gültige sind es geworden?
2: 7 sind es geworden.
0: Ja, wunderbar, so wie gestern auch um diese Zeit, das schaffen wir doch, Janne.
1: Top.
0: Natürlich, und wenn ihr jetzt sagt, nee, sag ich, Mensch, sag ich, oh, sag ich, ich schaff doch viel mehr, dann spielt doch heute Moment in eurem Radio Hamburg Nachmittag der Stübi-Show. Meldet euch an unter radiohamburg.de und schaltet ein. Um 17.17 Uhr fällt dann die Entscheidung, wer holt sich das Elbduell und die 100 Euro für heute hier bei Radio Hamburg, eure Musiksender Nummer 1.

Guten Morgen, hier ist Radio Hamburg für euch um 6.21 Uhr. Besonderer Tag heute, nicht nur wegen der Einschulung heute, sondern heute trifft sich die Bundesregierung zum allerersten Mal nach der Sommerpause. Besprochen werden die Stärkung der Wettbewerbsfähigkeit der deutschen Wirtschaft, die Konsequenzen der Hitzewelle dieses Sommers und welche Rolle Milo bei Radio Hamburg spielt. Und es ist relativ schnell beantwortet, da singt jetzt für euch Whatever It Takes.

0: Na? Genau, hier ist Radio Hamburg um 6.25 Uhr. Gleich wird's richtig laut. Musiksender Nummer 1 in der nächsten halben Stunde mit dabei. Auch das Beste von heute natürlich mit den DJ Goja und Jason Derulo. Und wenn ihr schon lange nicht mehr Baby Goodbye gesungen habt, wird es höchste Zeit mit alle Farben garantiert noch vor 6.30 Uhr.
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0: Guten Morgen. Morgen, hier ist Radio Amok, ganz viele Megahits, bis der Arzt kommt.
1: Hallo, da bin ich.
0: Ja, Dr. Pillermann. Und die nächsten Megahits kommen direkt aus eurer Musikstadt Hamburg, aus St. Pauli, Jenfeld und Altona in weniger als 10 Minuten. Es ist 6.30 Uhr.
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3: Mit Rainer Hirsch, guten Morgen. Der Tourismus hat im ersten Halbjahr in Hamburg etwas zugelegt. Die Zahl der Übernachtungen stieg laut Tourismusgesellschaft um 0,5% auf 7,76 Millionen. Die neue Oper in der Hafen City soll trotz des Todes von Mäzen Klaus-Michael Kühne gebaut werden. Wie ein Kulturbehördensprecher sagte, hat das keine Auswirkungen, da der Vertrag mit der Kühne Stiftung geschlossen wurde und unverändert weiter gelte. Milliardär Kühne war in der Nacht zu gestern mit 89 gestorben. Fußball-Bundesligist HSV ist in die zweite Runde des DFB-Pokals eingezogen. Beim Drittligisten SC Werl setzte sich das Team von Berlin-Polzin mit 3:0 durch.
0: Die nächsten Nachrichten haben wir für euch um 7 und euer Radio Hamburg-Wetter kommt diese Woche nicht von Lea, die ist im Urlaub. Ja. Gute Zeit im Studio, Niklas Uther.
4: Auf eurem Weg zur Arbeit habt ihr wirklich gerade den allerschönsten Ausblick. Die Sonne geht auf, blauer Himmel und die Wolken, die färben sich einfach gerade sogar rosa. Oh, schön. Dazu das Fenster einfach mal auf, die frische Luft reinlassen, dann kann der Tag doch starten. 10 Grad gerade in Jesteburg, 9 in Ahrensburg und in Ostdorf sind es 11. Da geht es auch noch richtig hoch mit 25 Grad und Sonne den ganzen Tag, genauso wie morgen, auch 25 Grad und Sonne.
0: Und hier ist für eure Sicherheit um 6.32 Uhr der Radio Hamburg Verkehr mit der Edeka-App. Eine Meldung, Stop and Go bei euch auf der A24 Berlin Richtung Hamburg, 3 Kilometer zwischen Schwarzmilgrande und Witzhafe. Hier braucht ihr gerade 10 Minuten mehr. Der Radio Hamburg Verkehr für Hamburg, Niedersachsen und Schleswig-Holstein.
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0: Ja, guten Morgen.
4: Moin.
0: Ja, meine Schultüte habe ich immer noch. Ich habe die noch von damals.
4: Echt, ja?
0: Mit Schokolade drin. Okay. Gut, die ist ein bisschen grün, aber egal. Wir freuen uns, dass ihr dabei seid. Monsters and Men sind es auch gleich hier bei eurem Musiksender Nummer 1 mit Little Talks. Und das hier macht richtig Spaß. Das Beste von heute. Urlaubsfeeling jetzt bei euch im Badezimmer mit DJ Goja und Jason Derulo und Michiko.

0: So ein Kavenzmann von Megahit.
1: Oh, ja,
0: so großartig. Schön, dass ihr dabei seid bei eurem Musiksender Nummer 1 um 6.39 Uhr.
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0: Und ihr habt sowas von in eurer Hand, wer aus der Radiomuck-Familie bekommt sein oder ihren Mega-Auftritt in der Barclays Arena vor 12.000 Fans geschenkt. 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Ne? 10 Talente kämpfen immer noch um eure Stimme im Online-Voting.
1: Ja, und das wirklich Geilste daran ist ja wirklich, Hamburg wird so perfekt vertreten in Sachen Musik. Rubine aus St. Pauli singt zum Beispiel gerne Funk, Soul, hat sogar eine eigene Background-Sängerin mit dabei gehabt. Yeah.

0: Dann haben wir noch Pop-Rock von der Band Anna aus Jenfeld.
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0: Und nochmal ganz anders klingt eure aktuelle Nummer 1, ja. Laura Narr aus Hohenfelde.
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0: Vielleicht geht es euch ja genau wie uns. Wir stellen uns alle 10 irgendwie richtig gut vor auf der Bühne.
1: Total.
0: Alle 10 toll. Ja. Und wir sind uns ganz sicher, für euren Musikgeschmack ist auch was dabei. Also stimmt für eure Favoriten unter radiohamburg.de in die Top 3. Darum geht es erstmal. Und das geht noch bis diesen Freitag 10 Uhr. Und jeden Tag vergebt ihr eure Stimme aufs Neue. Wenn ihr mögt, hier bei eurem Musiksender Nummer 1. Macht mit.

0: am liebsten gleich nochmal.
1: Direkt.
0: So gut. Coldplay bei Radio Hamburg, eure Musiksender Nummer 1. Aber wir haben ja noch viel mehr davon. Gleich das Beste von heute mit Moss Keller und Rhythm Unknown. Vorher euer Wetterupdate für Lea mit Niklas Huter.
1: Und der blaue Himmel jetzt verrät schon, das wird ein richtig schöner Sommertag. Jetzt sind es noch 11 Grad. Später freut ihr euch auf 25 Grad und ganz viel Sonne.
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0: der gerade mitgesungen bei euch im Badezimmer. Radio Hamburg hier um 6.55 Uhr. Euer Musiksender Nummer 1, gleich nach 7 für euch mit dem Besten von heute. Mit dem besten Michael Schulte aller Zeiten. Er singt für euch Love Sick. Und garantiert noch vor 6 Uhr für ganz viele Mega... vor 7 Uhr, Entschuldigung, ich lüge schon wieder. Garantiert vor 7 Uhr noch für ganz viele Mega als dieser Mann, wie sehr unfassbar tiefen Stimme. Es ist so unglaublich. Versucht mal so tief gleich mitzusingen bei Paolo Pellegrino und I Don't Wanna Know.
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0: Pellegrino. Deutlich raus aus dem Stimmbruch.
1: Ne? Deutlich, deutlich.
0: Guten Morgen, hier ist eure Radio Hamburg Morning Show. Wir sind doch bei euch. Ihr macht euch gerade fertig an diesem besonderen Tag. Heute kommen 19.000 kleine Hamburgerinnen und Hamburger in die Schule. Guter Tipp von dir. Moin.
2: Moin, John und Niklasen. Moin. Ich bin Alex aus Hamburg. Meine Tipps für die Erstklässler wären tatsächlich, einfach nicht so viel drüber nachdenken, keine Angst haben, sondern einfach lächeln und ja, versuchen neue Connections und Freunde zu finden.
0: Natürlich, ihr macht es einfach wie bei den Pinguinen von Madagaskar.
3: Stur lächeln und winken, Männer. Lächeln und winken.
0: Ach, macht Rainer Hirsch auch immer während seiner Nachrichten.
4: Ganz genau, wie eine Winkelkatze aus Asien.
0: Es ist 7:01 Uhr.
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4: Schönen guten Morgen. Hamburgs Tourismus läuft stabil. Wie geht's mit dem Elbtower weiter? Viel Sonne, 25 Grad heute. Der Hamburger Tourismuswirtschaft geht's weiter gut. Die Zahl der Gästeübernachtungen ist im ersten Halbjahr minimal auf 7,76 Millionen gestiegen. Wirtschaftssenatorin Melanie Leonhardt sagt:
6: Mit 6,3 Milliarden Euro Bruttowertschöpfung ist der Tourismus wirklich ein wichtiges Standbein, auch für die Hamburger Einnahmen.
4: Um 3,5% gesunken ist dagegen die Zahl der Übernachtungen ausländischer Gäste. Dazu hat unter anderem die Verunsicherung durch geopolitische Krisen beigetragen. Trotz Einbußen durch die lange Trockenheit erwarten die Obstbauern im Alten Land eine gute Ernte. Als Ausgleich zum fehlenden Regen haben viele Landwirte ihre Anlagen zur Frostschutzberegnung eingesetzt. Und Matthias Görgens von der Obstbauversuchsanstalt York sieht sogar einen Vorteil des trockenen Sommers. Die Sonne bringe Zucker und damit Geschmack in die Äpfel. Jeder, der regelmäßig am Elbtower-Gerippe vorbeifährt, fragt sich wohl, wann es da endlich weitergeht. Oder ob überhaupt. Marc Elvers.
7: Wir haben bei der Finanzbehörde nachgefragt, wie schon vor 3 Monaten. Und von dort heißt es, die Verhandlungen zwischen Stadt und Konsortium dauern weiter an. Zu Details kann sich nicht geäußert werden, wie schon vor 3 Monaten. Dabei geht es ja vor allem darum, ob die Stadt mit dem Naturkundemuseum in den Elbtower einzieht. Dafür würde die Stadt knapp die Hälfte des Elbtowers für etwa 600 Millionen Euro kaufen. SPD-Fraktionschef Dirk Kienscher hält das mittlerweile für unwahrscheinlich. Der Elbtower ist ein privates Bauprojekt, kein städtisches. Die Verantwortung liegt damit bei den privaten Investoren und nicht bei der Stadt, heißt es aus der Fraktion.
4: In Südfrankreich hat ein Tornado rund 100 Häuser beschädigt und tausende Haushalte vom Stromnetz abgeschnitten. Als das Unwetter gestern Nachmittag die Gemeinde Pumar am Rande der Pyrenäen traf, wurden auch 26 Menschen verletzt. Und der HSV hat die 2. Runde des DFB-Pokals erreicht. Beim Drittligisten Verl schaffte das Polzin-Team gestern Abend ein souveränes 3:0. Apropos Null. John.
0: Na. Hast du hohen Zucker oder
1: was? Was ist denn da los?
0: Du wirst gleich aus dem Sattel geschossen.
4: Schön, dass die anderen Jungs übrigens sich so freuen drüber. Weißt du, welche Stand du hast, ne? Dienstagmorgen um 7.03 Uhr.
0: Ja, natürlich. Lea ab sofort bei den Trucker Babes dafür im Studio. Das Radio Hamburg Wetter, Niklas Uther.
1: Und was für ein schöner Morgen ist das. Auf dem Weg zu eurer Arbeit kommt die Sonne jetzt so richtig raus. Radio Hamburg Hörer Rico hat uns auch gerade ein Bild geschickt bei WhatsApp. Wandsbeker Marktstraße, blauer Himmel, Sonne steigt langsam auf, scheint golden auf die leere Straße und die Gebäude. Also absoluter Traum jetzt gerade mit dieser frischen Luft noch dazu. 11 Grad, genauso muss das sein. 10 in Geesthacht, 10 auch in Stade. Sonne den ganzen Tag, genauso wie morgen bei 25 Grad.
0: Und hier ist für eure Sicherheit der Radio Hamburg Verkehr mit der Edeka-App. Stop and Go, A23, Heide Richtung Hamburg. 8 Kilometer zwischen Thornesch und Halsenbeck-Rellingen. Ihr seid hier mit 10 Minuten dabei. Und A24 Berlin Richtung Hamburg. 3 Kilometer zwischen Schwarzwick-Rande und Witzhafen. Auch hier braucht ihr 10 Minuten Geduld. Da gibt es eine Vollsperrung. A1 Bremen Richtung Hamburg zwischen Bokel und Elsdorf. Da gab es einen Unfall. Die Polizei ist schon da. Zurzeit braucht ihr da Richtung Hamburg etwa 10 Minuten Geduld. Wir haben auch mit der Polizei gesprochen. Bisher können sie noch nicht sagen, wie lange die Vollsperrung noch dauert. Und denkt doch unbedingt auch noch an die Rettungsgasse. Das ist der Radio Hamburg Verkehr für Hamburg, Niedersachsen und Schleswig-Holstein.
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0: Guten Morgen!
1: Moin!
0: Hey, Brother, singt ihr doch gleich mit bei Avicii. Und für ganz viele Mega-Hits jetzt das Beste von heute. Viel Spaß mit Michael Schulte und Loves.

0: Hamburg hier um 7.12 Uhr und macht's doch mal wie ich. Ich habe noch kurz mein Hirn gedüngt. Ob das hilft?
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0: Euer Quizmaster heute, Niklas Uther.
2: Ja, und gestern hat sein Bruder eine Niederlage gegen John erleiden müssen. Heute tritt Preben Behrens aus Winterhude an. Moin.
3: Moin.
0: Preben, schön, dass du da bist.
2: Du bist ja auch von John trainiert worden damals, ne?
3: Genau, in der gleichen Mannschaft, ja.
2: Was würdest du sagen, wer ist der Talentiertere, du oder dein Bruder im Fußball?
3: Schwierig zu sagen, weil er ja im Tor spielt und ich auf dem Feld. Aber ich muss natürlich mich sagen, ne?
0: Ja, ja, natürlich. Aber du bist auch noch Schiedsrichter dabei, ne?
3: Genau, richtig.
0: Im Handball noch.
3: Handball und Fußball.
0: Ja, großartig. Krass.
2: Ja, Wahnsinn.
0: Das brauchen wir ehrenamtlich. Mega.
2: Ganz vielleicht stark. Bist du ja auch Talentierter im Quiz heute. Das ist deine Joker-Kategorie.
1: Unsere Erde.
2: Ich nenne euch jetzt mehrere Schlösser. Sobald ihr wisst, in welchem Bundesland alle liegen, einfach mit eurem Namen buzzern. Wir fangen an. Tucherschloss.
0: John,
2: oha.
0: Ich versuch's einfach mal. Bayern.
2: Oh, da wären noch einige gekommen, aber Bayern ist sowas von richtig. 1-0 für John.
0: Erzähl noch mal, was noch gekommen wäre, weil ich kenne sonst eigentlich kein Bundesland, wo so viele Schlösser sind.
2: Genau, das ist halt das Ding. Schloss Schönbusch, Schloss Linderhof, Schloss Nymphenburg und Neuschwanstein.
0: Ja, natürlich. Neuschwanstein.
2: Mhm. Haben wir als letztes gemacht. Dann 1-0 für John. Es geht weiter mit
1: Film und Fernsehen.
2: Jetzt hört ihr das Intro einer beliebten Kinderserie. Ich will wissen, wie die Serie heißt. Achtung, ihr hört das Intro nur mit Instrumenten, ohne Gesang. Sonst wird der Titel zu oft gesungen.

0: für Bremen den Vortritt lassen an dieser Stelle?
1: Ich habe leider keine Idee.
0: Ich auch nicht so richtig. Es wird nicht besser.
1: Nee, es wird nicht besser. Wir, so.
2: Schluss aus.
1: Okay, also ihr wisst es beide nicht. Dann schließe ich die Frage. Und ich glaube, wir können einfach mal direkt auflösen.
3: Schauen das Schaf. Ist Schauen das Schaf.
0: Schauen das Schaf.
1: Schon mal gehört, ja.
0: Stimmt.
3: Besonders brav.
0: Ja, naja, gute Serie.
1: Immer noch 1-0. Wir gehen in die letzte Frage.
4: Hamburg, meine Perle.
1: Wie ihr wisst, Hamburg ist mit mehreren Terminals ein sehr beliebter Anlaufpunkt für Kreuzfahrtschiffe. Wenn ein Schiff von der Nordsee kommend die Elbe zu uns rauffährt, welches Hamburger Cruise Center wird dann als erstes entlang der Route passiert?
5: Bremen? Ja. Dann nehme ich mal das Finkenwerder Center.
1: Ah, ist ein guter Call. Es wäre Altona gewesen.
0: Ah, schade.
1: Aber ja, du musstest es ja probieren.
0: Klar.
1: Und damit steht es 2-0 für John.

0: Start, immer gut. Hier ist Radio Hamburg. Schön, dass ihr dabei seid. Um 7.17 Uhr euer Wetterupdate für Lea heute Morgen mit Niklas Huter.
1: Und das wird richtig schön heute. Ganz viel Sonne bekommen wir mit 25 Grad. Jetzt sieht es ja auch schon echt gut aus. Aber ein bisschen kühler ist es noch aktuell mit 11 Grad.
0: Ja, und vielleicht gehört ihr auch dazu. Wir wünschen euch so einen unfassbar schönen Start. 19.000 ABC-Schützen, Erstklässler, starten heute in 785 erste Klassen. Fast 99% haben die Wunschschule bekommen. Viel zum Glück eigentlich nur noch eine Schultüte, ne? So randvoll mit Süßigkeiten oder Großbild-Flatscreens, was man so sich wünscht. Und als mein Sohn Liam, mittlerweile 25, eingeschult wurde, hatte er auch gleich eine Botschaft für euch.
2: Guten Morgen, ich bin Liam Ment und würde gerne adoptiert werden. Aber das ist eine andere Geschichte. Liebe Autofahrer, in dieser Woche kommen ich und tausende andere Kinder in die Schule, in die erste Klasse. Also fahrt bitte vorsichtig und uns nicht platt.

0: Guten Morgen.
1: Morgen.
0: 7.24 Uhr in eurem Dienstagmorgen mit Radiobockhörerin Linda. Müssen wir mal ein ernstes Wort reden. Hört doch jetzt mal genau zu, ob sie irgendwo deinen Namen sagt, Niklas, oder meinen. Guten Morgen.
2: Guten Morgen, liebes Radio Hamburg-Team. Hier ist Linda aus Lüneburg. Heute Morgen habt ihr echt meinen Morgen besser gemacht, wie so oft. Aber heute habt ihr echt richtig coole Hits gespielt. Auf Monsters and Men, Unwritten, gerade noch Homewrecker. Und ich habe mich so gefreut und bin so gut in den Tag gestartet. Und dafür wollte ich einfach mal Danke sagen.
3: Hast du jetzt deinen Namen
0: gehört?
1: Nee, komm.
0: Na gut, aber ist natürlich auch, die Musik ist doch ganz klar. Euer Musiksender Nummer 1, gleich mit Marshmallow und Anne-Marie direkt nach 7.30 Uhr. Freut euch auf Friends zum Mitsingen. Und das Beste von heute natürlich auch noch, wird nicht nur Linda freuen, Katy Perry freut es auch. Sie ist gleich dran hier bei Radio Hamburg, noch vor 7.30 Uhr mit Watch It Burn.
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0: natürlich.
1: Guten Morgen, sowas war.
0: Ja, aber hier ist eure Radio Hamburg Morning Show und jetzt stellt euch vor, ihr Frühstück gerade und plötzlich bleiben euch die Austern im Hals stecken, weil ihr unerwartet etwas über euch lest. Was würde da wohl stehen? Hört ihr doch in weniger als 10 Minuten. Es ist 7.30 Uhr.
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3: Mit Rainer Hirsch. Guten Morgen. Der Tourismus hat im ersten Halbjahr in Hamburg etwas zugelegt. Die Zahl der Übernachtungen stieg laut Tourismusgesellschaft um 0,5% auf 7,76 Millionen. Die neue Oper in der Hafen City soll trotz des Todes von Mäzen Klaus-Michael Kühne gebaut werden. Wie ein Kulturbehördensprecher sagte, hat das keine Auswirkungen, da der Vertrag mit der Kühne Stiftung geschlossen wurde und unverändert weiter gelte. Milliardär Kühne war in der Nacht zu gestern mit 89 gestorben. Fußball-Bundesligist HSV ist in die zweite Runde des DFB-Pokals eingezogen. Beim Drittligisten SC Werl setzte sich das Team von Berlin-Polzin mit 3:0 durch.
0: Die nächsten Nachrichten haben wir für euch um 8 und euer Radio Hamburg-Wetter diese Woche für Lea, die ist im Urlaub mit Niklas Uther.
1: Die Laune bei den Arbeitskollegen, ihr seid gerade bei der Arbeit angekommen, ist ausnahmsweise mal richtig gut. Selbst die grummeligsten haben mal ein Lächeln auf den Lippen. Das muss am Wetter liegen. Schon jetzt fast komplett blauer Himmel, Sonne und richtig gute frische Luft bei 10 Grad in Lübeck, Maschen auch 10 und in Nienstedten 11. Da geht noch richtig was. 25 Grad werden es heute mit Sonne satt den ganzen Tag.
0: Und jetzt für eure Sicherheit der Radio Hamburg Verkehr mit der Edeka-App. Achtung Autofahrer, da ist eine Plane auf der A7 Hamburg Richtung Hannover Höhe Marmsdorf. Stop and Go A23 Heide Richtung Hamburg 15 Kilometer zwischen Tonnesch und Dreieck Nordwest. Hier braucht ihr 10 Minuten mehr. Und A24 Berlin Richtung Hamburg 3 Kilometer zwischen Schwarzbegrand und Witzhafer. Auch hier seid ihr mit 10 Minuten dabei. Dann gibt es eine Vollsperrung immer noch auf der A1 Bremen Richtung Hamburg zwischen Bokel und Elsdorf. Da gab es einen Unfall. Die Polizei ist auch da. Richtung Hamburg braucht ihr gerade 10 Minuten Geduld. Die Polizei konnte uns noch nicht sagen, wie lange die Vollsperrung noch dauert. Und die Rettungsgasse wird auch gebraucht. Der Radio Hamburg Verkehr für Hamburg, Niedersachsen und Schleswig-Holstein.
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0: Ja, guten Morgen.
1: Moin.
0: Schön, dass ihr dabei seid. Fastboy sind es auch natürlich auch am 19. September bei Radio Hamburg Stars for Free in der Barclays Arena. An diesem jetzt schon legendären Samstag. Ihr hört sie gleich mit dem Besten von heute, Fastboy in Beautiful Life. Und gemeinsam aktivieren wir euren Dienstagmorgen mit Marshmallow. Anne-Marie singt, besser wird's nicht, mit Friends.

0: Beste von heute bei eurem Musiksender Nummer 1, Radio Hamburg um 7.39 Uhr. Fastboy, gerade gehört mit Beautiful Life. Auch für euch dabei, Fastboy, Radio Hamburg Stars for Free am Samstag, 19. September. Schaut mal online nach euren Tickets for Free und dann tretet ihr auch noch auf zwischen Fastboy und Leonie.
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0: Am Samstag, 19. 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Und er ist unser Top-Journalist, Niklas Uther.
2: Ja.
0: Ja, denn du hast schon mal eine Zeitung gelesen oder zumindest in der Hand gehabt.
2: Ja, hier.
0: Guck mal.
2: Gaga-Moderator beleidigt Co-Moderator.
0: Nein.
2: Wenn sie es dann auf die große Bühne schaffen, dann wissen sie ja auch schon, welche Schlagzeile am nächsten Morgen über sie in der Zeitung und im Netz stehen soll. Zum Beispiel Janu aus Eimsbüttel, gerade auf der Top 7, der wünscht sich...
3: Janu hat mit seiner musikalischen Leidenschaft überzeugt.
4: Manchmal

0: Richtig gut. Dann haben wir noch Ricky Rodriguez. Sehr schöner Künstlername auf jeden Fall schon mal. Top 10 aber gerade nur.
1: Der Megastar stolpert von der Bühne und fällt ins Publikum, aber Publikum fängt ihn auf. Keine Ahnung. Irgendwas so.

0: Boah, also alle haben auf jeden Fall richtig was drauf.
1: Super.
0: Ihr macht deren Träume wahr, denn ihr votet eure Favoriten unter radiohamburg.de in die Top 3 erstmal. Das geht jetzt noch bis Freitag. Bis dahin habt ihr Zeit, aber ihr könnt wirklich jeden Tag neue Stimme vergeben. Und wir freuen uns dann natürlich auf euch.

0: Radiomuck hier, 7:44 Uhr. Heute geht es endlich los. Wir wünschen euch zum Start in euer Leben als Schülerin oder Schüler zur Einschulung nur das Beste vom Besten. Und das ist mal ein guter Tipp. Moin!
1: Ja, moin John und Niklas. Moin. Hier ist Tom. Also meine Einschulung ist schon ein bisschen her. Das war 1976 und ja, das war sehr aufregend. Man kam gerade aus dem Kindergarten und war doch gespannt, was einen erwarten würde. Ja, und ich kann den allen Kindern nur einen Tipp geben, schön aufzupassen, denn Schulbildung ist wichtig.
0: Natürlich, trocken kommt ihr heute zum ersten Unterricht. Erste Stunde, gleich ein Test. Ja, euer Wetterupdate mit dem Niklas Uther.
2: Und blauer Himmel, die Luft ist dann auch noch richtig erfrischend. So wünschen wir uns das, so startet ihr in den Tag bei 11 Grad. Es wird noch wärmer, natürlich auch 25 Grad und Sonne den ganzen Tag.
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0: Ja, aus dem Hause Megahits, ne? Das
1: so
0: ist Radio Hamburg hier für euch um 7.51 Uhr und wir freuen uns, hier ist eure musikalische Elektrolyte. Wer bietet sich da besser an als die Chainsmokers bei eurem Musiksender Nummer 1?

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1: Hier ist eure Radio Hamburg Morning Show bei eurem Musiksender Nummer 1 um 7.53 Uhr. Und Annalena Baerbock wird jetzt Professorin an der Columbia University. Mhm. Ein Posten, der auch mir angeboten wurde. Und Nico Santos. Aber viel lieber bei Radio Hamburg, einen seiner größten Mega-Hits. Play with Fire, das Beste von heute, gleich für euch dabei mit Robin Schulz. Und wenn ihr gerade in eurer Taylor Swift-Bettwäsche aufgewacht seid, alles richtig gemacht, die kommt auch noch vor 8 für euch, für ganz viele Mega-Hits mit The Fate of Ophelia.
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0: Hier ist Radio Hamburg. Schönen guten Morgen.
1: Morgen.
0: Eure Morningshow hier und die Chainsmokers kennt ihr doch. Gerade eben schon geliefert mit... So cool, doch jetzt gibt's für euch die Chainsmokers so, wie ihr sie garantiert noch nie gehört habt.
2: Ding Dong, die Hexe ist tot, die Hexe ist tot, sie ist kein Buch.
0: Ja, so auch, aber auch so ähnlich. Hört ihr gleich um 8.18 Uhr.
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0: Es ist 8 Uhr.
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6: Guten Morgen. Hamburger Justiz säuft ab. Autos in Hummelsbüttel angezündet. Viel Sonne, bis zu 25 Grad. Bald 100.000 Strafermittlungsverfahren in Hamburg sind aktuell offen. Der Richterverein schlägt deshalb Alarm. Marc Elvers.
7: Durch die aktuellen Zustände steht die Gewährleistung des Rechtsstaats auf dem Spiel, heißt es vom Richterverein. Der Senat führt die Probleme auf noch nicht ganz reibungslose Abläufe mit der E-Akte zurück. Das bestätigt auch der Richterverein. Ein weiterer Grund ist der Personalmangel, was der Richterverein darauf zurückführt, dass zwischen 2011 und 2014 keine Justizfachangestellten ausgebildet wurden. Aktuell sind 18 von 256 Stellen im Servicebereich unbesetzt. Die Fehlzeitenquote und die Zahl der Langzeiterkrankten ist hoch, was Mehrarbeit für die verbliebenen Mitarbeiter bedeutet und zu Kündigungen oder mehr Krankheiten führt, also noch größerer Personalnot. Außerdem ist die Besoldung aus Sicht des Richtervereins verfassungswidrig zu niedrig, was die Frage aufwerfe, ob Finanzsenator Dressel auf Dauer der geeignete Dienstherr sei.
6: Im Hummelsbüttler Lentersweg sind in der Nacht drei Autos ausgebrannt. Die Polizei ermittelt jetzt wegen Brandstiftung. Zwei der Wagen standen dicht beieinander, der dritte etwas weiter weg. Dadurch wurden auch die dazwischen geparkten Autos beschädigt. Bei dem gescheiterten Anschlag auf den Leipziger Flughafen Anfang des Monats sind von den Kriminellen nicht nur zwei, sondern offenbar drei Drohnen eingesetzt worden. Carolina Koplin.
8: Wie die Tagesschau berichtet, haben Recherchen von NDR, WDR und Süddeutscher Zeitung ergeben, dass die Sicherheitskräfte Mitte August auf einem Feld in der Nähe des Leipziger Flughafens eine dritte Drohne entdeckt haben. Auch bei ihr soll militärischer Sprengstoff gefunden worden sein. Bundesinnenminister Dobrindt hatte mit Blick auf den Drohnenvorfall von fremden Mächten gesprochen und vermutlich Russland als Drahtzieher gemeint. Der Verdacht liegt nahe, weil die ersten beiden Drohnen an ukrainischen Flugzeugen gefunden wurden, die auf dem Leipziger Flughafen geparkt waren.
6: Der HSV hat die zweite Runde im DFB-Pokal erreicht. Beim Drittligisten Verl schaffte das Team gestern Abend ein 3:0. Soweit die Nachrichten aus Hamburg, Deutschland und der Welt.
0: Das Radio Hamburg Wetter für euch. Lea hat diese Woche Urlaub, im Studio für euch Niklas Uthan.
9: Müsst ihr mal drauf achten, ab heute Nachmittag laufen wieder überall Menschen mit Jacke über den Arm rum. Aber jetzt braucht ihr sie noch für den Weg zur Arbeit. 12 Grad in Ahrensburg, 13 im Buchholz, Allermöhe auch 13 Grad. Nachher, ab Mittag, da habt ihr sie dann alle über den Arm, weil dann wird es wieder warm und sonnig mit 25 Grad. Morgen auch 25 Grad und genauso wie heute auch ganz sonnig.
0: Ja, rechts eine Jacke, links die Schultüte, ne?
9: So ist das,
0: ja, genau. Sicherheit jetzt um 8.02 Uhr der Radio Hamburg Verkehr mit der Edeka-App. Stop and Go A23 Heide Richtung Hamburg. 15 Kilometer zwischen Tornesch und Dreieck Nordwest. Hier braucht ihr 10 Minuten mehr. Und A24 Schwerin Richtung Hamburg. 2 Kilometer zwischen Jenfeld und Horn. Das Update zur Vollsperrung auf der A1 Bremen Richtung Hamburg zwischen Bokel und Elsdorf. Da gab es von einem Unfall, die Aufräumarbeiten laufen. Die Polizei hat uns gerade gesagt, dass eventuell in der nächsten halben Stunde eine Spur freigemacht werden kann. Gerade braucht ihr da Richtung Hamburg 60 Minuten länger. Wir halten euch natürlich auf dem Laufenden, das ist klar, aber wir sind eben auch bei euch. Das Blitzer-Update, Schlankreihe in Eimsbüttel stadtauswärts. Das ist der Radio Hamburg Verkehr für Hamburg, Niedersachsen und Schleswig-Holstein.
10: Guten Morgen.
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0: Guten Morgen.
9: Moin.
0: Ganz viele Mädels, dazu gehört auch das Beste von heute für euren Dienstagmorgen. Freuen wir uns alle zusammen auf Robin Schulz mit Better Times. Und gleich singt ihr doch mit dieses Fire. Fire. Ja, könnt ihr doch viel besser als wir. Nico Santos begleitet euch bei Play the Fire.

0: Oh, da sind sie fertig. Gerade so gut bis dahin, ne? Radio Hamburg hier für euch, es ist 8.11 Uhr und ihr habt den Wahnsinn heute Morgen nach den 7 Uhr Nachrichten hier bei uns mit Rainer Hirsch aus unseren News doch gefeiert.
1: Und der HSV hat die zweite Runde des DFB-Pokals erreicht. Beim Drittligisten Verl schaffte das Polzin-Team gestern Abend ein souveränes 3:0. Apropos Null. John.
0: Ja. Hast du hohen Zucker, oder?
1: Was ist denn da los?
0: Du wirst gleich aus dem Sattel geschossen.
2: Schön, dass die anderen Jungs übrigens sich so freuen drüber. Weißt du, welche Stand du hast. Ne?
0: Und vielleicht geht's da euch wie ihr. Die hat es deinen Dienstag gerettet. Guten Morgen.
3: Guten Morgen, liebes Radio Hamburg-Team. Ich habe heute Morgen verschlafen, aber dank Radio Hamburg bin ich jetzt richtig gut drauf. Und zwar meine ich speziell John, Niklas und Rainer. Ich habe gut gelacht, also ja, vielen Dank dafür.
0: Ja, danke dir und jetzt kommt auch noch Tiffany Harris dazu.

0: Guten Morgen, Hamburg.
1: Moin.
0: Eure Radio Hamburg Morning Show um 8.15 Uhr mit deinem Wetterupdate für Lea. Hier ist Niklas Huter.
2: Die Sonne lacht euch jetzt schon ins Gesicht bei 11 Grad und das wird noch mehr. Es bleibt trocken und sonnig bei 25 Grad heute.
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0: Hier ist eure Radiomuck Morning Show 8.23 Uhr und schaut doch mal um euch, wenn ihr gerade in eurem Auto sitzt. Es sind tatsächlich immer mehr Mini-Autos und Mikrocars auf unseren Straßen unterwegs. Kennt ihr vielleicht auch so Höchstgeschwindigkeit 45 Stundenkilometer und ab 15 Jahren sogar mit Moped-Führerschein fahrbar. Ganz wichtig, Moped, ne?
1: Ja,
0: mit 3P in der Mitte.
1: Moped.
0: Genau. Und Hauptsache überall läuft natürlich Radio Hamburg.
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0: So schön gleich Bruno Mars für euch dabei bei eurem Musiksender Nummer 1. Vollgas damit Offenbach. Und wenn ihr jetzt sagt, und das völlig zu Recht, wo bitteschön ist denn das Beste von heute? Na, kommt auch noch vor 8:30 Uhr garantiert Kaigo mit Save My Love.
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0: Guten Morgen, Hamburg. Morgen. Hier ist eure Radio Mucke Morning Show. Er ist der HSV-Stadionsprecher und feiert wahrscheinlich immer noch den Pokalsieg seiner Mannschaft. Stübi, euer Radio Mucke Moderator, gleich da für euch aus eurem Radio Hamburg Nachmittag. Und vielleicht macht ihr ja gerade das gleiche Abzeichen wie er. Checkt doch mal und gleicht mal ab in weniger als 15 Minuten. Es ist 8.31 Uhr.
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2: Guten Morgen, ich bin Rainer Hirsch. Der Hamburger Richterverein, dem auch Staatsanwälte angehören, warnt vor einem Vertrauensverlust der Bürger in den Rechtsstaat. Laut Pressemitteilung des Vereins liegen bei der Hamburger Staatsanwaltschaft knapp 100.000 offene Ermittlungsverfahren auf dem Tisch. Unter anderem, weil es an Personal fehlt oder neue digitale Verfahren zu umständlich sind. In Hummelsbüttel haben in der Nacht drei Autos gebrannt. Zwei standen dicht beieinander, das dritte etwas weiter weg. Dadurch wurden auch dazwischenstehende Wagen beschädigt. Die Polizei ermittelt wegen Brandstiftung. Im von heftiger Bandengewalt erschütterten Karibikstaat Haiti hat eine Bande Medienberichten zufolge Dutzende Menschen getötet. Von bis zu 47 Toten ist die Rede. Ob es bei dem Angriff in einem Vorort der Hauptstadt Port-au-Prince um Selbstbereicherung ging oder um die Ausdehnung des Einflussbereichs, ist bisher unklar. Und der HSV hat die zweite Runde des DFB-Pokals erreicht. Beim Drittligisten Verl schaffte das Polzin-Team gestern Abend ein souveränes 3:0.
0: Die nächsten Nachrichten haben wir für euch um 9 und aus dem Uta-Team kommt jetzt Niklas Uta. Mit eurem Radio Hamburg Wetter.
3: Die Sonne, die spiegelt sich schon richtig schön auf der Alster, wenn ihr da mit dem Auto oder mit der Bahn über die Kennedy-Brücke fahrt und nicht wisst, ob ihr gerade links oder lieber rechts gucken sollt auf die Außen- oder Binnenalster, weil beides einfach so schön aussieht, ey, so ein Start in den Tag. Ist wirklich tippitoppi. 25 Grad werden es heute, jetzt haben wir schon 13 in Wedel, 12 in Hasefeld und in Neugraben auch 13. No, es bleibt doch richtig schön. Morgen auch 25 Grad und ganz viel Sonne.
0: Und hier ist für eure Sicherheit um 8.32 Uhr der Radio Hamburg Verkehr mit der Elika App. Stop and Go A23 Heide Richtung Hamburg. 15 Kilometer jetzt zwischen Tornesch und Dreieck Nordwest. Hier braucht ihr gerade 15 Minuten mehr. Und A24 Schwerin Richtung Hamburg. 2 Kilometer zwischen Jenfeld und Horn. Hier seid ihr mit 10 Minuten dabei. Das Update zur Vollsperrung auf der A1 Bremen Richtung Hamburg zwischen Bokel und Elsdorf. Da gab es ja vorhin einen Unfall. Ihr werdet jetzt einspurig an der Unfallstelle vorbeigeführt. In circa einer halben Stunde werden auch die anderen Spuren wieder freigemacht. Gerade braucht ihr da Richtung Hamburg trotzdem etwa 2 Stunden länger. Und wir sind natürlich in jedem Fall bei euch. Das Radio Hamburg Blitzer Update. Radio Hamburg Hörer Lars hat eingesehen, Martini-Straße in Eppendorf in beide Richtungen Höhe Dorit Hotel. Der Radio Hamburg Verkehr für Hamburg, Niedersachsen und Schleswig-Holstein.
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0: Guten Morgen.
3: Moin.
0: Wir freuen uns alle zusammen auf das Beste von heute. The Bowser und Magnetic dabei in der nächsten Viertelstunde. Offenbach gehen für euch Overdrive. Und das hier sind Loy und David Puentes zusammen mit Golden Summer.

0: hört Radio Hamburg.
1: Moin.
0: Es ist 8.39 Uhr und jeder von euch kennt doch vielleicht auch so eine Kollegin oder einen Kollegen, der immer da ist und auch für euch immer da ist. An dieser Stelle wird es jetzt traurig, das möchte ich euch einmal vorwegnehmen, falls ihr gerade nicht so gut drauf seid, denn es geht um einen Menschen, der nicht mehr da ist. Für immer eingeschlafen. Thorsten Buckert, den wir alle hier nur Bucki genannt haben, er ist dieser Kollege aus der IT, der immer da war, immer eine Lösung hatte. Keine Maschine war schlauer als er. Und ich kenne das auch noch, wenn ich mal Hilfe brauchte, bei irgendwas war Bucki gleich da, Tag und Nacht. Und dann war er plötzlich weg und wir hörten krank, das schlimme Krebswort. Und irgendwann war er dann auch wieder da. Und das Strahlen im Sender mit ihm war zurück und seine gute Laune auch. Ich fand ihn immer, er sah so ein bisschen aus wie Kevin Costner. War Surfer, Motorradfahrer, Fotograf, Musiker und eben natürlich auch Boogie, ne? Eine Seele von Mensch mit einem riesengroßen Herzen. Und dann war er wieder weg und ist nie zurückgekommen. Und vor ein paar Tagen eingeschlafen mit 58. Früher hat er sich immer mit seinen Freunden gemessen, wer die bessere Soundanlage im Auto hat. Boogie, diesen Sound brauchst du jetzt. Mit deiner Lieblingsmusik, die wir für dich spielen hier bei Radio Hamburg, auch dafür sind wir ein Musiksender. Am Montag, 4. September 2000, vor fast 26 Jahren, hat Bookies Leben hier bei Radio Hamburg begonnen und es wird nie enden, denn du bist für immer in unseren Herzen. Hier für deine Reise einer deiner Lieblingssongs. Mach mal richtig laut, John Miles mit Musik.

0: für ein Meisterwerk. John Miles Music, ungewöhnliche Klänge bei eurem Musiksender Nummer 1, Radio Hamburg um 8.46 Uhr an eurem Dienstagmorgen, gewidmet unserem Bookie aus unserer IT, ein Lieblingsmensch, der uns mit Krebs verlassen musste mit 58. Ihr hört Radio Hamburg und startet jetzt in eurem Dienstag mit Sonne, euer Wetterupdate mit Niklas Suter.
1: Und mit blauem Himmel auch noch dazu. Bei jetzt erfrischenden 14 Grad, später wird es dann warm mit 25 Grad und den ganzen Tag bleibt es auch sonnig.
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0: Rausschmeißer auf jeder Techno-Party.
1: Aber wirklich.
0: Aber so schön, ne? Emily Sunday, Read All About It, Part 3 hier bei Radio Hamburg, eurem Musiksender Nummer 1 um 8.53 Uhr. Und er ist für euch da, euer Stübi. Moin.
2: Guten Morgen, ihr beiden. Ja, John, ich würde dich gerne einmal kurz jetzt auf dem falschen Fuß erwischen, denn ich soll dich grüßen.
0: Na.
2: Liebe Grüße von deinem alten Freund, so hat er sich zumindest bezeichnet, Carsten vom SC Poppenbüttel. Der nimmt dort das deutsche Sportabzeichen ab.
0: Ja.
2: Und er hat mir verraten, dass du vor über 10 Jahren gesagt hast, du meldest dich bei ihm,
0: ja,
2: wenn du bereit bist, das deutsche Sportabzeichen auf der Anlage des SCP zu machen. Und bisher ist der Anruf irgendwie noch nicht durchgekommen.
0: Nee, war nicht bereit.
2: Carsten ist nachher Teil des Radio Hamburg Nachmittags, der Stübi-Show. Und dann berichten wir mal von unseren gemeinsamen Erfahrungen. Ich habe nämlich versucht, das deutsche Sportabzeichen in Gold zu machen. Da gab es einige High, aber auch Lowlights.
0: Nicht, dass nachher nur noch eine kleine Siegerurkunde daraus geworden ist.
2: Na,
0: schön, schaltet unbedingt ein. Der Radio Hamburg Nachmittag, die Stübi-Show ab 14 Uhr. Und das Beste von heute gibt es auch gleich noch oben drauf als Bonustrack mit Harry Styles nach 9 Uhr American Girls. Und garantiert vor 9 Uhr noch Dua Lipa, ihr großer Auftritt hier bei Radio Hamburg. Nur für euch mit Houdini.
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0: Mittags, guten Morgen. Euer erster Schultag zur Einschulung heute startet mit ganz viel Sonne. Schöner geht's doch gar nicht und nur noch wenige Tage. 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Verraten wir euch gleich um 9:19 Uhr.
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0: Es ist 9 Uhr.
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5: Schönen guten Morgen. Hamburger Justiz säuft ab, Wirtschaftswachstum etwas stärker. Viel Sonne, maximal 25 Grad. Bald 100.000 Ermittlungsverfahren sind aktuell in Hamburg offen. Der Hamburgische Richterverein schlägt deshalb Alarm. Mark Elvers.
6: Durch die aktuellen Zustände steht die Gewährleistung des Rechtsstaats auf dem Spiel, heißt es vom Richterverein. Der Senat führt die Probleme auf noch nicht ganz reibungslose Abläufe mit der E-Akte zurück, das bestätigt auch der Richterverein. Ein weiterer Grund ist der Personalmangel, was der Richterverein darauf zurückführt, dass zwischen 2011 und 2014 keine Justizfachangestellten ausgebildet wurden. Aktuell sind 18 von 256 Stellen im Servicebereich unbesetzt, die Fehlzeitenquote und die Zahl der Langzeiterkrankten ist hoch, was Mehrarbeit für die verbliebenen Mitarbeiter bedeutet und zu Kündigungen oder mehr Krankheiten führt, also noch größerer Personalnot. Außerdem ist die Besoldung aus Sicht des Richtervereins verfassungswidrig zu niedrig, was die Frage aufwerfe, ob Finanzsenator Dressel auf Dauer der geeignete Dienstherr sei.
5: Im Lentersweg in Hummelsbüttel sind in der Nacht 3 Autos ausgebrannt. Die Polizei ermittelt wegen Brandstiftung. 2 der Wagen standen dicht beieinander, der 3. etwas weiter weg. Deshalb wurden auch dazwischen geparkte Autos beschädigt. Die deutsche Wirtschaft ist im 2. Quartal etwas stärker gewachsen als zunächst angenommen. Statt 0,2% errechnete das Statistische Bundesamt beim Bruttoinlandsprodukt jetzt ein Plus von 0,3% im Vergleich zum 1. Quartal. Die Bundesregierung trifft sich zum Start nach den Sommerferien heute im brandenburgischen Schloss Neuhardenberg. Auf der Agenda stehen unter anderem Wirtschaftswachstum, Jobs und die Folgen der Hitzewelle. Claudia Wächter.
7: Merz steckt im Umfragetief, Kritik bekommt er sogar aus den eigenen Reihen und die Wirtschaft, die fordert, handelt endlich. Es geht also deshalb auch um Themen wie Steuern, Rente, KI und Bürokratieabbau. Der Kanzler will seine Regierung einschwören auf einen neuen Team-Spirit. Gäste hat er aber auch noch eingeladen, mehrere Wirtschaftsbosse kommen.
5: Das waren die Nachrichten aus Hamburg, Deutschland und der Welt.
0: Euer Radio Hamburg Wetter. Lea im Urlaub diese Woche, dafür im Studio Niklas Uta.
8: Ihr seid gerade bei der Arbeit angekommen. Die Frühschicht erstmal abklatschen und dann das Fenster aufreißen. Ganz neue, frische, kalte Luft mal reinlassen. Das ist der perfekte Morgen dafür. 15 Grad in Bagdeheide, in Hollenstedt 16 und in Fischbeck auch. Und vor allem überall Sonne. Den ganzen Tag bei bis zu 25 Grad. Und die Sonne bleibt auch morgen auch bei 25 Grad.
0: Und hier ist für euch um 9.03 Uhr für eure Sicherheit der Radio Hamburg Verkehr mit der Edeka-App. Stop and Go A1 Bremen Richtung Hamburg, 10 Kilometer zwischen Stuckenborstel und Elsdorf. Da gab es ja vorhin einen Unfall. Ihr werdet gerade einspurig am Unfallort vorbeigeleitet. Plant ihr etwa 30 Minuten mehr ein. Und A1 Hamburg Richtung Bremen, 5 Kilometer zwischen Kreuz Ost und Dreieck Nordelbe. Hier seid ihr mit 15 Minuten dabei. Das Blitzer-Update, den Heidestadt auswärts Höhe des Lidl-Marktes und Martini-Straße in Eppendorf in beide Richtungen Höhe Dorinth-Hotel. Der Radio Hamburg Verkehr für Hamburg, Niedersachsen und Schleswig-Holstein.
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0: Guten Morgen. Morgen! Ihr werdet doch gleich alle zu Swifties, denn Taylor Swift gleich für euch. Sie singt Shake It Off, dann werdet ihr noch zu Stylies, weil Harry Styles auch noch kommt mit dem Besten von heute, American Girls. Und wir freuen uns alle zusammen auf Malik Harris jetzt für euch. Singt doch mal mit bei euch im Büro oder im Homeoffice. Los geht's mit Rockstars.

0: Guten Morgen, hier ist eure Radio Amok Morning Show und ihr seid euch jetzt um 9.14 Uhr mit euren Autofelgen mal wieder am Bordstein im Parkhaus hängen geblieben. Gute Laune macht euch dieses Radio Amok Wetter-Update mit dir, Niklas.
1: Aber sowas von, ein blauer Himmel, einfach so eine schöne Luft, Sonne jetzt schon am Start und da kommt nur noch mehr heute, jetzt schon 16 Grad, heute bekommen wir 25 Grad.
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0: 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Dort geht's für euch mit uns und Idee-Café zu Stars for Free. 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Tiffany Harris.

0: Elena, guten Morgen.
1: Guten Morgen.
0: Hi. Elena, es geht um Radiomux Stars for Free, du erinnerst dich. Das findet statt am 19. September, also ein Samstag in der Barclays Arena. Und die Tickets gibt's ja bei uns auf den Tickettouren, wo wir zu euch kommen und dann gibt's lustige Spielchen, ihr sahnt die Tickets ab. Und ihr wart nicht da, ihr wart während der Tickettour im Urlaub in Frankreich, in der Bretagne.
1: Korrekt.
0: Ja, und Elena, warum habt ihr euren Urlaub nicht einfach kurzfristig abgebrochen für diese Ticket-Tour?
1: Die Tour wäre ein bisschen lang für nach Hause fahren.
0: Du warst ja letztes Jahr auch schon dabei, Stars for Free.
1: Richtig.
0: Und damit du dieses Jahr auch dabei bist, ist es alles kein Problem, weil du hast ja mitgemacht über unseren neuen WhatsApp-Kanal.
1: Genau.
0: Und deswegen, wir von Radio Hamburg und Idee Café freuen uns auf dich und schenken dir 4 Tickets.
1: Ja, vielen Dank.
0: Ja, sehr, sehr gerne. Und jetzt seid auch ihr dran. Abonniert unseren WhatsApp-Kanal und holt euch auch dort eure Tickets for free für Hamburgs Konzertevent des Jahres. Und während ihr das macht, gibt's das Beste von heute bei eurem Musiksender Nummer 1. Bibi Rexha featuring Faithless und New Religion. Viel Spaß.

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0: So ist das. Guten Morgen.
1: Moin.
0: Für euch 9.24 Uhr und ihr kennt das ja, bei 35 Grad, euch läuft die Suppe nur so runter, aber auch der Schweiß. Und heute ist es ja auch ein bisschen entspannter bei 25 Grad. Und vielleicht seid ihr gerade draußen und hört Radio Hamburg bei eurem zweiten Frühstück. Dann gibt es ganz viele Mega-Hits hier für euch bei eurem Musiksender Nummer 1. Freuen wir uns auf kurz nach halb. Da gibt es gleich mal das Beste von heute. Neu bei Radio Hamburg mit Juna Dust featuring Daddy DJ und Flipside. Macht richtig Spaß und garantiert noch vor 9.30 Uhr wird es sehr lässig. So, ich sag mal so die Hängematte zum Hören. Ne? Ganz entspannt mit Portugal the Man und Feel It Still.
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0: Guten Morgen. Moin. Radio Amok hier, eure Morning Show. Und was heißt denn hier eigentlich 10 Minuten rum? Ach so, 10 Minuten Ruhm.
1: Ach so.
0: Ich dachte schon.
1: Levi aus Freud.
0: Levi aus Rahlstedt, Radio Amok Hörer, schreibt Musik und möchte die gerne haben, diese 10 Minuten Ruhm bei Radio Amok Stars for Free auf der Bühne vor 12.000 Fans in der Barclays Arena. Überzeugt er euch? Überprüft doch mal selbst in weniger als 10 Minuten. Es ist 9.30 Uhr.
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3: Guten Morgen. Ich bin Rainer Hirsch. Der Hamburger Richterverein, dem auch Staatsanwälte angehören, warnt vor einem Vertrauensverlust der Bürger in den Rechtsstaat. Laut Pressemitteilung des Vereins liegen bei der Hamburger Staatsanwaltschaft knapp 100.000 offene Ermittlungsverfahren auf dem Tisch. Unter anderem, weil es an Personal fehlt oder neue digitale Verfahren zu umständlich sind. In Hummelsbüttel haben in der Nacht drei Autos gebrannt. Zwei standen dicht beieinander, das dritte etwas weiter weg. Dadurch wurden auch dazwischenstehende Wagen beschädigt. Die Polizei ermittelt wegen Brandstiftung. Im von heftiger Bandengewalt erschütterten Karibikstaat Haiti hat eine Bande Medienberichten zufolge Dutzende Menschen getötet. Von bis zu 47 Toten ist die Rede. Ob es bei dem Angriff in einem Vorort der Hauptstadt Port-au-Prince um Selbstbereicherung ging oder um die Ausdehnung des Einflussbereichs, ist bisher unklar. Und der HSV hat die zweite Runde des DFB-Pokals erreicht. Beim Drittligisten Verl schaffte das Polzin-Team gestern Abend ein souveränes 3:0.
0: Na, er kommt doch heute mit eurem 3:0-Gesicht zur Arbeit. Herrlich! Und dann noch die Sonne obendrauf. Die nächsten Nachrichten gibt's um 10. Und das Wetter kommt von Herrn Niklas Uther für Lea.
1: Was für ein schöner Tag für die Einschulung für eure Kinder. Also, das habt ihr euch doch wirklich alle so gewünscht, dass sie bei Sonne und 25 Grad heute mit der Schultüte ganz stolz vor der Schule stehen. Auch ganz aufgeregt sind. Ja, jetzt sind es schon 16 Grad in Norderstedt.
0: Noch eine rauchen.
1: Ja. Und auch in Mölln 16 Grad. In Osdorf sind es 15 Grad. Es bleibt auch richtig schön heute und auch morgen auf 25 Grad und sonnig. Man merkt, du kommst aus einer anderen Zeit.
0: Natürlich. Für eure Sicherheit der Radio Hamburg-Verkehr mit der Edeka-App jetzt um 9.32 Uhr. Achtung, Autofahrer. Eine Plane auf der A20 Bad Segeberg Richtung Lübeck zwischen Geschendorf und Mönckhagen. Stop and Go A1 Hamburg Richtung Bremen 5 Kilometer zwischen Kreuz Ost und Dreieck Norderelbe. Hier braucht ihr gerade 15 Minuten mehr. Und A1 Bremen Richtung Hamburg 10 Kilometer zwischen Stuckenborstel und Elsdorf. Da gab es vorhin einen Unfall. Aktuell braucht ihr hier 10 Minuten mehr. Das Blitzer-Update in den Heidestadt auswärts Höhe des Lidl-Marktes und Wagnerstraße in Stade stadteinwärts. Das ist der Radio Hamburg Verkehr für Hamburg, Niedersachsen und Schleswig-Holstein.
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0: Jawohl, guten Morgen.
1: Moin.
0: Schön, dass ihr dabei seid. Madonna ist es doch auch mit Hang Up. Und das Beste von heute ganz neu bei Radio Hamburg Feidel. Jetzt schon an eurem Auto auf dem Weg zu eurem ersten Termin des Tages. Jonas featuring Daddy DJ und Flipside.

0: Madonna, mal ehrlich. Wie genial ist das denn?
1: Ja.
0: 9:39.
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1: Ich finde es vor allem richtig geil zu sehen, dass diese eine Kunst noch nicht ausgestorben ist, Musik selber zu schreiben. Zum Beispiel Levi aus Rahlstedt gerade auf der Top 4.

das ist wirklich richtig krass momentan. 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

0: Guten Morgen, Hamburg. Hier ist eure Radio Hamburg Morning Show um 9.43 Uhr. Ihr hört den Mann mit den besten Aussichten, zumindest was das Wetter angeht.
1: Ja, ich sag's dir.
0: Für Lea, das ist Niklas Uther.
1: Aber wirklich beste Aussicht. Blauer Himmel, Sonne, ganz viel. Darauf freuen wir uns. Es bleibt auch trocken bei 25 Grad. Und jetzt haben wir eigentlich auch schon richtig schöne 16 Grad.
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0: Mit wie viel mehr Energie wir reinstarten in den Vormittag. Mit diesem Gedanken im Kopf, ne? Nachher in der Mittagspause sitzen wir mit den besten Kollegen schön in der Sonne. Vielleicht noch ein kühles Getränk dazu. Und natürlich mit den richtigen Mega-Hits. I'm gonna build. Ist ja klar. Diese Energie von Castles nehmen wir doch gerne mit, genauso wie die vom Besten von heute. Moss Kerner. Hört ihr gleich nach den Radio Hamburg Nachrichten mit Rhythm Unknown.
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0: Es ist 10 Uhr.
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2: Guten Tag. Hamburg zahlt Schwanzprämie. Wirtschaftswachstum etwas stärker. Viel Sonne, 25 Grad heute. Die aus Südamerika stammenden Nutrias breiten sich in Hamburg immer weiter aus. Die Nagetiere beschädigen unter anderem Deiche und werden deshalb bejagt. Marc Elvers, die Zahl der erlegten Nutrias ist nun sprunghaft angestiegen.
3: Vom 1. April 2025 bis Ende März dieses Jahres sind über 4.900 Nutrias erlegt oder tot aufgefunden worden. Ein Anstieg um rund 40% im Vergleich zum Vorjahreszeitraum. Das zeigen Zahlen der Umweltbehörde. Weil sie große Schäden an Deichen und Böschungen entlang der Elbe verursachen, hat die Umweltbehörde eine sogenannte Schwanzprämie von 14 Euro pro erlegtem Tier für Jäger eingeführt. Das macht sich jetzt bemerkbar.
2: Die deutsche Wirtschaft ist zwischen April und Juni minimal stärker gewachsen als zunächst gedacht, nämlich um 0,3 statt 0,2%, so das Statistische Bundesamt. Diana Kramer.
4: Damit ist die deutsche Wirtschaft 3 Quartale in Folge gewachsen, wenn auch nur leicht. Die Entwicklung geht vor allem auf die gute Exportentwicklung zurück, so die Bundesstatistiker. Und auch am Bau gab es zuletzt leichte Anzeichen von Entspannung. Allerdings wirkt das eher wie eine Momentaufnahme, denn die finanziellen Herausforderungen bleiben gewaltig. In den ersten 6 Monaten gab der Staat 71,3 Milliarden Euro mehr aus, als er eingenommen hat.
2: Immer mehr Campingplätze in Deutschland gehören zu den Top 100 in Europa. Die meisten Platzierungen schafft Schleswig-Holstein. Das ergibt das Ranking von PinCamp, dem Campingportal des ADAC. Carolina Koplin.
5: 39 der 100 meistgefragten Campingplätze liegen in Deutschland. 9 mehr als im Vorjahr. 10 davon in Schleswig-Holstein. Der Camping- und Ferienpark Wulfener Hals auf Fehmarn behauptet erneut die Spitzenposition. Auf Rang 2 folgt Rosenfelder Strand Ostsee-Camping in Schleswig-Holstein. Der Campingplatz war im Vorjahr noch nicht mal unter den Top 100 vertreten und ist damit der höchstplatzierte Neueinsteiger im aktuellen Ranking. Rang 3 belegt das Vela Blue Camping Village in Italien.
2: Das waren die Nachrichten aus Hamburg, Deutschland und der Welt.
6: Ein Blick aufs Radio Hamburg Wetter.
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6: Wie dieser Überziehpullover sowas von im Rucksack bzw. in der Handtasche landet später. Auf in Richtung 25 Grad, sage ich da nur. 17 haben wir im Moment hier vom Radio Hamburg Studio. Fühlen sich in der Sonne aber auf jeden Fall wärmer an. 18 habt ihr in Stade und 17 messen wir im Schönblinde. Morgen lassen wir den Sommer doch einfach weiterlaufen, oder? Nochmal schön 25 Grad mit genauso viel Sonne.
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6: Für eure Sicherheit, der Radio Hamburg Verkehr mit der EDK-App. Stop and go, ihr steht auf der A23, Heide Richtung Hamburg. 4 Kilometer zwischen Halstenbek-Rellingen und Eidelstedt seid ihr in 15 Minuten auf jeden Fall durch. Das Radio Hamburg Blitzer-Update noch fix. Kevin aus Großhansdorf, danke für deine WhatsApp. Rallstädter Weg, da blitzt es beidseitig. Hürdehaus Nummer 60. Wir freuen uns über eure WhatsApp 040-333-10.000. Macht's doch genauso wie Kevin aus Großhansdorf. Das ist der Radio Hamburg Verkehr für Hamburg, Niedersachsen und Schleswig-Holstein.
1: 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Besser arbeiten mit ganz vielen Megahits. Diese Woche für euch im Einsatz, Finn.
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6: So viel mehr Lust haben wir auf den nächsten Termin. Einfach nur, weil wir Friar Ridings mit Casals hören. Gleich bei eurem Musiksender Nummer 1. Genauso wie Moss Kenner. Vorher sogar noch mit Rhythm Unknown. Das Beste.

0: Hier ist Radio Hamburg und eine wunderschöne Einschulung wünschen wir euch und euren Kids. Weiß man ja manchmal gar nicht, ne, wer aufgeregter ist, die Kinder oder die Eltern. Aber ist ja auch einfach ein besonderer Moment, an den wir auch gerne zurückdenken. Und wir haben alle dieses Foto im Kopf, mit der Schultüte in der Hand und diesem strahlenden Lächeln von uns, ne, vorm Schultour am besten noch. Niklas Uther hört ihr gerade vertretungsweise für Lea an Johns Seite in eurer Radio Hamburg Morning Show. Guten Morgen Hamburg. Und du hast das Foto nach all den Jahren wirklich in deinen Favoriten auf dem Handy gespeichert. Ja, bist du so stolz drauf?
1: Bei den Bildern, ja, ich mag das Bild irgendwie. Ich habe das letztens nämlich bei meinem Opa gesehen, das ja. Bild. Und dann habe ich das abfotografiert und da wollte ich das schnell irgendwie immer wiederfinden. Deswegen habe ich es in den Favoriten.
0: Zeig her, jetzt bin ich selbst sehr gespannt. Guck, du hast mal. Es mir auch noch nicht verraten. Liebe Radio Hamburg-Hörer, es ist... Zuerst mal, dein Gesicht ist natürlich großartig. Ist das, was ist denn das?
1: Das ist ein Krokodil, das sieht man doch.
0: Oh mein Gott, ein nachgebautes Krokodil. Oben an der Öffnung von der Schultüte der Kopf mit den Augen aufgeklebt. Und dann hast du da wirklich gelb, grün, rot. Sieht ein bisschen aus wie ein Chamäleon auch. So ein bisschen.
1: Stimmt, so ein bisschen, ja. Und dann geht der Mund so auf und da habe ich dann so die Süßigkeiten rausgeholt und so.
0: Ich wollte nämlich gerade sagen, Standard, du hattest auch fast nur Süßigkeiten drin,
1: ja,
0: oder?
1: Ja, natürlich. Da war, glaube, also so wie ich das in Erinnerung habe, nur Süßigkeiten und nach dem Tag waren die auch schon leer.
0: Ja, ne, sieh, ne, so muss das ja wohl. 040 333 10.000. Schickt doch gerne mal eine WhatsApp hier ins Radio Hamburg Studio, wenn ihr euch noch an eure Schultüte erinnern könnt. Oder erzählt doch auch einfach gerne, was für eine Schultüte eure Kids heute bekommen. Eine schöne Einschulung nochmal an der Stelle. Das ist das Beste von heute. Das ist Neptunica hier bei Radio Hamburg mit What If.
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0: Euer Dienstagvormittag mit eurem Musiksender Nummer 1, Radio Hamburg. It's okay not to be okay. Und Marshmallow gleich. Für noch mehr Leichtigkeit bei der Arbeit. Und so klingt das Beste von heute. Die Mädels von Flo, die werden noch einiges reißen. Gerade richtig am Durchstarten. Hört ihr gleich mit Leak It.
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0: 10:30.
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13: Mit Rainer Hirsch. Guten Tag. In Hamburg sind in der letzten Jagdsaison deutlich mehr Nutrias abgeschossen worden. Bis Ende März wurden mit knapp 5000 dieser Nagetiere rund 40% mehr getötet als in der vorherigen Jagdsaison. Damit die invasive Art sich hier nicht zu sehr ausbreitet, zahlt die Umweltbehörde Jägern eine Schwanzprämie von 14 Euro. Die deutsche Wirtschaft ist im zweiten Quartal etwas stärker gewachsen als zunächst angenommen. Statt 0,2% Wachstum errechnete das Statistische Bundesamt beim Bruttoinlandsprodukt jetzt ein Plus von 0,3% im Vergleich zum ersten Quartal. Nach den jüngsten Zusammenbrüchen von Jamal Musiala verzichtet der FC Bayern München weiter auf den Fußballnationalspieler. Wie Kicker und Bild berichten, wird der Offensivstar auch am Freitag zum Bundesligastart gegen Stuttgart noch nicht im Kader der Münchner stehen.
0: Um 11 die nächsten Radio Hamburg Nachrichten und ganz viele Mega-Hits und einen Blick auf Wetter und Verkehr in nicht mal 25 Sekunden.
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0: Jetzt schon gar kein Ding mehr, im T-Shirt in die Sonne zu gehen, nur im Schatten. Da wird es noch so ein bisschen frisch bei 17 Grad momentan. Später ist dann aber einfach nur genießen angesagt. 25 Grad und ganz viel blauer Himmel. Und das ist für eure Sicherheit der Radio Hamburg Verkehr mit der Edeka-App. Stop and go momentan, A23 Heide Richtung Hamburg. 4 Kilometer zwischen Halstenbek-Grellingen und Eidelstedt. Seid ihr in 15 Minuten aber auf jeden Fall durch. Und wenn ihr noch was für uns habt, 040 333 10.000, klingelt gerne durch oder schickt uns eine Sprachnachricht über WhatsApp. Jetzt schon mal ein dickes, fettes Dankeschön. Der Radio Hamburg Verkehr für Hamburg, Niedersachsen und Schleswig-Holstein. Langsam sind wir doch mal richtig in der Woche angekommen, oder ne? Vor allem, wenn ihr besonders noch Urlaub hattet, dann geht schon mal der ganze Montag gefühlt nur fürs Mail beantworten drauf. Also wir starten jetzt mal so richtig rein mit ganz vielen Mega-Hits. Flo hat das Beste von heute. Leak It hier bei Radio Hamburg.

Wir bekommen doch alle gerne Geschenke. Auch wenn wir immer so sagen, ne, ich wünsche mir eigentlich gar nichts. Am Ende ist es doch immer schön. Vor allem, wenn es um den 60. Geburtstag vom Elbe Einkaufszentrum geht, bei dem wir mitfeiern, hier bei Radio Hamburg. Und für euch warten da Geschenke im Gesamtwert von 20.000 Euro. Wie cool, oder? Macht es doch gerne wie Sven und ladet online euren Kassenbon aus dem Elbe hoch. 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Also für seine Freundin zum Geburtstag, versteht sich von selbst. Und bei uns, ne, läuft es ganz einfach. Ihr bekommt die doppelte Summe als Center-Gutschein zurück. Also unbedingt noch euren Bon online bei uns hochladen und dabei Dennis Lloyd genießen.

0: wir beruhigen uns alle wieder nach Pictures of You hier bei eurem Musiksender Nummer 1 Radio Hamburg. So viel mehr Energie haben wir heute, ne? Einfach nur, weil euch im Auto die Sonne mal wieder ins Gesicht scheint. Endlich klappt ihr mal wieder die Sonnenblende runter und dreht dabei schön das Beste von heute auf, ne? Vom Tempo schon guter Vorgeschmack auf eure Mittagspause später. Sehr entspannt. Mrs. C, Sometimes I Love You. Bitte gleich nach den Radio Hamburg Nachrichten.
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0: 11 Uhr.
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9: Guten Tag. Hamburg zahlt Schwanzprämie. Bahnunfall in Glückstadt. Viel Sonne, maximal 25 Grad. Die aus Südamerika stammenden Nutrias breiten sich in Hamburg immer mehr aus. Die Nagetiere schädigen unter anderem Deiche und werden deswegen gejagt. Die Zahl der erlegten Nutrias ist nun sprunghaft angestiegen. Marc Elvers.
10: Vom 1. April 2025 bis Ende März dieses Jahres sind über 4.900 Nutrias erlegt oder tot aufgefunden worden. Ein Anstieg um rund 40% im Vergleich zum Vorjahreszeitraum. Das zeigen Zahlen der Umweltbehörde. Weil sie große Schäden an Deichen und Böschungen entlang der Elbe verursachen, hat die Umweltbehörde eine sogenannte Schwanzprämie von 14 Euro pro erlegtem Tier für Jäger eingeführt. Das macht sich jetzt bemerkbar.
9: Tödlicher Unfall auf der Bahnstrecke zwischen Westerland und Hamburg. Ein 75-jähriger Radfahrer hat heute früh offenbar die Halbschranke am Bahnübergang Janzenweg in Glückstadt umfahren und wurde von einem Regionalexpress erfasst. Die 30 bis 40 Reisenden blieben trotz Schnellbremsung unverletzt. Die Bahnstrecke musste von kurz nach 6 bis kurz nach 9 gesperrt bleiben. Bei dem gescheiterten Anschlag auf den Leipziger Flughafen Anfang des Monats sind von den Kriminellen nicht nur 2, sondern offenbar 3 Drohnen eingesetzt worden. Carolina Koplin.
11: Wie die Tagesschau berichtet, haben Recherchen von NDR, WDR und Süddeutscher Zeitung ergeben, dass die Sicherheitskräfte Mitte August auf einem Feld in der Nähe des Leipziger Flughafens eine dritte Drohne entdeckt haben. Auch bei ihr soll militärischer Sprengstoff gefunden worden sein. Bundesinnenminister Dobrindt hatte mit Blick auf den Drohnenvorfall von fremden Mächten gesprochen und vermutlich Russland als Drahtzieher gemeint. Der Verdacht liegt nahe, weil die ersten beiden Drohnen an ukrainischen Flugzeugen gefunden wurden, die auf dem Leipziger Flughafen geparkt waren.
9: Die deutsche Wirtschaft ist im zweiten Quartal etwas stärker gewachsen als zunächst angenommen. Statt 0,2% errechnete das Statistische Bundesamt nun ein Plus von 0,3% beim Bruttoinlandsprodukt im Vergleich zum ersten Quartal. Das waren die Nachrichten aus Hamburg, Deutschland und der Welt.
0: Ein guter Zuwachs auch beim Radio Hamburg Wetter.
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0: Ja, und da mal Respekt an die beiden, die ich heute Morgen auf dem Fahrrad schon in kurzer Hose gesehen habe, bei diesen 10 Grad, die wir vorhin hatten. Dafür wird es umso schöner in kurzer Hose, wenn wir erstmal diese 25 Grad Tagestop-Temperatur erreicht haben. Dazu jede Menge Sonne und schon mal 20 Grad, die wir im Moment haben. Genauso wie bei euch in Neu-Wulmsdorf zum Beispiel oder auch in Glinde. Morgen gleich nochmal genauso schön. Sonne, höchstens ein paar Wolken und 25 Grad maximal.
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0: Kurzer Blick auf die Straßen für eure Sicherheit. Der Radio Hamburg Verkehr mit der Edeka-App. Stop and Go. Hier steht auf der A23 Heide Richtung Hamburg. 4 Kilometer zwischen Halstenbek, Rellingen und Eidelstedt. Seid ihr in 15 Minuten aber auf jeden Fall durch. Und in allen anderen Staus in unter 10 Minuten. Ist gerade nicht viel los. Das Radio Hamburg Blitzer-Update noch fix für euch. Rosengarten, da blitzt es auf der B431 in Wedel. Hürdehaus Nummer 8. Dank dir, Christian, für deine WhatsApp. 040-333-10000. Wir freuen uns auf eure Sprachnachricht über WhatsApp. Das ist der Radio Hamburg Verkehr für Hamburg, Niedersachsen und Schleswig-Holstein.
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0: Wie sie uns jedes Mal umhaut mit dieser Kraft in ihrer Stimme. Eine absolute Wucht. Zoe Wees hört ihr gleich mit Lightning. Und Mr. C haben wir vorher noch für euch schön lockere Beats, um zwischendurch auch einfach mal wieder den Kopf frei zu bekommen. Sometimes I love you. Das Beste von heute.

es geht doch wirklich nichts. Über die Kreativität von euren Kindern. So schön. So viele Wow-Momente auch einfach, ne? Wenn sie euch dann von diesen vielen Eindrücken erzählen, die sie den ganzen Tag über so erlebt haben. Und das verbindet ihr doch gleich mit bester Quality Time beim Lego-Bauen. 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Erzählt uns doch gerne von euren schönsten oder vielleicht auch einfach witzigsten Alltagserlebnissen, für die eure Kids in letzter Zeit gesorgt haben. 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Dabei hört ihr Ausdies mit Electrified bei eurem Musiksender Nummer 1.

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0: Schichtwechsel ist angesagt bei euch und euren Kollegen. Alle, die an die Ferien gebunden waren, ne, sind jetzt wieder aus dem Urlaub zurück und alle anderen düsen jetzt so langsam los. Hoffentlich erst Ende der Woche. Jetzt haben wir nämlich erstmal schön den Sommer zurück bei uns in der City und freuen uns auf diese 25 Grad später. Und vor allem den passenden Sound dazu. Da steckt so viel Sonne, da steckt so viel Strand und so viel Meer drin. Bei Tampa City und Self-Aware. Das Beste von heute gleich bei eurem Musiksender Nummer 1, Radio Hamburg.
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17: 11:30.
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18: Mit Rainer Hirsch. Guten Tag. In Hamburg sind in der letzten Jagdsaison deutlich mehr Nutrias abgeschossen worden. Bis Ende März wurden mit knapp 5000 dieser Nagetiere rund 40% mehr getötet als in der vorherigen Jagdsaison. Damit die invasive Art sich hier nicht zu sehr ausbreitet, zahlt die Umweltbehörde Jägern eine Schwanzprämie von 14 Euro. Die deutsche Wirtschaft ist im zweiten Quartal etwas stärker gewachsen als zunächst angenommen. Statt 0,2% Wachstum errechnete das Statistische Bundesamt beim Bruttoinlandsprodukt jetzt ein Plus von 0,3% im Vergleich zum ersten Quartal. Nach den jüngsten Zusammenbrüchen von Jamal Musiala verzichtet der FC Bayern München weiter auf den Fußballnationalspieler. Wie Kicker und Bild berichten, wird der Offensivstar auch am Freitag zum Bundesligastart gegen Stuttgart noch nicht im Kader der Münchner stehen.
17: Um 12 die nächsten Radio Hamburg Nachrichten. Ganz viele Mega-Hits in nicht mal 20 Sekunden.
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17: Das Radio Hamburg Wetter für euch. Nicht viel Wind. Was es gleich noch wärmer macht, da fühlen sich diese 20 Grad, die wir im Moment haben, schon fast wie die 25 Grad an, die wir dann heute Nachmittag bekommen. Und das ist für eure Sicherheit. 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Seid ihr in einer Viertelstunde aber auf jeden Fall durch. Das Radio Hamburg Blitz-Update. Niklas aus Neugraben hat sich über WhatsApp gemeldet. Dank dir, Niklas, schon mal. Neuwiedenthaler Straße, Stadt einwärts. Da blitzt es Höhe des Wiedauwegs. Und Rosengarten auf der B431 in Wedel. Da blitzt es auch noch Höhe der Haus Nummer 8. Das ist der Radio Hamburg Verkehr für Hamburg, Niedersachsen und Schleswig-Holstein. Ganz viele Mega-Hits hier bei Radio Hamburg. Während ihr euch noch ganz sponti vielleicht überlegt, ne, heute Abend den Grill anzuwerfen bei dem Wetter, immer eine gute Idee. Wir nehmen nochmal alles mit diesen Sommer. Tampa City jetzt mit dem Besten von heute. Das ist Self-Aware.

Wir haben es 11.46 Uhr. Achtung, Autofahrer. Eine ungesicherte Unfallstelle habt ihr auf der A7 Flensburg Richtung Hamburg zwischen dem Dreieck Nordwest und Stellingen, kurz vor dem Stellingtunnel. Da ganz besonders vorsichtig fahren. Das ist der Radio Hamburg Verkehr mit der Edeka-App. Gute und sichere Fahrt euch mit dem Besten von heute. Another Talk to You. Nein, bye.

0: Jawohl, wir machen es mal so, wir schmelzen einfach mal kurz so dahin. Bleibt uns nichts anderes übrig bei Radio Hamburg Megastar Adele. Schön, easy on me. Hören wir gleich in voller Länge. Dazu direkt noch das Beste von heute. Aber voll auf die 12. DJ Robin Schulz zusammen mit Barbs Better Times hört ihr gleich nach den Radio Hamburg Nachrichten.
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0: Wir haben es gleich, 12 Uhr.
13: Die Radio Hamburg Nachrichten mit Rainer Hirsch.
14: Schönen guten Tag. Urteil gegen kriminellen Pfleger. Weitere Abschiebung nach Afghanistan. Sonnig heute und 25 Grad. Das Landgericht Braunschweig hat einen Pfleger zu 4 Jahren Haft verurteilt. Der Mann hat eine an Demenz erkrankte Frau in einem Seniorenheim im niedersächsischen Landkreis Gifhorn vergewaltigt. Carolina Koplin.
15: Laut Anklage verschloss der Pfleger im Oktober letzten Jahres das Einzelzimmer der 69-Jährigen und ließ erst von ihr ab, als seine Kollegin versuchte, die Tür zu öffnen. Bei ihm und dem Opfer wurden laut Staatsanwaltschaft entsprechende DNA-Spuren gefunden. Der Pfleger hatte zu Prozessauftakt gesagt, er könne sich an die Tat nicht erinnern. Der Richter hatte dem damals 36-Jährigen aufgrund der Beweislage ein Geständnis dringend nahegelegt. Das Urteil ist noch nicht rechtskräftig.
14: Tödlicher Unfall auf der Bahnstrecke zwischen Hamburg und Sylt. Ein 75-jähriger Radfahrer hat heute früh offenbar in der Halbschranke an einem Bahnübergang in Glückstadt umfahren und wurde dann von einem Regionalexpress erfasst. Die 30 bis 40 Reisenden blieben trotz Schnellbremsung unverletzt. Die Bahnstrecke war für 3 Stunden gesperrt. Die Bundespolizei hat heute Morgen 23 ausreisepflichtige Afghanen in ihre Heimat zurückgeflogen. Die Männer wurden am frühen Morgen vom Flughafen Leipzig-Halle mit einer Chartermaschine nach Kabul geflogen. Bundesinnenminister Dobrindt hatte vor einigen Wochen erklärt, man werde sich bei den Rückführungen nach Afghanistan nicht mehr ausschließlich auf Straftäter und sogenannte Gefährder beschränken. Details zu den jetzt Abgeschobenen kennen wir nicht. Die Bundesregierung trifft sich zur Klausur im brandenburgischen Schloss Neu-Hardenberg. Der Kanzler und das Team stehen wegen der geplanten Reformen erheblich unter Druck. Ronny Thorau.
6: Merz bemühte sich, den Eindruck zu erwecken, man sei jetzt voll im Arbeitsmodus. Themen dieser Kabinettsklausur sollen eine Stärkung der Wirtschaft sein, mehr Hitzeschutz angesichts des Klimawandels, aber auch neue Verteidigungstechnik, insbesondere Drohnenabwehr. Der Anschlagsversuch am Leipziger Flughafen zeige, so Merz, dass Deutschland stärker ins Fadenkreuz hybrider Angriffe gerückt sei.
14: Soweit die Nachrichten aus Hamburg, Deutschland und der Welt.
0: Ein Blick aufs Radio Hamburg Wetter.
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0: So langsam kommen alle Sommeroutfits raus, die heute Morgen noch unter den dicken Pullovern gesteckt haben. Haben ja auch immerhin schon 21 Grad hier bei uns in der City. 21 auch bei euch im schönen Amelinghausen und 21 messen wir auch in Bad Oldesloe. Fühlen sich in der Sonne auch schon richtig warm an und dann bekommen wir ja sogar noch diese 25 Grad heute Nachmittag. Und so machen wir doch gerne weiter. Morgen auch 25 Grad wieder maximal auf dem Thermometer und genauso viel Sonne wie heute.
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0: Und das ist für eure Sicherheit. 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Ihr steht auf der A23 Heide Richtung Hamburg. 4 Kilometer zwischen Halstenbek, Rellingen und Eidelstedt seid ihr in 15 Minuten auf jeden Fall durch und in allen anderen Staus in unter 10 Minuten. Das Radio Hamburg Blitzer Update. Dank dir für deine WhatsApp, Christian aus Uhlenhorst. Gazellenkamp, da blitzt es statt auswärts Höhe der Litfaßsäule. Auch eine schöne Beschreibung. Direkt bei der Litfaßsäule passt ihr auf, dank Christian. Und ihr macht es doch genauso wie er. 040 333 10000 und schickt uns eine WhatsApp rüber. Der Radio Hamburg Verkehr für Hamburg, Niedersachsen und Schleswig-Holstein.
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0: Da geht das Scheinwerferlicht an bei uns im Kopf und wir werden alle zu Megastars, wenn wir gleich bei Adele alles geben, was in uns steckt. Umso besser, wenn ihr gerade allein im Auto unterwegs seid. Ihr gebt alles bei Easy on Me. Und dazu freuen wir uns noch auf die Beats von Robin Schulz. Hat das Beste von heute für euch. Better

Wir lassen kurz die Gänsehaut abklingen. So schön. Adele hier bei Radio Hamburg. Und ich sag mal so, da brauchst du ja einiges, ne? Dass wir bei diesem einen Kollegen oder bei dieser einen Kollegin auch nur ansatzweise schlechte Laune im Gesicht sehen. Und wir kennen alle diese eine Person, die einfach immer gut drauf ist. So wie bei den ganzen Radio Hamburg Megastars. Ray Dalton zum Beispiel. Der klingt nicht nur so. Der strahlt dazu auch noch in jedem Interview, was ihr mit dem seht, ne? Und dann steckt er uns auch noch einfach so gut an. Zum Beispiel mit seinem neuen Mega-Hit. Da hörst du schon direkt bei dieser Gitarre. Das wird verdammt gut. Go That High ist das Beste von heute. Hier bei eurem Musiksender Nummer 1.

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0: dafür bleibt ihr doch gerne auch noch einen Moment länger im Auto sitzen. Für Shakira. Underneath your clothes. Genießen wir gleich alle zusammen. Und dieser Sound ist absolut typisch One Republic. Atmosphäre beim Besten von heute. Need Your Love hört ihr gleich hier bei eurem Musiksender Nummer 1, Radio Hamburg.
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14: 12:30.
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16: Mit Rainer Hirsch. Guten Tag. Weil er eine demenzkranke Heimbewohnerin vergewaltigt haben soll, hat das Landgericht Braunschweig einen Pfleger zu 4 Jahren Haft verurteilt. Der aus Burundi stammende Mann hatte den Vorwurf nicht bestritten, gab aber an, sich an die Tat nicht erinnern zu können. VW-Chef Blume hat gegenüber der Belegschaft die Notwendigkeit weiterer Sparmaßnahmen betont. Das Treffen in der Konzernzentrale war der Auftakt für eine Serie von Versammlungen an mehreren VW-Standorten, bei denen der Vorstand der Belegschaft Rede und Antwort stehen soll. Die Verunsicherung im Unternehmen ist groß. Alles auf Neustart. Nach der Sommerpause ist das Bundeskabinett heute zu einer 2-tägigen Klausur auf Schloss Neuhardenberg in Brandenburg zusammengekommen. Die Bundesregierung steht angesichts der bevorstehenden Landtagswahlen im September und wegen der Verärgerung über ihre Reformpläne und andererseits aber auch wegen schleppender Innovationen erheblich unter Druck.
14: Die nächsten Radio Hamburg Nachrichten um 13 Uhr. Auf sehr gutem Weg sind wir zu diesen 25 Grad maximal. Jetzt schon richtig herrlich und gut aushaltbar im T-Shirt. 21 Grad messen wir in der City, dazu nur ein paar Wolken, aber ganz viel Sonne. Auch heute Nachmittag, wenn es dann Richtung Feierabend geht bei euch. Und das ist für eure Sicherheit der Radio Hamburg Verkehr mit der Edeka-App. Stop and go, ihr steht auf der A23 Heide Richtung Hamburg. 4 Kilometer zwischen Halstenbek-Grellingen und Eidelstedt seid ihr in 15 Minuten aber auf jeden Fall durch und in allen anderen Staus in unter 10 Minuten. Das Radio Hamburg Blitzer-Update. Mit dir, Holger, wo steht da?
17: B404 kommen aus Biestag. Auf der Auffahrt ist da auf der rechten Seite hinter der Leitplanke.
14: Du, Holger, besser kann man das nicht machen. Danke dir sehr für deine WhatsApp-Sprachnachricht. Birte hat auch noch was geschickt. Ehlsdorfer Heuwig in Harburg statt Auswärtsblitzes, Höhe des Hotels. Macht's doch gerne wie Holger, macht's wie Birte. 040-333-10000. Einfach mal kurz eine WhatsApp rüberschicken. Das ist der Radio Hamburg Verkehr für Hamburg, Niedersachsen und Schleswig-Holstein. Und bei den Jungs von One Republic hat man irgendwie immer das Verlangen, nach einem Cabrio zu gucken. Sonnenbrille auf und das Beste von heute aufdrehen vor allem. Need Your Love, der Start von ganz vielen Mega-Hits hier bei Radio Hamburg.

0: Wir wünschen euch nicht nur den besten Start zurück in den Alltag nach den Sommerferien. Wir sorgen auch dafür, dass ihr zusammen mit euren Kids richtig schöne Momente habt zwischen dem ganzen Trubel. Wir schenken euch Lego Duplo Sets hier bei Radio Hamburg im Gesamtwert von rund 2000 Euro. Johanna, du hast uns online von einer richtig schönen Story von dir und deiner Tochter Frieda am Strand erzählt.
1: Ja, wir sind beim Camping in Cuxhaven gewesen und wollten dann unbedingt zum Strand. Leider war nur Ebbe. Also wir waren dann erst im Watt spazieren und so und später haben wir dann eine Sandburg gebaut, mein Mann und meine Tochter. Und dann kam da irgendwann das Wasser und das fand sie so cool, dass dann immer mehr in die Sandburg, in die Gräben rein und so. Sie ist jetzt so ein bisschen im Prinzessinnenfieber, das heißt, hier werden Bogen und Schlösser gebaut. Aber in unserer Duplo-Kiste ist auf jeden Fall noch Platz.
0: Ja, guck mal, ne? Ich sag mal so, das reicht für ganz viele Burgen und noch so viel mehr. Für euch haben wir ein Lego Duplo Set mit Figuren, einer Bausteinbox, alles was dazugehört im Wert von 200 Euro.
1: Mega cool, ich freue mich richtig, richtig doll. Und meine Tochter wird sich auch total freuen.
0: Ach, wie schön, dann ganz liebe Grüße natürlich auch an Frieda.
1: Ja, super, vielen lieben Dank.
0: Sehr gerne und ihr baut mit euren Kindern zusammen Lego und hört euch dabei die ganzen bunten Stories an, die sie so zu erzählen haben. Eine super Gelegenheit dafür. Und ihr macht das so wie Johanna und macht auch gleich mit, ne? Und erzählt uns online von diesen ganzen Stories unter radiohamburg.de. Und hört dazu Sophie and the Giants bei eurem Musiksender Nummer 1, A Little Bit Wild. Schönen Dienstagmittag euch.

12.52 Uhr. Achtung, Autofahrer. Ihr habt Fahrzeugteile bei euch auf der A23 Hamburg Richtung Heide zwischen Itzehoe Süd und Itzehoe West. Da ganz besonders vorsichtig fahren. 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
1: Ihr hört Radio Hamburg, euren Musiksender Nummer 1. Und zu diesem Mega-Hit hier gibt's eine klare Genussempfehlung. Am besten guckt ihr euch gleich dazu nochmal ganz in Ruhe die Urlaubsfotos aus eurem Sommerurlaub an. Von eurem Lieblingsort vielleicht sogar, ne? Und dabei hört ihr dann, das Beste von heute klingt einfach schon so doll nach Urlaub. DJ Goja zusammen mit Jason Derulo. Mi Chico geht gleich an den Start.
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1: 13 Uhr.
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11: Guten Tag. Urteil gegen kriminellen Pfleger. Weitere Abschiebungen nach Afghanistan. Das Wetter sonnig und 25 Grad. Das Landgericht Braunschweig hat einen Pfleger zu 4 Jahren Haft verurteilt. Der Mann hat demnach eine an Demenz erkrankte Frau in einem Seniorenheim in Oslos im niedersächsischen Landkreis Gifhorn vergewaltigt. Carolina Koplin.
12: Laut Anklage verschloss der Pfleger im Oktober letzten Jahres das Einzelzimmer der 69-Jährigen und ließ erst von ihr ab, als seine Kollegin versuchte, die Tür zu öffnen. Bei ihm und dem Opfer wurden laut Staatsanwaltschaft entsprechende DNA-Spuren gefunden. Der Pfleger hatte zu Prozessauftakt gesagt, er könne sich an die Tat nicht erinnern. Der Richter hatte dem damals 36-Jährigen aufgrund der Beweislage ein Geständnis dringend nahegelegt. Das Urteil ist noch nicht rechtskräftig.
11: Die deutsche Baubranche hat im Juni deutlich zugelegt. Der Auftragseingang im Bauhauptgewerbe stieg im Vergleich zum Vorjahresmonat um gut 11%. Auch die Umsätze legten zu, so das Statistische Bundesamt. Claudia Wächter.
13: Mehr Wohnungen sind in Planung, aber auch mehr Brücken und Straßen werden gebaut. Und das wirkt sich auch auf die Beschäftigung aus. Im Vergleich zum Vorjahr arbeiten mehr Leute im Baugewerbe. Mittlerweile rund 550.000. Vor allem profitiert die Branche von den Milliarden, die der Bund für Straße und Schiene locker macht. Ein Problem dagegen sind die gestiegenen Baukosten. Auch deshalb spricht der Bauindustrieverband noch nicht von einer Trendwende.
11: Die Bundespolizei hat heute Morgen 23 ausreisepflichtige Afghanen in ihre Heimat zurückgeflogen. Die Männer wurden am frühen Morgen vom Flughafen Leipzig-Halle nach Kabul geflogen. Bundesinnenminister Dobrindt hatte vor einigen Wochen erklärt, man werde sich bei den Rückführungen nach Afghanistan nicht mehr ausschließlich auf Straftäter und sogenannte Gefährder beschränken. Details zu den jetzt Abgeschobenen kennen wir nicht. Und das waren die Nachrichten aus Hamburg, Deutschland und der Welt.
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1: So wie eine Mittagspause gefälligst auch zu sein hat. Ab in die Sonne bei 22 von 25 Grad im Moment. 22 messen wir auch bei euch in Soltau oder auch in Trittau. Und auch nach Feierabend später habt ihr noch ganz viel von diesem blauen Himmel und der Sonne. Und weil es so schön ist, morgen dann gleich nochmal, oder? Warum denn nicht auch bei 25 Grad dann maximal?
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1: Und das ist für eure Sicherheit der Radio Hamburg Verkehr mit der Edeka-App. Achtung Autofahrer, wir haben immer noch die Fahrzeugteile bei euch auf der A23 Hamburg Richtung Heide zwischen Itzehoe Süd und Itzehoe West. Stop and go, ihr steht momentan auf der A7 Hamburg Richtung Hannover. 5 Kilometer zwischen dem Horster Dreieck und Thieshope, plant da mal eine Viertelstunde länger ein. A23, da steht ihr auch noch, Heide Richtung Hamburg. 4 Kilometer zwischen Halstenbeek-Rellingen und Eide steht, auch da 15 Minuten länger ein Plan. In allen anderen Staus, wenn euer jetzt gerade nicht dabei war, seid ihr unter 10 Minuten fix durch. Das Radio Hamburg Blitzer Update. Rico, danke dir sehr, du alte Blitzerlegende. Wandsbeker Marktstraße, da blitzt es stadtauswärts, Höhe des Supermarktes. Macht's doch wie Legende Rico, 040-333-10.000. Gerne eine WhatsApp rüberschicken oder einfach durchklingeln hier bei uns im Radio Hamburg Studio. Der Radio Hamburg Verkehr für Hamburg, Niedersachsen und Schleswig-Holstein.
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1: Das volle Gute-Laune-Programm gleich bei Panic at the Disco. High Hopes und ein guter Reminder, dass wir an sich ja noch mitten im Sommer stecken, ne? DJ Goja und Jason Derulo. Mi Chico. Das Beste von heute.

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wenn die akustisch schon so gut klingen, ne? 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Am Ende kann es natürlich nur einer sein oder ein näher, ne? 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

0: Wir nehmen jeden Eiskaffee mit, den wir diesen Sommer bei warmen Temperaturen noch bekommen können. Wie heute zum Beispiel. Genießt die Sonne zusammen mit bestem Sound hier bei eurem Musiksender Nummer 1 Radio Hamburg. Harry Styles hat das Beste von heute für euch. American Girls, gleich einer von ganz vielen Mega-Hits.
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0: Wir haben es 2:30.
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2: Mit Rainer Hirsch. Guten Tag. Weil er eine demenzkranke Heimbewohnerin vergewaltigt haben soll, hat das Landgericht Braunschweig einen Pfleger zu 4 Jahren Haft verurteilt. Der aus Burundi stammende Mann hatte den Vorwurf nicht bestritten, gab aber an, sich an die Tat nicht erinnern zu können. VW-Chef Blume hat gegenüber der Belegschaft die Notwendigkeit weiterer Sparmaßnahmen betont. Das Treffen in der Konzernzentrale war der Auftakt für eine Serie von Versammlungen an mehreren VW-Standorten, bei denen der Vorstand der Belegschaft Rede und Antwort stehen soll. Die Verunsicherung im Unternehmen ist groß. Alles auf Neustart. Nach der Sommerpause ist das Bundeskabinett heute zu einer 2-tägigen Klausur auf Schloss Neuhardenberg in Brandenburg zusammengekommen. Die Bundesregierung steht angesichts der bevorstehenden Landtagswahlen im September und wegen der Verärgerung über ihre Reformpläne und andererseits aber auch wegen schleppender Innovationen erheblich unter Druck.
0: Zuverlässig um 14 Uhr die nächsten Radio Hamburg Nachrichten. Blick auf Wetter und Verkehr und dann natürlich ganz viele Megahits in nicht mal 25 Sekunden.
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0: Höchstens mal eine Wolke, die sich kurz vor die Sonne schiebt. In der Lübecker Bucht zum Beispiel habt ihr aber auch schon komplett strahlenden blauen Himmel und Sonne vor allem. Dazu noch 25 Grad später, 22 messen wir im Moment hier bei uns in der City. Und das ist für eure Sicherheit der Radio Hamburg Verkehr mit der Edeka-App. Achtung Autofahrer, wir haben immer noch die Stoßstange bei euch auf der A1 Hamburg Richtung Lübeck zwischen Stapelfeld und Ahrensburg. Stop and Go, A7 Hannover Richtung Hamburg, 5 Kilometer zwischen Thieshope und dem Horster Dreieck seid ihr in 20 Minuten durch. A23 Heide Richtung Hamburg steht ihr noch, 4 Kilometer zwischen Halstenbeek-Grellingen und Eidelstedt dauert 10 Minuten länger und in allen anderen Staus seid ihr in unter 10 Minuten auf jeden Fall durch. Das Radio Hamburg Blitzupdate, Guido, danke dir für deine WhatsApp, Rallstedter Weg, da blitzt es beidseitig vor der Bushaltestelle, sagt Guido. 040 333 10.000, wir freuen uns über eure WhatsApp und sagen schon mal Danke. Der Radio Hamburg Verkehr für Hamburg, Niedersachsen und Schleswig-Holstein. Radio Hamburg Megastar Harry Styles gibt mal richtig schön den Ton an, jetzt nach der Mittagspause, ganz entspannt in Richtung Dienstagnachmittag mit dem Besten von heute, American Girls, der Start von Gun.

Was ein gutes Leben in letzter Zeit, sagt er. Jo, verständlich, ne? Dass Radio Hamburg Megastar Jack Dean das mit seinen Fans auf Instagram teilt. Geht ja auch ganz schön durch die Decke mit seinem ersten großen Mega-Hit. Aufregend genug, ne? Vor allem dieser Refrain kann einen gar nicht kalt lassen, ne? Da feiern wir automatisch mit ihm. Beim Besten von heute, hier bei eurem Musiksender Nummer 1, Mercy.

0: Robin Schulz geht's aus der Mittagspause raus. Euer Musiksender Nummer 1 ist am Start. Radio Hamburg gleich mit Ava Max. Und Samba ist so gut, feiern so viele von euch. Ganz besonderer Sound, Homewrecker, gleich hier bei eurem Musiksender Nummer 1.
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0: 14 Uhr.
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10: Guten Tag. Mehr Zuversicht bei deutschen Unternehmen. 8-Jährige stoppt Alkoholfahrt ihrer Mutter. Das Wetter sonnig, 22 Grad. Die Stimmung in der deutschen Wirtschaft ist gut und hat sich im August weiter vom Einbruch wegen des Iran-Kriegs erholt. Das wichtigste deutsche Konjunkturbarometer, der IFO-Geschäftsklimaindex, zeigt das an. Er ist gestiegen um 2,1 Punkte auf 88,8 Punkte. Und damit geht der Index den vierten Monat in Folge nach oben. Thomas Thonfeld.
11: So einen deutlichen Anstieg hatten die Experten nicht erwartet. Die Zuversicht unter den Unternehmen in Deutschland hat zugenommen, freut sich auch IFO-Präsident Fuest. Entsprechend steigen offenbar die Erwartungen an künftige Geschäfte. Spürbar gestiegen ist die Stimmung laut IFO-Index zum Beispiel im verarbeitenden Gewerbe, wie Maschinenbau oder Lebensmittelproduktion.
10: Eine 8-Jährige hat im Landkreis Diepholz aus dem Auto heraus den Notruf gewählt, weil ihre Mutter betrunken mit ihr unterwegs war. Carolina Koplin.
12: Das Mädchen soll dem Beamten verängstigt und aufgelöst erzählt haben, dass seine Mutter bereits mehrfach auf die Gegenfahrbahn geraten sei und Schlangenlinien fahre. Die 8-Jährige hatte den Notruf über die Freisprecheinrichtung abgesetzt. Das war in der Nacht zu Samstag, wie jetzt bekannt gegeben wurde. Polizisten konnten die Frau dann stoppen. Die 40-Jährige hatte einen Atemalkoholwert von 1,91 Promille. Ihr Führerschein wurde beschlagnahmt und die Weiterfahrt verboten. Die Tochter ist dann einer Aufsichtsperson aus der Familie übergeben worden.
10: Die Hamburger Umweltbehörde hat 43% aller Fischarten, die in der Hamburger Elbe und den Gewässern der Stadt schwimmen, als gefährdet eingestuft. Lynn Kühner.
13: Dazu gehören unter anderem die Elbe-Fischklassiker wie Stint, Hasel und Forelle. Akut vom Aussterben bedroht ist der Lachs als einzige hier gesichtete Fischart. Als Gründe für diese negativen Veränderungen nennen die Experten vor allem den Ausbau der Elbe, Gewässerverschmutzungen und dass der Fluss für die Tiere nicht komplett durchgängig ist. Auch die Auswirkungen des Klimawandels machen den Fischen demnach zu schaffen. In der Hamburger Elbe und den Gewässern der Stadt schwimmen mehr als 50 verschiedene Fischarten und fast alle von ihnen sind heimisch.
10: Und das waren die Nachrichten aus Hamburg, Deutschland und der Welt.
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0: Also 13 von 14 möglichen Stunden Sonne. Erst heute Abend kommen ein paar dichtere Wolken mit dazu. 25 Grad gibt es maximal. 23 davon erreicht jetzt in der Spitaler Straße. In Norderstedt 22, in Soltau 23 Grad. Morgen am Mittwoch bleibt es richtig schön. 25 Grad wieder, ein paar Wolken und 11 Stunden Sonne.
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0: Für eure Sicherheit der Radio Hamburg Verkehr mit der Edeka App auf der A7 Hannover Richtung Hamburg. 5 Kilometer zwischen Tieshope und dem Horster Dreieck. Viertelstunde plus. In den anderen Staus seid ihr in unter 10 Minuten durch. Das Blitzer-Update. Rahl steht der Weg in beiden Richtungen Höhe der Bushaltestelle. Und wenn ihr auch noch was gesehen habt, dann schickt gerne WhatsApp rüber. 040 333 10.000. Der Radio Hamburg Verkehr für Hamburg, Niedersachsen und Schleswig-Holstein.
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0: Kommt von Katy Perry. Watch It Burn eröffnet die neue Stunde jetzt um kurz nach 14 Uhr hier bei eurem Musiksender.

0: Das ist immer ein ganz besonderer Moment. Kurz nach 14 Uhr, die Stübi-Show wird von euch eröffnet und hier haben wir einen richtig Prominenten gefunden.
1: Moin, ich bin Synchronsprecher David und ich höre auch wieder jeden Nachmittag Radio Hamburg.
0: Ja.
1: Heute ist Dienstag, der 25. August. Wir gehen rein in die Stübi-Show. Der HSV hat 3:0 gewonnen. Die Stimmung dürfte gut in der Stadt sein und im Studio sowieso. Mit ganz viel Mega-Hits geht's in den ersten richtig sommerlichen Tag seit Ewigkeiten. Ich nehme einmal 3 Kugeln im Becher. Stracciatella, Mango und Sombra.
0: Ja, das ist doch Wahnsinn, oder? David, Riesenkompliment. Wir versuchen herauszufinden, in welchen Filmen und Serien er schon mitgespielt hat, weil das ja überwältigend ist, wie bekannt uns diese Stimme vorkommt. Sombra hat er angekündigt. Hier ist er mit Homewrecker. Das Beste von heute bei eurem Musiksender Nummer 1.

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1: Vielleicht gerade im Baumarkt eingekauft und schon auf der A1 verloren. Ein Schlauch liegt zwischen Lübeck und Hamburg Höhe Rheinfeld auf der A1. Achtung Autofahrer, aufpassen, weil ein Schlauch auf der Autobahn liegt. Der Radio Hamburg Verkehr mit der Edeka-App und euch, wenn ihr unterwegs seid, eine gute Fahrt mit ganz vielen Mega-Hits. Tom Gregory ist gleich nach J-Lo und David Guetta dran. Save Me Tonight.

0: Ricardo und Ray Garvey haben wir gleich. All Good Things und das Beste von heute natürlich auch immer am Start bei eurem Musiksender Nummer 1. Fastboy. Unsere Headliner von Stars for Free am 19. September auf der Bühne der Barclays Arena. Und da kriegen Sie vielleicht Newcomer-Unterstützung.
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0: 14.30
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17: Mit Clemens Benke, schönen guten Tag. Die Stimmung in der deutschen Wirtschaft ist gut und hat sich im August weiter vom Einbruch durch den Iran-Krieg erholt. Das wichtigste deutsche Konjunkturbarometer, der IFO-Geschäftsklimaindex, zeigt das an. Er ist gestiegen um 2,1 Punkte auf 88,8 Punkte. Der Index geht damit den vierten Monat in Folge nach oben. Die Hamburger Umweltbehörde hat 43% aller Fischarten, die in der Hamburger Elbe und den Gewässern der Stadt schwimmen, als gefährdet eingestuft. Dazu gehören unter anderem die Elbfischklassiker wie Stint, Hasel und Forelle. Als einzige hier gesichtete Fischart ist der Lachs akut vom Aussterben bedroht. Immer mehr Campingplätze in Deutschland gehören zu den Top 100 in Europa. Die meisten Platzierungen schafft Schleswig-Holstein. Das ergibt das Ranking von PinCam, dem Campingportal des ADAC.
0: Um 15 Uhr gibt es wieder Radio Hamburg Nachrichten. Und das Radio Hamburg Wetter lädt zum Beispiel zum Campen ein. Ist schon richtig herrlich. 23 Grad, nicht zu heiß und nicht zu kalt. 25 die Tagestop-Temperatur. Ein paar harmlose Wolken sind am Start, aber die Sonne, die beherrscht den heutigen Dienstag. Und noch morgen am Mittwoch 11 von 14 möglichen Stunden Sonnenschein. Das Ganze bei 25 Grad maximal. Moin auf die Straßen, hier ist für eure Sicherheit der Radio Hamburg Verkehr mit der Edeka-App. ein Schlauch auf der A1 Lübeck Richtung Hamburg Höhe Rheinfeld und Reifenteile auf der A21 Hamburg Richtung Kiel zwischen Kreuzberg der Heide und Bad Oldesloe Süd. Unser Blitzerkönig Rico liefert fleißig aus in Hamburg, Niedersachsen und Schleswig-Holstein und meldet wirklich halbstündig Blitzer. Wandsbeker Marktstraße, Stadt auswärts, Höhe der Hausnummer 141 ist schon wieder einer. Der Radio Hamburg Verkehr für Hamburg, Niedersachsen und Schleswig-Holstein. Euch eine gute und sichere Fahrt.
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0: Ja, nice. Heute wieder einige Sommerkleider, kurze Hosen und T-Shirts in den Büros und dazu ganz viele Mega-Hits, die perfekt zu diesem Wetter passen. Fastboy, Beautiful Life, das Beste von heute. Unserer Jungs von Stars for Free und mit You Not Us und Daddy DJ gibt's Flipside, also auch direkt was ganz

Tag, an den sich eure Kinder für immer erinnern werden. Bei strahlendem Sonnenschein und 25 Grad stehen eure Kleinen heute mit der Schultüte das erste Mal vor der Schule. So ein toller Satz, der direkt irgendwas bei uns erzeugt und vielleicht sogar ein paar Tränen in die Augen schießen lässt, steht heute alles im Radio Hamburg Newsletter. Da fahrt ihr, was los ist in Hamburg, Niedersachsen und Schleswig-Holstein. Heute, so als kleine Info, steht da auch drin, dass immer mehr von euch die Freizeitparks im Norden besuchen. Unter anderem auch, weil der Heidepark 25-jähriges Jubiläum seiner Holzachterbahn feiert. An der Stelle dann Happy Birthday zum 25. Da treibt mich trotzdem nichts rein. Ihr abonniert euer Newsletter ganz einfach unter radiohamburg.de und hört da gleich Al King mit X's and O's nach dem Besten von heute, Moscana.

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Dann heißt es wieder Radio Hamburg Stars for Free. 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Das gibt's nur bei eurem Musiksender Nummer 1. Und sie wird auf der Bühne stehen. Wir sind super stolz, dass sie gesagt hat, ey, ja klar bin ich dabei. Leonie, hier ist Don't Worry bei Radio Hamburg.

0: Es gibt ja diese Menschen und vielleicht sogar Kollegen von euch, die, wenn sie einen Raum betreten, direkt den Raum auch so ein bisschen besitzen. Und ich finde, so ist es mit dem Besten von heute hier bei Radio Hamburg. Temper City mit Self-Aware. Wenn ihr ihn das erste Mal hört, dann macht er noch eine Weile was mit euch. Gleich um kurz nach 15 Uhr hier bei Radio Hamburg.
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0: Gleich 15 Uhr.
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12: Guten Tag. Mehr Zuversicht bei deutschen Unternehmen. Achtjährige stoppt Alkoholfahrt ihrer Mutter. Das Wetter sonnig bis 22 Grad heute. Die Stimmung in der deutschen Wirtschaft ist gut und hat sich im August weiter vom Einbruch durch den Iran-Krieg erholt. Das wichtigste deutsche Konjunkturbarometer, der IFO-Geschäftsklimaindex, zeigt das an. Er ist gestiegen um 2,1 Punkte auf 88,8 Punkte. Und damit geht der Index den vierten Monat in Folge nach oben. Thomas Thunfeld.
13: So einen deutlichen Anstieg hatten die Experten nicht erwartet. Die Zuversicht unter den Unternehmen in Deutschland hat zugenommen, freut sich auch IFO-Präsident Fuest. Entsprechend steigen offenbar die Erwartungen an künftige Geschäfte. Spürbar gestiegen ist die Stimmung laut IFO-Index zum Beispiel im verarbeitenden Gewerbe, wie Maschinenbau oder Lebensmittelproduktion.
12: Eine Achtjährige hat im Landkreis Diepholz aus dem Auto heraus den Notruf gewählt, weil ihre Mutter betrunken mit ihr unterwegs war. Carolina Koplin.
14: Das Mädchen soll dem Beamten verängstigt und aufgelöst erzählt haben, dass seine Mutter bereits mehrfach auf die Gegenfahrbahn geraten sei und Schlangenlinien fahre. Die Achtjährige hatte den Notruf über die Freisprecheinrichtung abgesetzt. Das war in der Nacht zu Samstag, wie jetzt bekannt gegeben wurde. Polizisten konnten die Frau dann stoppen. Die 40-Jährige hatte einen Atemalkoholwert von 1,91 Promille. Ihr Führerschein wurde beschlagnahmt und die Weiterfahrt verboten. Die Tochter ist dann einer Aufsichtsperson aus der Familie übergeben worden.
12: Die Hamburger Umweltbehörde hat 43% aller Fischarten, die in der Hamburger Elbe und den Gewässern der Stadt schwimmen, als gefährdet eingestuft. Lynn Kühner.
15: Dazu gehören unter anderem die Elbe-Fischklassiker wie Stint, Hasel und Forelle. Akut vom Aussterben bedroht ist der Lachs als einzige hier gesichtete Fischart. Als Gründe für diese negativen Veränderungen nennen die Experten vor allem den Ausbau der Elbe, Gewässerverschmutzungen und dass der Fluss für die Tiere nicht komplett durchgängig ist. Auch die Auswirkungen des Klimawandels machen den Fischen demnach zu schaffen. In der Hamburger Elbe und den Gewässern der Stadt schwimmen mehr als 50 verschiedene Fischarten und fast alle von ihnen sind heimisch.
12: Und das waren die Nachrichten aus Hamburg, Deutschland und der Welt.
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0: 23 Grad in der Spitaler Straße hier in der City, wo Radio Hamburg zu Hause ist. In Kiel ist es total sonnig, aber ein bisschen frischer bei 21 Grad. In Maschen 24 Grad. Die Tagestoptemperatur bei 25. Es bleibt meistens sonnig. Ab und zu sind ein paar Wolken dabei, aber auf jeden Fall trocken. Morgen am Mittwoch viel Sonne wieder und 25 Grad.
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0: Für eure Sicherheit der Radio Hamburg Verkehr mit der Edeka-App. A1 Lübeck Richtung Hamburg. 4 Kilometer zwischen Billstedt und Morfleet. Wegen eines Unfalls ist nur eine Spur frei und es dauert 30 Minuten länger. Und dann die A7 Flensburg Richtung Hamburg. 10 Kilometer zwischen dem Dreieck Nordwest und Waltershof. Plus 15 Minuten. Blitzer auf der Osterfeldstraße, stadtauswärts Höhe der Hausnummer 70. Und das ist schon der Radio Hamburg Verkehr für Hamburg, Niedersachsen und Schleswig-Holstein.
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0: Erster Schultag. Herzlichen Glückwunsch an alle von euch, die jetzt gerade zuhören und natürlich auch an euch Eltern. Vielleicht kommen gleich noch Gäste. Ihr bereitet alles vor. Mit ganz vielen Mega-Hits. Im Ohr Tiesto, Tate McRae, 1035. Gleich nach dem Besten von heute, Tampa City. Ganz neu, aber trotzdem schon echt so ein epischer Sound. Das ist

0: Jungs, habt ihr heute auch frisch eingeschulte Kinder gesehen? Schultüte, Schulranzen, super stolz. Man sieht es richtig den Kindern an, aber natürlich auch zu Recht den Eltern. Anastasia 36 aus Blekede in Niedersachsen kennt das schon, weil bei euch dein Mittlerer letzte Woche schon eingeschult wurde.
1: Ja, das kenne ich schon.
0: 2, 6 und 7 sind deine Söhne. Welche große Gemeinsamkeit haben sie?
1: Es sind kleine Lego-Nerds.
0: Was wird so gebaut mit den Duplo-Steinen?
1: Oh Gott, alles. Von Jahrmärkten über Zoo, über Häuser, was geht.
0: Ey, krass.
1: Einfach.
0: Richtige Architekten, weil also bei mir sind es maximal so Türme mit 10 Elementen und dann haut der eine den vom anderen um und dann ist auch schon wieder vorbei. Aber
1: die Phase haben wir zum Glück war hinter uns.
0: Ja, alles klar. Das klingt ja wirklich so, als wären da Profis am Werk. Ihr sichert euch ja bei Radio Hamburg Sets von Lego Duplo im Gesamtwert von über 2000 Euro und eines von 10 Sets geht dann an dich bzw. deine 3 Jungs, Anastasia. Herzlichen Glückwunsch.
1: Vielen, vielen Dank. Super cool. Mein Sohn hat sogar Donnerstag Geburtstag, der Jüngste.
0: Ey.
1: Also passt perfekt.
0: Ihr baut auch gemeinsam mit euren Kids und erlebt vielleicht und hört vor allem spannende Geschichten aus deren Alltag. Beim Bauen funktioniert das ja manchmal besser, als wenn man einfach so fragt, ey, wie war dein Tag? Registriert euch online für euer Lego Duplo Set. Anastasia kann das empfehlen, ne?
1: Auf jeden Fall. Dankeschön.
0: Ganz viele Mega-Hits am Dienstagnachmittag. Gleich noch mit Tiffany Harris, auf die wir uns ja auch freuen. Bei Stars for Free. Mit Breathe hören wir sie. Und das ist ganz neu. Neptunica. Schön laut machen, wenn ihr unterwegs seid. Bringt euch nach vorne. What If?
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0: Latino Sounds hier bei Radio Hamburg. Passen natürlich heute perfekt bei 25 Grad und so viel Sonne. Schönen Dienstagnachmittag. Geht ganz fix rum, euer Arbeitstag. Vor allem mit ganz vielen Megahits. Das Beste von heute gleich von Michael Schulte. Lovesick ist auch in den 4 Megahits am Stück. Die starten ab 15.30 Uhr nach dem News-Update.
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11: 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Jetzt ist es 3:30.
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13: Mit Clemens Benke, schönen guten Tag. Die Stimmung in der deutschen Wirtschaft ist gut und hat sich im August weiter vom Einbruch durch den Iran-Krieg erholt. Das wichtigste deutsche Konjunkturbarometer, der IFO-Geschäftsklimaindex, zeigt das an. Er ist gestiegen um 2,1 Punkte auf 88,8 Punkte. Der Index geht damit den vierten Monat in Folge nach oben. Die Hamburger Umweltbehörde hat 43% aller Fischarten, die in der Hamburger Elbe und den Gewässern der Stadt schwimmen, als gefährdet eingestuft. Dazu gehören unter anderem die Elbfischklassiker wie Stint, Hasel und Forelle. Als einzige hier gesichtete Fischart ist der Lachs akut vom Aussterben bedroht. Immer mehr Campingplätze in Deutschland gehören zu den Top 100 in Europa. Die meisten Platzierungen schafft Schleswig-Holstein. Das ergibt das Ranking von PinCam, dem Campingportal des ADAC.
14: Um 16 Uhr gibt es wieder Radio Hamburg Nachrichten und in 20 Sekunden geht es schon weiter mit ganz vielen Megahits.
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14: Das Radio Hamburg Wetter, sehr sonnig. Ab und zu ein paar harmlose Wolken im Weg, aber ja, sehen wir sie einfach nur als Schattenspender, 23 Grad im Moment, Tagestopptemperatur 25 Grad. Morgen am Mittwoch auch wieder 11 von 14 möglichen Stunden Sonne, herrliche 25 Grad. Nehmen wir nochmal mit Ende August. Für eure Sicherheit der Radio Hamburg Verkehr mit der Edeka-App. Stop and Go auf der A1 Lübeck Richtung Hamburg, 4 Kilometer zwischen Oehendorf und Morfleet. Es gab einen Unfall und aktuell ist nur eine Spur frei. 40 Minuten plus. Und in der City Süd auch noch Stau, 2 Kilometer Heidenkampsweg stadtauswärts, auch hier 20 Minuten. Osterfeldstraße stadtauswärts ist in Blitzerhöhe der Hausnummer 70. Und das ist der Radio Hamburg Verkehr für Hamburg, Niedersachsen und Schleswig-Holstein.
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14: Ariana Grande und Zedd, Break Free, legendärer Megahit, gleich in den 4 Megahits am Stück. Das Beste von heute kriegen wir von Michael Schulte. Lovesick, dazu freuen wir uns auf Mark Amber Und jetzt Unterstützung bei der Arbeit, beim vielleicht vorletzten Projekt für heute. Kygo, Khalid und Griffin. 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

0: Ariana Grande und Zed. DJ und Produzent, der übrigens aus Deutschland kommt. Hier bei Radio Hamburg, 4 Megahertz am Stück, abgefeiert am Dienstagnachmittag. Und jetzt bin ich mal gespannt. Bundesjugendspiele haben die meisten von uns irgendwie abgespeichert, vielleicht ja sogar auch noch mit einer Urkunde. Aber habt ihr eigentlich das deutsche Sportabzeichen, also für Erwachsene? Ich wusste bis vorgestern, bis Sonntag überhaupt nicht, dass es sowas gibt, aber habe dann beim lockeren Joggen mit meinem Hund Lennox Carsten Denker auf der Anlage des SC Poppenbüttel getroffen, der da gerade mit Stoppuhr um den Hals, wie man sich so einen Sportlehrer vorstellt, das Sportabzeichen einer Betriebssportgruppe abgenommen hat. Und dann hat er mich gefragt, weil er mich auch vom HSV kennt, ob ich nicht spontan Bock hätte mitzumachen. Und Carsten, das war wirklich ein Highlight.
1: Danke dir, hallo.
0: Ja, das war ja verrückt, ne? Ich war joggen mit meinem Hund und dann haben wir uns gesehen und du hast gesagt, hast du nicht Bock, spontan hier kurz das deutsche Sportabzeichen zu machen? Und am Ende hat es wirklich nur eine halbe Stunde gedauert oder so.
1: Das dauert in der Regel ja nicht allzu lange. Wenn man so ein bisschen Sport treibt und da in dem Game so ein bisschen drin ist, dann geht das eigentlich relativ schnell.
0: Also 4 Teilbereiche?
1: Genau, also das erste ist, das Ausdauer musst du einmal machen, dann musst du einen Sprint musst du machen. Also das sind in der Regel die Laufdisziplinen, die wir auf dem Platz abnehmen können. Mhm. Und dann kommt noch eine Disziplin Kraft dazu und eine, die heißt Geschicklichkeit.
0: Ja.
1: Oder Koordination, besser gesagt, genau.
0: Ich habe die 3000 Meter bei dir absolviert. In 13:59 haben wir gleich als erstes gemacht und da habe ich gedacht, ich bin kurz vor Olympische Spiele.
1: Ja, war auch kurz davor, muss ich sagen.
0: Ja. Und dann ging es aber steil bergab. 100 Meter?
1: Ja, die werden auch immer länger, ne? Die werden nicht kürzer, die werden länger.
0: Gott, oh Gott. Und am Ende gibt es eine, wie früher bei den Bundesjugendspielen, nur halt für Erwachsene, eine Urkunde und sogar eine Ehrennadel in der entsprechenden Farbe für überschaubare 5 Euro.
1: So sieht's aus, genau.
0: Carsten, toll, dass du das machst. Das hat richtig Bock gemacht, war richtig schön und wir bleiben in Kontakt.
1: Super, danke dir.
0: Und hoch aufs Ehrenamt und ein riesen Dankeschön an alle von euch, die ehrenamtlich sich für den Sport in Hamburg engagieren. Mark Ronson und Miley Cyrus sind dran hier bei Radio Hamburg. Schön, dass ihr dabei seid.

0: Euer Musiksender Nummer 1 mit Sam Smith, Stay With Me, wunderschön, und vielleicht werden da ja auch bei euch Erinnerungen wach. Sam Smith im London Coliseum, wir haben euch hingeschickt als Musiksender Nummer 1. Dua Lipa gleich. Und mit Mark Atlas gibt es dann auch noch das Beste von heute, You Against My Love. It was you. Gleich nach den Nachrichten um 16 Uhr hier bei eurem Musiksender Nummer 1. Und dazu gibt's jetzt vielleicht nochmal einen Kaffee bei euch.
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11: Guten Tag. Green Bonds, Hamburg lockt mit nachhaltigen Anleihen. Freizeitmonitor, mehr Internet als Freunde treffen. Das Wetter sonnig, 24 Grad. Hamburg will stärker über sogenannte Green Bonds in nachhaltige Projekte investieren. Der Senat hat die Finanzserviceagentur jetzt mit der Vorbereitung beauftragt. Lynn Kühner.
12: Geplant ist eine erste grüne Anleihe zwischen dem vierten Quartal dieses Jahres und dem ersten Halbjahr 2027. Das Mindestvolumen soll bei 500 Millionen Euro liegen. Mit dem Geld sollen ausschließlich ökologisch nachhaltige Projekte finanziert werden, zum Beispiel Klimaschutzmaßnahmen oder nachhaltige Infrastruktur. Finanzsenator Dressel sieht darin auch eine Möglichkeit, die finanziellen Herausforderungen unserer Stadt mit den Klimazielen zu verbinden.
13: Sind wir schon ein Stück weit stolz, dass wir das jetzt uns vorgenommen haben. Es ist auch eine Umsetzung des Regierungsprogramms. Und es ist eben die große Chance, das Thema nachhaltige Finanzierung zu stärken.
11: Nach der Sommerpause ist das Bundeskabinett zu einer zweitägigen Klausur auf Schloss Neuhardenberg in Brandenburg zusammengekommen. Wichtigstes Thema der Klausur ist die Wettbewerbsfähigkeit der deutschen Wirtschaft. Ronny Thorau.
14: Um die Wirtschaft anzukurbeln, will die Regierung bei ihrer Klausur unter anderem über Preise und Innovationen reden, so Merz. Außerdem steht neue Drohnenabwehr im Zentrum und mehr Hitzeschutz. Die Schäden des Hitzesommers zeigten den Handlungsbedarf, so der Kanzler. Merz kündigte konkrete Beschlüsse für die nächsten Kabinettssitzungen an. Auf die von der SPD ins Spiel gebrachte Grundgesetzänderung für mehr Klima- und Hitzeschutz ging Merz zunächst nicht ein.
11: Unser Freizeitverhalten verändert sich. Freunde treffen gehört zwar weiterhin zur wichtigsten sozialen Freizeitaktivität, aber ihr Wert ist deutlich gesunken, so der Freizeitmonitor der Hamburger Stiftung für Zukunftsfragen. Carolina Koplin.
15: Nur noch 19% der befragten Menschen gaben an, regelmäßig mit Freunden unterwegs zu sein. Vor 40 Jahren sagten das noch 37%. Der Alltag werde demnach dominiert von der Nutzung des Internets, dem Fernsehen, Musik hören und dem Handy. Und KI sei für viele junge Leute mittlerweile Ratgeber, Quelle der Bestätigung und Freundeersatz. Freizeit ist aber demnach nicht nur Medienzeit. Die wird nämlich auch mit Nachdenken, Gesprächen, Zeit mit dem Partner oder einfach mal nichts tun verbracht.
11: Und das waren die Nachrichten aus Hamburg, Deutschland und der Welt.
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0: So viel strahlender Sonnenschein, das haben wir doch die letzten Wochen echt vermisst. 24 Grad messen wir in der Spitaler Straße, in Geesthacht 24 Grad und die Tagestopptemperatur von 25 haben wir in Lüneburg zumindest jetzt gerade geknackt. Heute Nacht einmal kurz Abkühlung bei 12 Grad. Es bleibt klar und trocken. Und auch morgen am Mittwoch ganz viel Sonne, 25 Grad.
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0: Für eure Sicherheit der Radio Hamburg Verkehr mit der Edeka-App. Auf der A7, Hannover Richtung Hamburg, 6 Kilometer zwischen Thieshope und dem Horster Dreieck. Halbe Stunde plus hier und in der City Süd dann auch noch Stau, 2 Kilometer zwischen Bürgerweide und Amsingstraße. 40 Minuten dauert es länger. Der Radio Hamburg Verkehr für Hamburg, Niedersachsen und Schleswig-Holstein.
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0: So, Tasse Kaffee zubereitet, wie abgesprochen, hoffe ich. Dazu jetzt nochmal so ein bisschen akustisches Koffein von Offenbach, Hurricane. Und das Beste von heute, Mark Atlas, You Against My Love, als erster Mega-Hit der Stunde. Euer Musiksender Nummer 1. Kurz nach 16 Uhr.

Kuchen wird fertig gemacht bzw. geschnitten, Kaffee wird nochmal aufgesetzt und ihr bewirtet da gleich nochmal die Gäste, denn heute ist jemand eingeschult worden bei euch in der Familie. Herzlichen Glückwunsch allen neuen Schulkindern und natürlich auch euch Eltern. Wahrscheinlich super stolz. Ich habe so viele Kinder heute mit Schulranzen und Schultüte bepackt, teilweise Fahrradfahren sehen. Die wollten nichts aus der Hand legen und das natürlich völlig zu Recht. Ganz neuer, richtig cooler Lebensabschnitt, den wir zumindest in einem ganz kleinen Teil gerne begleiten hier bei Radio Hamburg. Hosier mit Too Sweet, gleich nach Robin Schulz. Das Beste von heute, Better Times.

0: auch so ein Mega-Hit, der einfach Power hat. Papa Ute, Stromae, hier bei Radio Hamburg. Und gleich wird mitgesungen. Natasha Bedingfield mit Soulmate, legendärer Mega-Hit. Und das Beste von heute auch immer dabei hier bei Radio Hamburg. Know-it-all. Kleine Zusatzmotivation für eine große Runde gleich nochmal mit dem Hund. Direkt nach unserem News-Update um 16.30 Uhr in den 4 Mega-Hits am Stück.
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16: Mit Clemens Benke. Schönen guten Tag. Die Stimmung in der deutschen Wirtschaft ist gut und hat sich im August weiter vom Einbruch durch den Iran-Krieg erholt. Das wichtigste deutsche Konjunkturbarometer, der IFO-Geschäftsklimaindex, zeigt das an. Er ist gestiegen um 2,1 Punkte auf 88,8 Punkte. Der Index geht damit den vierten Monat in Folge nach oben. Die Hamburger Umweltbehörde hat 43% aller Fischarten, die in der Hamburger Elbe und den Gewässern der Stadt schwimmen, als gefährdet eingestuft. Dazu gehören unter anderem die Elbfischklassiker wie Stint, Hasel und Forelle. Als einzige hier gesichtete Fischart ist der Lachs akut vom Aussterben bedroht. Immer mehr Campingplätze in Deutschland gehören zu den Top 100 in Europa. Die meisten Platzierungen schafft Schleswig-Holstein. Das ergibt das Ranking von PinCam, dem Campingportal des ADAC.
17: Die nächsten Nachrichten um 17 Uhr und jetzt gibt es das Radio Hamburg fast Feierabendwetter mit 25 Grad. Absolut herrlich hier in der Spitaler Straße, ein bisschen frischer. In Wedel zum Beispiel, in Jesteburg auch 23. Trotzdem maximal so ein paar Schäfchenwolken, kein Regen in Sicht. Auch morgen am Mittwoch sieht es richtig toll aus mit 25 Grad Tagestoptemperatur und 11 Stunden Sonnenschein. Für eure Sicherheit der Radio Hamburg Verkehr mit der Edeka-App auf der A7 Hannover Richtung Hamburg. 6 Kilometer zwischen Thieshope und dem Horster Dreieck. Halbe Stunde plus. Und in der City Süd ist auch Stau zwischen Bürgerweide und Amsingstraße. Braucht ihr im Moment 40 Minuten länger. Und eine wichtige Info für alle von euch am Hauptbahnhof gerade. Da laufen Menschen im Gleis rum, deswegen absoluter Stillstand gerade. Wir halten euch auf dem Laufenden hier bei Radio Hamburg. Ein Update gerne auch per WhatsApp, falls ihr was wisst. 040 333 10.000. Ihr seid ja immer unsere Augen vor Ort. Hört vielleicht dort auch über die kostenlose Radio Hamburg App. Der Verkehr für Hamburg, Niedersachsen und Schleswig-Holstein.
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17: Und direkt jetzt Vollgas mit dem Besten von heute. Another featuring 54 Ultra. Talk to you als erster von 4 Mega-Hits am Stück. Und da gibt's auch garantiert gleich noch was zu mitsingen.

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0: Purple Disco Machine hier bei eurem Musiksender Nummer 1 und der ist am 19. September auch mit dabei. 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
0: Erkennt ihr euch wieder, ne? Das Beste von heute bei eurem Musiksender Nummer 1 kommt jetzt von The Bowser. Und in der nächsten Viertelstunde freuen wir uns auch noch auf Olivia Dean und George Ezra.

0: Hörer Marvin.
1: Moin, moin. Auf der A7 Hamburg Richtung Flensburg. Höhe Waltershof ist gerade auf der linken Spur einer liegen geblieben.
0: Okay.
1: Schöne Grüße, Marvin.
0: Jo, Grüße gehen zurück. Vielen Dank, der Radio Hamburg Verkehr von euch quasi mit der Edeka-App. Und nach dieser nicht ganz so schönen Nachricht jetzt ein wunderschöner Megahit von Olivia Dean. Das Beste von heute. So easy to fall in love bei Radio Hamburg.

0: Olivia Dean, eine der talentiertesten Sängerinnen, die es im Moment so gibt. So muss man es einfach sagen. Schönen Feierabend für euch, wenn es schon soweit ist. Für alle, die aber vielleicht noch mitten im Einschulungsfest oder in den Feierlichkeiten sind. Wir sind als Motivation bei euch. Den Kuchen einmal kurz verdauen und dazu gleich das Beste von heute, Leonie und Callum Scott hören. Stay direkt nach unseren Nachrichten um 17 Uhr. Hier bei eurem Musiksender Nummer 1, Radio Hamburg.
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13: Guten Tag. Green Bonds, Hamburg lockt mit nachhaltigen Anleihen. Freizeitmonitor, mehr Internet als Freunde treffen. Das Wetter, Sonne, 24 Grad. Hamburg will stärker über sogenannte Green Bonds in nachhaltige Projekte investieren. Der Senat hat die Finanzserviceagentur jetzt mit der Vorbereitung beauftragt. Mehr dazu von Lynn Kühner.
14: Geplant ist eine erste grüne Anleihe zwischen dem vierten Quartal dieses Jahres und dem ersten Halbjahr 2027. Das Mindestvolumen soll bei 500 Millionen Euro liegen. Mit dem Geld sollen ausschließlich ökologisch nachhaltige Projekte finanziert werden, zum Beispiel Klimaschutzmaßnahmen oder nachhaltige Infrastruktur. Finanzsenator Dressel sieht darin auch eine Möglichkeit, die finanziellen Herausforderungen unserer Stadt mit den Klimazielen zu verbinden.
15: Das sind wir schon ein Stück weit stolz, dass wir das jetzt uns vorgenommen haben. Es ist auch eine Umsetzung des Regierungsprogramms. Und es ist eben die große Chance, das Thema nachhaltige Finanzierung zu stärken.
13: Nach der Sommerpause ist das Bundeskabinett zu einer zweitägigen Klausur auf Schloss Neuhardenberg in Brandenburg zusammengekommen. Wichtigstes Thema der Klausur ist die Wettbewerbsfähigkeit der deutschen Wirtschaft. Dazu jetzt mehr von Ronny Thorau.
16: Um die Wirtschaft anzukurbeln, will die Regierung bei ihrer Klausur unter anderem über Preise und Innovationen reden, so Merz. Außerdem steht neue Drohnenabwehr im Zentrum und mehr Hitzeschutz. Die Schäden des Hitzesommers zeigten den Handlungsbedarf, so der Kanzler. Merz kündigte konkrete Beschlüsse für die nächsten Kabinettssitzungen an. Auf die von der SPD ins Spiel gebrachte Grundgesetzänderung für mehr Klima- und Hitzeschutz ging Merz zunächst nicht ein.
13: Unser Freizeitverhalten verändert sich. Freunde treffen gehört zwar weiterhin zur wichtigsten sozialen Freizeitaktivität, aber ihr Wert ist deutlich gesunken, so der Freizeitmonitor der Hamburger Stiftung für Zukunftsfragen. Carolina Koplin.
17: Nur noch 19% der befragten Menschen gaben an, regelmäßig mit Freunden unterwegs zu sein. Vor 40 Jahren sagten das noch 37%. Der Alltag werde demnach dominiert von der Nutzung des Internets, dem Fernsehen, Musik hören und dem Handy. Und KI sei für viele junge Leute mittlerweile Ratgeber, Quelle der Bestätigung und Freundeersatz.
13: Und das waren die Nachrichten aus Hamburg, Deutschland und der Welt.
0: Clemens, wir beide gleich ein Müsli in der Küche zusammen?
13: Unbedingt. Ja,
0: oder? 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
0: 24 Grad immer noch in der Spitaler Straße. Herrlich. In Geesthacht auch 24. Hollen steht 24 Grad und es gibt noch ganz viel Sonne bis heute Abend. Bleibt natürlich auch trocken. In der Nacht dann, ja, Erfrischung würde ich sagen bei 12 Grad, bevor es morgen am Mittwoch wieder sommerlich wird. 25 Grad Tagestoptemperatur, 11 von 14 möglichen Stunden Sonne.
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0: Für eure Sicherheit, der Radio Hamburg Verkehr mit der Edeka-App. Ein Tier liegt auf der A21 Hamburg Richtung Kiel zwischen Rümpel und Remsbüttel. Dann Stop and Go. A7 Hannover Richtung Hamburg, 7 Kilometer zwischen Hausbruch und Othmarschen, 35 Minuten. Und zwischen Bürgerweide und Amsingstraße, 2 Kilometer Stau, 40 Minuten Zeitverlust. Dann gibt's noch ein Update vom Hauptbahnhof. Die Menschen sind raus aus den S-Bahn-Gleisen. Darum ging es, es waren die S-Bahn-Gleise. Deswegen langsam nimmt alles wieder Fahrt auf, aber vielleicht noch nicht strikt nach Plan, den ihr auf dem Handy habt. Der Radio Hamburg Verkehr für Hamburg, Niedersachsen und Schleswig-Holstein.
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0: Wir freuen uns so sehr auf den 19. September und jetzt sind es nur noch 3 Wochen. Ich weiß noch, da waren es 10 Wochen, jetzt sind es nur noch 3 Wochen. Stars for Free in der Barclays Arena. Ihr sichert euch Tickets auf eine unserer Ticket-Touren. Wie ihr daran kommt, checkt ihr nochmal online und hört jetzt einen unserer Headliner, Leonie, zusammen mit Callum Scott. Das Beste.

0: Stübi-Show. Bevor es hier gleich richtig losgeht, einmal noch die Ausgangsposition. Janne Belde, 26, aus Rahlstedt, also nördlich der Elbe, hat heute Morgen in Guten Morgen Hamburg eurer Radio Hamburg Morning Show vorgelegt mit 7 richtigen Begriffen. Und nachmittags in der Stübi-Show ist der Süden dran.
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0: Eduard ist 40, kommt aus Ottensen, Kaufmann in einem Hamburger Supermarkt. Sag mal, wo?
3: Bei Penny in Jenfeld.
0: Bei Penny in Jenfeld. Also da trifft man dich.
3: Ja, Logo.
0: In welchem Gang so oder bist du überall?
3: Da, wo die Schokolade zu sehen ist.
0: Ah, natürlich. Habe ich mir gedacht. Eduard, und das darf ich sagen, du bist jetzt kein Muttersprachler in Deutsch, und dass du dich trotzdem traust, hier im Radio Hamburg Nachmittag ja auch einfach mal der meistgehörten Nachmittagssendung so ein Spiel mitzuspielen, wo es im Prinzip um die deutsche Sprache geht, finde ich richtig stark.
3: Danke.
0: Wenn du ready bist, dann starten die schnellsten 33 Sekunden deines Lebens jetzt. Eine Sprache mit E wie Emil.
3: Englisch.
0: Ein Gemüse mit A wie Anton.
3: Aprikose.
0: Eine Eissorte mit S wie Samuel.
3: Schokolade.
0: Ein Gewürz mit K wie Kaufmann.
3: Koriander.
0: Eine Stadt mit B wie Bertha.
3: Bremen.
0: Eine Automarke mit T wie Theodor.
3: Weiter.
0: Ein Schulfach mit D wie Dora.
3: Deutsch.
0: Ein Land mit A wie Anton.
3: Albanien.
0: Ein Sternzeichen mit L wie Ludwig.
3: Löwe.
0: Ein Getränk mit C wie Cäsar.
3: Cola.
0: Ein Tier mit G wie Gustav.
3: Ganz.
0: Und das noch nicht mal in deiner Muttersprache. Das waren 9 richtige. Ganz, ganz, ganz stark. Großer Applaus von allen hier.
3: Super, vielen Dank.
0: 100 Euro, ne? Auch noch, wollte ich nur sagen.
3: Mega.
0: Der Schokoladenexperte, jetzt kennen wir ihn. Welches ist die beste?
3: Tatsächlich unsere Eigenmarke, die Best Moment, die Feinherbe.
0: Mega. Ja, herrlich. Also vielleicht habt ihr in der Küche auch so eine Schublade, sag ich jetzt mal, wo sowas drin sein könnte. Da gönnt ihr euch jetzt mal ein Stück, während ihr Radio Hamburg hört. Vielen Dank dafür übrigens. Dazu gibt's Ray und jetzt Ray Dalton, das Beste von heute.
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0: Taylor Swift. Könnte jetzt übrigens, wenn sie auch nur eine von den 11 Nominierungen bei den MTV Music Awards abräumen sollte, tatsächlich die All-Time Number One werden. Und sie hätte es dann auch verdient, weil sie einfach seit 15 Jahren ständig zu den erfolgreichsten Musikerinnen und Musikern der Welt gehört. Cruel Summer, gerade abgefeiert hier bei eurem Musiksender Nummer 1 bei Radio Hamburg. Und mit dem Besten von heute starten wir auch in die nächste halbe Stunde. Kamerad, Hug Yourself als erster von 4 Megahits am Stück.
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9: 17:30
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11: Mit Clemens Benke, schönen guten Tag. Die Stimmung in der deutschen Wirtschaft ist gut und hat sich im August weiter vom Einbruch durch den Iran-Krieg erholt. Das wichtigste deutsche Konjunkturbarometer, der IFO-Geschäftsklimaindex, zeigt das an. Er ist gestiegen um 2,1 Punkte auf 88,8 Punkte. Der Index geht damit den vierten Monat in Folge nach oben. Die Hamburger Umweltbehörde hat 43% aller Fischarten, die in der Hamburger Elbe und den Gewässern der Stadt schwimmen, als gefährdet eingestuft. Dazu gehören unter anderem die Elbfischklassiker wie Stint, Hasel und Forelle. Als einzige hier gesichtete Fischart ist der Lachs akut vom Aussterben bedroht. Immer mehr Campingplätze in Deutschland gehören zu den Top 100 in Europa. Die meisten Platzierungen schafft Schleswig-Holstein. Das ergibt das Ranking von PinCam, dem Campingportal des ADAC.
12: Die nächsten Nachrichten um 18 Uhr. Und das Radio Hamburg Wetter auch wunderbar zum Camping für alle von euch, die gerade unterwegs sind. Herrlich, ne? 24 Grad immer noch an einem fortgeschrittenen Dienstagnachmittag. Dazu viel Sonne, ein paar harmlose Wolken. Alles überhaupt kein Problem. Morgen am Mittwoch auch nochmal richtig schön. Bei 25 Grad, 11 Stunden scheint die Sonne. Für eure Sicherheit der Radio Hamburg Verkehr mit der Edeka-App immer noch das tote Tier auf der A21 Hamburg Richtung Kiel zwischen Rümpel und Tremsbüttel. Stop and Go A7 Flensburg Richtung Hamburg, 10 Kilometer zwischen dem Dreieck Nordwest und Waltershof, 25 Minuten hier. Und dann die A7 Hannover Richtung Hamburg, 7 Kilometer zwischen Hausbruch und Othmarschen, 25 Minuten. Der Radio Hamburg Verkehr für Hamburg, Niedersachsen und Schleswig-Holstein.
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12: 4 Mega-Hits am Stück, vielleicht jetzt zum Sport mit Shakira, mit dem großartigen Harry Styles, Regard und, wir haben ihn gerade gehört, Kamera.

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0: Die legendäre Panflöte von Shakira. Hier bei Radio Hamburg, früher Dienstagmorgen. Und jetzt stellt ihr euch einfach einen super sympathischen Typen mit Gitarre vor, hier in der Innenstadt. Habt ihr vielleicht auch schon das ein oder andere Mal gesehen, aber vor ihm liegt kein Becher, in den man irgendwie Kohle werfen soll.
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2: Ja, hi, ich bin Levi. Ich bin jetzt hier auf der Mönckebergstraße und versuche ein bisschen Straßenmusik zu machen und damit Votes zu generieren. Bin sehr nervös, aber wird schon irgendwie.
0: Was für ein Einsatz. Levi ist eines unserer 10 größten Talente, für die ihr jetzt auf unserer Homepage abstimmt unter radiohamburg.de. Nur eine oder einer schafft es ja am Ende auf unsere legendäre Bühne der Barclays Arena am 19. September und hat dann die Chance auf einen Auftritt, der das Leben wirklich verändern kann.
2: Ich habe ein Schild gemacht, da steht, votet für mich, Radio Hamburg Stars for Free, mit einem großen QR-Code, dass die Leute das direkt scannen können, weil ich möchte kein Geld, ich möchte nur Votes haben.
0: Was für ein Einsatz, auch gerade wenn man nicht so viele Instagram-Follower und so eine große Internetreichweite hat. Er kämpft um jede Stimme. Radio Hamburg-Praktikant Timo hat ihn beobachtet, 10 Minuten. Wie ist das gelaufen mit dem Code?
3: Ja, also die Mönckebergstraße war voll wie immer und es sind echt viele Leute auch an ihm vorbeigelaufen. Ja. Aber es ist keiner stehen geblieben, hat die 2-3 Klicks eben gemacht oder den Code gescannt.
0: Na, man kennt es vielleicht ja auch, ne? Man hat so einen Scheuklappenblick und nimmt das vielleicht irgendwie wahr und geht dann einfach vorbei. Vielleicht habt ihr ja jetzt aber das Gefühl, wenn ihr ihn hier bei eurem Musiksender Nummer 1 spielen hört, dass ihr sagt, meine Stimme hat er verdient. Den Einsatz herausragend. Levi findet ihr wie alle unsere 10 Talente jetzt unter radiohamburg.de und die freuen sich alle über eure Stimme. Dua Lipa ist dran bei Radio Hamburg.

Beste von heute. Flo Liquid. Achtung, Autofahrer, der Radio Hamburg Verkehr mit der Edeka-App. Ganz kurz, weil es einmal wichtig ist, eine ungesicherte Unfallstelle auf der A7 Flensburg Richtung Hamburg zwischen Volkspark und Bahrenfeld. Das ist der Radio Hamburg Verkehr mit der Edeka-App. Und es ist noch nicht 18 Uhr, 2 Megahertz passen noch rein. Katy Perry und Ed Sheeran hier bei eurem Musiksender Nummer 1.

0: Luis Capaldi, Before You Go, ganz viele Gefühle für euren frühen Dienstagabend hier bei Radio Hamburg. Und Mistet, sie hat sich von einem Radio Hamburg-Hörer aus Norderstedt entwickelt zu einem Megastar. Das Beste von heute, Sometimes I Love You. Ganz fester Teil von der Radio Hamburg Playlist. Hören wir gleich direkt nach unseren Nachrichten um 18 Uhr.
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0: Es ist 18 Uhr.
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7: Guten Abend. Brutale häusliche Gewalt, Bewährungsstrafe für Angeklagten. VW im Krisenmodus, Belegschaft will antworten. Das Wetter sonnig, 24 Grad. Er hat seine damals 18-jährige Freundin mehrfach misshandelt und vergewaltigt. Nun wurde ein 34-Jähriger vom Landgericht Hamburg zu 2 Jahren Haft auf Bewährung und 5.000 Euro Schmerzensgeld verurteilt. Das Urteil ist noch nicht rechtskräftig. Lynn Kühner.
8: Der Angeklagte, aus Afghanistan stammende Mann, schlug seine damalige Lebensgefährtin mehrfach. Einmal verwendete er dabei einen Ledergürtel, ein anderes Mal hat er die Frau gewürgt, bis sie keine Luft mehr bekam. Im Oktober 2016 hat er sie laut dem Urteil vergewaltigt. Er und die Abiturientin aus Niedersachsen hatten sich online kennengelernt. Einem Heiratsantrag hat sie aus Angst zugestimmt. 2018 gelang ihr schließlich die Trennung, indem sie nach Dänemark zog. Erst als sie in einem anderen vermissten Fall als Zeugin bei der Polizei aussagt, spricht die Frau dann über die Gewalttaten. Sie will aber keinen Prozess. Daraufhin wurde von den Beamten ein Strafverfahren eingeleitet.
7: In der VW-Zentrale in Wolfsburg hat eine Serie von Betriebsversammlungen begonnen. Die Belegschaft fordert vom Vorstand Antworten zu angekündigten Sparmaßnahmen. Tine Klimach.
9: Die gesamte Autoindustrie stehe unter enormem Druck, sagte Vorstandschef Oliver Blume in der Wolfsburger Konzernzentrale. US-Zölle, die Marktentwicklung in China und mehrere politische Krisen treffen alle großen Hersteller und auch Zulieferer. Es gehe nun darum, Kosten zu senken. Es sollen konzernweit 50.000 Stellen in Deutschland abgebaut werden. Auch von Werksschließungen ist die Rede. Niedersachsens Ministerpräsident Olaf Lies sagte zuletzt, dass das keine Option sei.
7: Bundeskanzler Friedrich Merz hat sich am Rande der Klausur zum Drohnenvorfall am Leipziger Flughafen geäußert. Die Bundesregierung werde sich demnächst äußern, was sie über die möglichen Urheber der Sprengstoffdrohne weiß, sagte er. Thomas Bremser.
10: Für viele Experten führt die Spur nach Russland. Offiziell will sich die Regierung dazu aber noch nicht äußern. Die Bundesregierung stärkt den Schutz vor Drohnen aber etwa mit einem eigenen Drohnenzentrum. Die Urheber solcher Angriffe würden bezahlen, sagt Kanzler Merz.
7: Und das waren die Nachrichten aus Hamburg, Deutschland und der Welt.
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0: Ja, ist doch immer noch wunderbar bei deutlich über 20 Grad. 23 hier in der Spitaler Straße, 22 in Bad Oldesloe und 24 sogar noch in Lüneburg. Es bleibt trocken, es bleibt in den meisten Teilen dann auch noch sonnig, solange die Sonne jetzt eben noch scheint. Morgen eigentlich genau dasselbe Bild bei 25 Grad Tagestop-Temperatur, 11 Stunden Sonne und auch der Donnerstag wird nochmal richtig warm und schön.
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0: Für eure Sicherheit der Radio Hamburg Verkehr mit der Edeka-App. Ungesicherte Unfallstelle ist auf der A7 Flensburg Richtung Hamburg zwischen Volkspark und Bahrenfeld. Spanngurte auf der A23 Hamburg Richtung Heide zwischen Itzehoe Süd und Itzehoe West. Vorsicht! Dann Stop and Go A7 Flensburg Richtung Hamburg. 10 Kilometer zwischen dem Dreieck Nordwest und Waltershof. Es dauert hier 20 Minuten länger. Und zwischen Bürgerweider und Amsingstraße braucht ihr auch 20 Minuten. Das Blitzer-Update mit unserem Blitzerkönig Rico. Grüße gehen raus. Immer noch fleißig am Ausliefern der Mann. Heinrich-Helbing-Straße. Da steht ein Blitzer. Stadt auswärts, Hödehaus Nummer 48. Der Radio Hamburg Verkehr für Hamburg, Niedersachsen und Schleswig-Holstein.
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0: Luis Capaldi, Before You Go. Wunderschön zum Runterkommen nach einem harten Arbeitstag. Gleich nach dem Besten von heute. Misste sie? Sometimes I Love You. Kurz nach 18 Uhr. Euer Musiksender Nummer 1. Euch einen schönen Abend.

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Es ist die Gamescon. Und ich sag mal so, ich bin jetzt 38. Auch als ich noch 15 war, habe ich mich nicht für Computerspiele interessiert. 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Aber ihr habt bestimmt Kinder, die vielleicht affin sind, ab und zu mal zocken. Und dann wisst ihr auch, da gibt es eine eigene Sprache. Es ist fast wie eine Fremdsprache. Ja, es ist irgendwo noch Deutsch, aber irgendwo auch nicht mehr. 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Die werden mal solche Sätze ins Deutsche übersetzen, damit wir die alle verstehen. Und sowas Integratives ist doch auch schön. Um 8.18 Uhr, Guten Morgen Hamburg, eure Radio Hamburg Morning Show. Und jetzt gibt's das Beste.

0: Der Radio Hamburg Nachmittag, die Stübi-Show. Und gerade gehe ich aus unserem gläsernen Studio und werde mit diesem Geräusch von der Redaktion empfangen. Ihr habt mich schamlos ausgelacht, denn ich habe doch nur darauf hingewiesen, dass morgen früh in Guten Morgen Hamburg eurer Radio Hamburg Morning Show um 8.18 Uhr über das Gamen und vor allem die Gaming-Sprache gesprochen wird. Und ich wusste schon so, ich bin da auf komplett dünnem Eis, ich habe gar keine Ahnung. Und mir wurde der Satz hier aufgeschrieben, ich gehe die Kiste loten, habe ich gesagt. L-O-O-T-E-N. Und ja, ich wurde ausgelacht. Warum? Radio Hamburg Praktikant Timo, 14 Jahre alt.
1: Also, ihr 14, Entschuldigung. Ja, ja. Nein, also Luten, Doppel-O, also es ist natürlich böse geschrieben.
0: Was soll das denn heißen?
1: Das ist so ein bisschen wie Plündern. Also, wenn du irgendwie ein Shooting-Spiel spielst und du landest und musst dir eine Waffe suchen, dann lootest du meistens ganz schnell eine Kiste, damit du deine Waffen kriegst. Also so ein bisschen so mit Plündern lässt es sich übersetzen ins Deutsche.
0: War natürlich echt peinlich von mir. Aber ich schlag natürlich direkt zurück. Deswegen game ich nicht für so einen Sport. Aber Leute, ich weiß ganz genau, ihr wollt euch ein bisschen besser auskennen mit den Computerspielen eurer Kinder. Und deswegen seid ihr morgen wirklich genau richtig aufgehoben. Kisten looten. Was gibt's noch? Fällt dir so auf Anhieb was ein?
1: Du bist ja Headshotten oder?
0: Sag mal!
1: Entschuldigung.
0: Alles mit dazu. James Blunt, 1973. Gleich nach Mabel und Don't Call Me Up hier bei Radio Hamburg. Erstmal grünen Tee loten jetzt.
1: Ja, hör mal. Ja.

0: Deutschland. Einer meiner All-Time-Favorites von ihm. 1973 hier bei Radio Hamburg habt ihr hoffentlich mit Sonnenbrille ganz lässig bei euch im Auto genauso gefeiert. Gleich noch aus. Und das Beste von heute von einem Typen, wo man direkt merkt, was für eine Leidenschaft der fürs Singen hat. Jack Dean. Da sein Herz richtig raus. Mercy, das Beste von heute, nach dem News-Update um 18.30
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7: 18.31 Uhr.
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8: Mit Clemens Benke, guten Tag. Hamburg will stärker über sogenannte Green Bonds in nachhaltige Projekte investieren. Der Senat hat die Finanzserviceagentur jetzt mit der Vorbereitung beauftragt. Mit dem Geld sollen ausschließlich ökologisch nachhaltige Projekte finanziert werden. Zum Beispiel Klimaschutzmaßnahmen oder nachhaltige Infrastruktur. Nach der Sommerpause ist das Bundeskabinett zu einer zweitägigen Klausur auf Schloss Neuhardenberg in Brandenburg zusammengekommen. Wichtigstes Thema der Klausur ist die Wettbewerbsfähigkeit der deutschen Wirtschaft. Konkret soll es um Wachstum, Innovation und die Modernisierung des Landes gehen, kündigt Regierungssprecher Stefan Cornelius an. Beschlüsse sind aber nicht geplant, heißt es. In der VW-Zentrale in Wolfsburg hat eine Serie von Betriebsversammlungen begonnen. Die Belegschaft fordert vom Vorstand Antworten zu angekündigten Sparmaßnahmen. Zehntausende Stellen und 4 Werke sollen in Gefahr sein.
9: Um 19 Uhr gibt es wieder Radio Hamburg Nachrichten. Und jetzt schauen wir aufs Wetter. Erstmal richtig gute Nachrichten. 24 Grad, solange sie noch scheint, scheint die Sonne auf jeden Fall. 22 sind es in Bad Bramstedt, 23 in Buxtehude. Und hier kommt ein kleines Aber von Sven Peters in Form eines Fotos. Hat er gerade an unsere WhatsApp-Nummer geschickt. 040 333 10.000. Er sagt, die Hornissen sind noch da. Und dann wirklich ein Riesen-Oschi. Also ich würde sagen, halbe Hand, die Hornisse, die er da bei sich im Garten in Rheinbeck fotografiert hat. Da nochmal vorsichtig sein und wenn sie in der Nähe sind, ruhig bleiben, haben wir ja gelernt. Morgen auch schön und sonnig, 25 Grad. Für eure Sicherheit der Radio Hamburg Verkehr mit der Edeka-App. Gegenstände auf der A1 Hamburg Richtung Lübeck zwischen Billstedt und Oeyendorf. Vorsicht und dann Stop and Go A7 Flensburg Richtung Hamburg. 10 Kilometer zwischen dem Dreieck Nordwest und Waltershof. Dauert hier 20 Minuten länger. Das Blitzer-Update. Ein Blitzer-Bus auf der Bundesstraße in Kummerfeld auf Höhe der Tankstelle meldet der andere Rico. Also nicht Blitzerkönig Rico, sondern es ist Rico aus Pinneberg. Ist richtig, ne? Ja. Blitzerkönig Rico kommt aus Hamm. Wir haben einen anderen fleißigen Blitzermelder namens Rico aus Pinneberg. Und Heike meldet auch noch einen. Hummelsbüttler Weg stand auswärts hinter der Bushaltestelle Poppenbüttel. Der Radio Hamburg Verkehr für Hamburg, Niedersachsen und Schleswig-Holstein. Und wer den anderen Rico noch ein bisschen besser kennenlernen möchte, morgen hat er einen Auftritt hier in der Stübi-Show.
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9: Ach ja, schön, dass ihr das alles mitmacht. Cool, dass ihr dabei seid. Das Beste von heute zum Start in dieser halbe Stunde kommt von Jack Dean. Und das ist wirklich richtig gut. Erinnert vielleicht ein bisschen an Benson Boone. Auf jeden Fall hat er alles im Studio gelassen bei der Aufnahme.

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0: 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Leute, spürt ihr das? Wir haben einen Lauf.
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0: Das Team südlich der Elbe ist immer um 17.17 Uhr dran hier in der Stübi-Show. Unsere Bilanz gegen das Team nördlich der Elbe sieht sehr, sehr positiv aus. Die sind ja immer um 6.16 Uhr dran. Da ist man vielleicht auch noch ein bisschen müde, noch nicht so ganz ausgeschlafen. Morgen haben wir auch eine richtig starke Kandidatin.
3: Ich bin Antonia und hole den Sieg nach Lüneburg in den Süden, weil mein Sohn gesagt hat, dass ich das schaffen kann.
0: Und jetzt geht das mal explizit an euch, die nördlich der Elbe wohnen. Wenn ihr sagt, also ich traue mir das zu, Antonia mit Unterstützung ihres Sohnes trotzdem zu schlagen, dann registriert euch unbedingt mal über die kostenlose App und hört dort auch ganz viele Mega-Hits. Das Beste von heute, Moskenner, Rhythm Unknown.

0: Dienstagfeierabend mit den Besten von heute. Radio Hamburg Megastar Bruno Mars gleich für euch am Start. Und der kann ja alles singen, tanzen und so gute Laune machen. Das Beste von heute gibt's gleich für euch. I Just Might. Darauf freut ihr euch bei eurem Musiksender Nummer 1. Radio Hamburg.
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15: 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Die Radio Hamburg Nachrichten mit Clemens Benke.
16: Guten Abend. Brutale häusliche Gewalt, Bewährungsstrafe für Angeklagten. VW im Krisenmodus, Belegschaft will antworten. Das Wetter, nachts wenig Wolken, 15 Grad. Weil er seine damals 18-jährige Freundin mehrfach misshandelt und vergewaltigt hat, ist ein 34-Jähriger vom Landgericht Hamburg jetzt zu 2 Jahren Haft auf Bewährung und 5.000 Euro Schmerzensgeld verurteilt worden. Das Urteil ist noch nicht rechtskräftig. Lynn Kühner.
17: Der Angeklagte, aus Afghanistan stammende Mann, schlug seine damalige Lebensgefährtin mehrfach. Einmal verwendete er dabei einen Ledergürtel, ein anderes Mal hat er die Frau gewürgt, bis sie keine Luft mehr bekam. Im Oktober 2016 hat er sie laut dem Urteil vergewaltigt. Er und die Abiturientin aus Niedersachsen hatten sich online kennengelernt. Einem Heiratsantrag hat sie aus Angst zugestimmt. 2018 gelang ihr schließlich die Trennung, indem sie nach Dänemark zog. Erst als sie in einem anderen vermissten Fall als Zeugin bei der Polizei aussagt, spricht die Frau dann über die Gewalttaten, sie will aber keinen Prozess. Daraufhin wurde von den Beamten ein Strafverfahren eingeleitet.
16: In der VW-Zentrale in Wolfsburg hat eine Serie von Betriebsversammlungen begonnen. Die Belegschaft fordert vom Vorstand Antworten zu angekündigten Sparmaßnahmen. Tine Klimach.
18: Die gesamte Autoindustrie stehe unter enormen Druck, sagte Vorstandschef Oliver Blume in der Wolfsburger Konzernzentrale. US-Zölle, die Marktentwicklung in China und mehrere politische Krisen treffen alle großen Hersteller und auch Zulieferer. Es gehe nun darum, Kosten zu senken. Es sollen konzernweit 50.000 Stellen in Deutschland abgebaut werden. Auch von Werksschließungen ist die Rede. Niedersachsens Ministerpräsident Olaf Lies sagte zuletzt, dass das keine Option sei.
16: Bundeskanzler Friedrich Merz hat sich am Rande der Klausur zum Drohnenvorfall am Leipziger Flughafen geäußert. Die Bundesregierung werde demnächst bekannt geben, was sie über die möglichen Urheber der Sprengstoffdrohne weiß, sagte er. Thomas Bremser.
19: Für viele Experten führt die Spur nach Russland. Offiziell will sich die Regierung dazu aber noch nicht äußern. Die Bundesregierung stärkt den Schutz vor Drohnen aber etwa mit einem eigenen Drohnenzentrum. Die Urheber solcher Angriffe würden bezahlen, sagt Kanzler Merz.
16: Und das waren die Nachrichten aus Hamburg, Deutschland und der Welt.
15: Das Radio Hamburg Wetter.
20: Heute Abend bleibt es trocken und auch in den nächsten Stunden gibt es bei rund 12 Grad keinen Regen. Morgen geht's freundlich und trocken weiter mit einer Tagestopptemperatur von 25 Grad.
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21: Auf der A1 Hamburg Richtung Lübeck. Achtung Autofahrer, zwischen dem Kreuz Hamburg-Ost und Barsbüttel gibt es eine ungesicherte Unfallstelle. Und in dieser Woche werden in vielen Hamburger Schulen die Erstklässler eingeschult. Bitte insbesondere im Umfeld von Schulen rücksichtsvoll und vorsichtig fahren. Das ist er, der Radio Hamburg Verkehr für Hamburg, Niedersachsen und Schleswig-Holstein.
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0: Schönen Dienstag-Feierabend. Auf dem Weg nach Hause dreht ihr richtig laut für eure liebsten Mega-Hits, die einfach so Spaß machen. Michael Schulte bringt euch sowas von gut rein in dieses Feierabend-Feeling. Könnt ihr euch zurücklehnen. Ganz coole, chillige Beats, die aber auch gute Laune machen. Lovesick für euren Dienstag.

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0: Die Jury hat entschieden, die Top 10 stehen fest. Und jetzt ist es an euch zu entscheiden, wer bei Hamburgs Konzertevent des Jahres Stars for Free auf dieser großen Bühne der Barclays Arena stehen darf und für euch performen darf. Vielleicht habt ihr euch ja schon in eine dieser Stimmen verliebt.

0: Wahnsinn, die Entscheidung, die wird so schwer. Ihr habt gerade Levi, Laura und Ricky gehört. Und die anderen, die checkt ihr ganz easy aus online unter radiohamburg.de. Da gebt ihr dann auch eure Stimme ab. Also votet, votet, votet. Denn ihr habt es in der Hand. Ihr entscheidet, wer Radio Hamburgs Next Megastar wird und 10 Minuten Ruhm bei Stars for Free bekommt. Wir sind so gespannt, wie ihr euch entscheidet. Und für euren Start in den Feierabend fällt die Entscheidung nicht schwer. Gute Beats von Junat Ass zusammen mit Daddy DJ. Das Beste von heute und ganz neu. Flipside macht einfach so gute Laune. Den Sound, den kennt ihr garantiert. Damit startet ihr jetzt rein in euren Dienstagabend.
1: Neu bei

0: Genau der richtige Sound für euren Feierabend. Schön, dass ihr euren Dienstagabend mit uns verbringt. Ist schon fast so eine Abendroutine geworden, euren Lieblingssender einzuschalten, wenn ihr nach Hause kommt. Beim Kochen gibt's gleich für euch das Beste von heute. Das kommt von Temper City und hat so einen ganz coolen Sound. Self-Aware freut ihr euch gleich drauf bei Radio Hamburg, eurem Musiksender Nummer 1.
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3: Das wird ein trockener Abend für Hamburg und auch die Nacht bleibt klar und ruhig bei etwa 12 Grad. Morgen erwarten uns viel Sonne, ein paar Wolken und eine Tagestoptemperatur von 25 Grad.
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5: Auf der A1 Hamburg Richtung Lübeck. Achtung Autofahrer, zwischen dem Kreuz Hamburg-Ost und Barsbüttel gibt es eine ungesicherte Unfallstelle. Und in dieser Woche werden in vielen Hamburger Schulen die Erstklässler eingeschult. Bitte insbesondere im Umfeld von Schulen rücksichtsvoll und vorsichtig fahren. Das ist er, der Radio Hamburg Verkehr für Hamburg, Niedersachsen und Schleswig-Holstein.
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6: Vier davon am Stück für euch, die einfach so cool nach Feierabend klingen. Temper City mit richtig gechillten, coolen Beats gleich für euch. Dagny mit Come Over, liebt ihr. Echo Smith für euch am Start. Und was ganz Neues von den Jungs von Fast Boy seht ihr dieses Jahr auch bei Hamburgs Konzertevent des Jahres Stars for Free. Alle Infos zu den kostenlosen Tickets, die gibt's online für euch. Und ordentlich Vorfreude gibt's jetzt mit den Besten von heute. Ganz neu, Music Sounds von

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0: 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Du willst bei Stars for Free dabei sein?
3: Naja, die ganzen Jahre hat man ja schon über Radio Hamburg immer gehört, Stars for Free und so. 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

0: Richtig gut gelaunt rein in euren Feierabend mit ganz vielen Mega-Hits. Gleich Avicii. Mit Aloe Black und richtig coolen Beats SOS gibt's gleich für euch. Und mit dem Besten von heute dreht ihr ordentlich auf. Kommt von Robin Schulz. Better Times zusammen mit Barbs. Gleich bei eurem Musiksender Nummer 1, Radio Hamburg.
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6: Ich bin Tine Klimach. Im Zollkonflikt mit den USA hat Kanada Vergeltungszölle von bis zu 50% auf Importe aus dem Nachbarland verhängt. Mit der Wirkung vom 8. September wird Kanada Gegenzölle auf Importe aus den Vereinigten Staaten von Amerika erheben, hieß es aus dem kanadischen Finanzministerium. Das würde vor allem Produkte aus den Bereichen Stahl und Aluminium, Haushaltsgeräte und landwirtschaftliche Ausrüstung betreffen. Die Bundesregierung will konkrete Konsequenzen aus der Hitzewelle und Dürre dieses Sommers ziehen. Bei der Kabinettsklausur in Neu-Hardenberg würden die zuständigen Minister morgen zunächst ihre Einschätzung zur aktuellen Lage abgeben, sagte Kanzler Friedrich Merz zum Auftakt der Tagung.
7: Trockenheit, Hitze, Waldbrände und Ernteausfälle führen uns vor Augen, dass konkreter Handlungsbedarf besteht. Gesundheit, Krankenhäuser, Altenheime, die Landwirtschaft. Es gibt kaum einen Lebensbereich, der nicht betroffen ist. Wir müssen den Klimawandel weiter eindämmen und zugleich unser Land besser an die Folgen des Klimawandels anpassen.
6: Man werde daraus Schlussfolgerungen ziehen für die nächsten Kabinettssitzungen mit konkreten Entscheidungen, so Kanzler Merz weiter. Die Bundespolizei hat 23 ausreisepflichtige Afghanen in ihr Herkunftsland gebracht. Die Abschiebung vom Flughafen Leipzig-Halle nach Kabul begann in den frühen Morgenstunden. Nach Angaben des Bundesinnenministeriums handelt es sich mehrheitlich um Straftäter.
8: Die Männer wurden unter anderem wegen Sexualstraftaten und Körperverletzung verurteilt. Unsere Gesellschaft habe ein eindeutiges Interesse daran, dass Straftäter unser Land verlassen müssen, sagt Innenminister Dobrindt. Er hat auch angekündigt, nicht nur Kriminelle und Gefährder abschieben zu wollen, sondern auch andere Ausreisepflichtige. Daran gibt es Kritik. Hilfsorganisationen berichten, dass nur jeder Dritte in Afghanistan aktuell einen Job hat. Es seien so viele Menschen unterernährt wie nie zuvor. Thomas Bremser, Nachrichtenredaktion.
6: Die Stimmung in der deutschen Wirtschaft hat sich im August weiter vom Einbruch infolge des Irankriegs erholt. Das IFO-Geschäftsklima stieg um 2,1 Punkte auf 88,8 Punkte, wie das Münchner Forschungsinstitut mitteilte. Trotz des erneuten Energiepreisanstiegs erholt sich die deutsche Wirtschaft, sagte IFO-Präsident Clemens Fuest über das Ergebnis der monatlichen Umfrage unter 9000 Unternehmen.
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9: Das Radio Hamburg Regenradar zeigt, es bleibt trocken und klar bei frischen 12 Grad. Morgen erwartet uns ebenfalls kein Regen und es wird sonnig mit einer Tagestopptemperatur von 25 Grad.
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11: Auf der B5 Heide Richtung Itzehoe. Achtung Autofahrer, zwischen dem Kreisverkehr Brunsbüttel Süd und Wilster Wewelsfleth liegt eine Schaufel auf der Straße. Der Radio Hamburg Verkehr für Hamburg, Niedersachsen und Schleswig-Holstein.
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0: Jetzt beginnt der beste Part des Tages. Ihr macht euch schön gemütlich zu Hause. Genießt euren Feierabend. Und wie schön, dass ihr den mit uns verbringt. Das Beste von heute für euch in eurer Feierabend-Playlist. Jetzt Robin Schulz zusammen mit Barbs und Beats, die einfach gute Laune machen. Better Times für euch.

Klingt eher nach einem verrückten Traum, geht aber wirklich, einfach mal Minigolf in einem Einkaufszentrum spielen. Leute, das macht richtig Spaß im Carré Wandsbek. Da warten ab heute 18 Minigolfbahnen auf euch mit der Family, der Freundesgruppe. Wenn ihr spontan Lust habt, spielt ihr euch einfach einmal durch das gesamte Center. Und das macht gleichzeitig richtig Spaß. Und das Schöne, ihr tut auch was Gutes. Für die Teilnahme wird um eine Spende von 1 Euro pro Person gebeten. Und die landet echt genau da, wo sie gebraucht wird. Die kompletten Einnahmen der Minigolf-Aktion gehen an Radio Hamburg, Hörer helfen Kindern. Und damit unterstützt ihr Kinder und Familien in der Region, die in Not sind und unsere Hilfe brauchen. Also checkt das unbedingt aus. Ihr plant jetzt schon mal, wann ihr diese Woche dem Carré Wandsbek einen Besuch abstattet. Und bei uns gibt's für euren Feierabend richtig gute Musik. Cat's Eye bringt euch sowas von gut rein in den Dienstagabend. Macht einfach richtig gute Laune. Animal für euch.

0: viele Mega-Hits für euren Dienstag-Feierabend. Gleich Purple Disco Machine. Zusammen mit Sophie and the Giants in the Dark freut ihr euch gleich drauf auf richtig gute Beats. Und das Beste von heute kommt von The Bowser. Hat so einen richtig coolen Groove. Magnetic gibt's gleich bei eurem Musiksender Nummer 1, Radio Hamburg.
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5: Heute Abend bleibt es trocken und auch in den nächsten Stunden gibt es bei rund 12 Grad keinen Regen. Morgen geht's freundlich und trocken weiter mit einer Tagestopptemperatur von 25 Grad.
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6: Auf der B5 Heide Richtung Itzehoe. Achtung Autofahrer, zwischen dem Kreisverkehr Brunsbüttel Süd und Wilster-Wewelsfleth liegt eine Schaufel auf der Straße. 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
2: So eine coole Playlist. 4 Mega-Hits am Stück, die einfach Laune machen. The Bowser gleich für euch mit so einem richtig coolen Groove am Start. Purple Disco Machine mit richtig guten Beats. Und die Kings of Leon, Sex on Fire. Könnt ihr einfach auswendig mitsingen. Feiert ihr, gibt's gleich für euch. Direkt nach dem Besten von heute, ganz neu, von Neptunica. Und das klingt einfach so nach Sommer, nach Festival, nach draußen sein. Richtig cooler Sound. 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
1: 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Wer wird Radio Hamburgs Next Megastar? Das wisst nur ihr. Und wir sind jetzt schon so gespannt und freuen uns aufs Stars for free.

0: 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Sie hört ihr gleich schon mal mit den Besten von heute. Macht ordentlich Vorfreude. Stay zusammen mit Callum Scott gibt's direkt nach den News für euch. Vorher Miles Smith mit einem Gute-Laune-Beat. Stargazing für euch.
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1: Ich bin Tine Klimach. Zum Auftakt der Kabinettsklausur hat Bundeskanzler Friedrich Merz konkrete Konsequenzen aus der Hitzewelle und Dürre dieses Sommers angekündigt. Bei der Tagung auf Schloss Neuhardenberg in Brandenburg würden die zuständigen Minister zunächst ihre Einschätzung zur aktuellen Lage geben. Merz zeigte sich außerdem zuversichtlich, dass die Schwächephase der deutschen Wirtschaft bald überwunden werden kann. Zu der auf dem Leipziger Flughafen festgesetzten Sprengstoffdrohne kündigte er in Kürze neue Erkenntnisse an. In der gesetzlichen Pflegeversicherung droht ein Milliardenloch. Nach Einschätzung von AOK-Bundesverbandschefin Carola Reimann könnte das Defizit auf rund 8 Milliarden Euro anwachsen. Das wäre mehr als ein Zehntel der jährlichen Ausgaben der Pflegeversicherung, sagte Reimann der Funke Mediengruppe.
2: Die Beiträge werden weiter steigen, wenn wir nichts tun, warnt die AOK-Chefin. Und um die Löcher zu stopfen, hat sie zwei Vorschläge. Der Bund gibt mehr Geld und sie plädiert für einen Finanzausgleich zwischen sozialer und privater Pflegeversicherung. Außerdem fordert sie, gesamtgesellschaftliche Aufgaben der Pflegeversicherung müssen aus Steuermitteln finanziert werden. Und dazu zählt sie auch die Rentenbeiträge für Menschen, die Angehörige pflegen. Claudia Wächter, Nachrichtenredaktion.
1: Im Zollkonflikt mit den USA hat Kanada Vergeltungszölle von bis zu 50% auf Importe aus dem Nachbarland verhängt. Ab dem 8. September schlägt Kanada mit saftigen Gegenzöllen auf Importe aus den USA zurück. Das verkündete der kanadische Finanzminister François-Philippe Champagne.
3: Die Nachbarn sind im vollentbrannten Zollkrieg. Kanada lässt die von Trump angedrohten Zölle nicht auf sich sitzen und holt zum Gegenschlag aus. Schon nächsten Monat sollen gestaffelte Zölle auf US-Importe im Wert von knapp 28 Milliarden kanadischen Dollar in Kraft treten. Die Kanadier wollen nicht tatenlos zusehen, wie die USA die Importabgaben hochschrauben. Der kanadische Premier Carney sagte, die Verhandlungen hätten deutlich gemacht, dass die USA kanadische Schlüsselindustrien wie Autos, Stahl und Aluminium zerstören wollten. Aus den USA, Tina Eck.
1: Die US-Country-Ikone Dolly Parton ist im Alter von 80 Jahren gestorben. Das bestätigte ihre PR-Agentur der Deutschen Presseagentur. In einem Video auf ihrer Instagram-Seite teilte die Familie mit, die Traurigkeit ist mit uns, aber nicht mit Dolly. Sie hat ihr Leben gelebt. Über die Todesursache war zunächst nichts bekannt. Mit Hits wie Jolene oder 9 to 5 wurde Dolly Parton weltberühmt.
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4: Das wird ein trockener Abend für Hamburg und auch die Nacht bleibt klar und ruhig bei etwa 12 Grad. Morgen erwarten uns viel Sonne, ein paar Wolken und eine Tagestoptemperatur von 25 Grad.
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6: Auf der A7 Hannover Richtung Hamburg. Achtung Autofahrer, in Höhe Soltau-Ost steht ein Pannenauto auf der Autobahn. Und die A23 Heide Richtung Hamburg ist zwischen Heide West und Heide Süd gesperrt. Soweit der Radio Hamburg Verkehr für Hamburg, Niedersachsen und Schleswig-Holstein.
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7: Schönen Dienstag-Feierabend euch. Den verbringt ihr wie immer mit eurem Lieblingssender. Macht's euch gleich ganz gemütlich, vielleicht mit einem Feierabend-Drink. Und diesen beiden, Leonie und Callum Scott, eine Hammer-Kombi. Die Stimmen von denen passen einfach so gut zusammen. Das Beste von heute für euren Feierabend. Stay.

0: Jetzt spürt ihr so richtig dieses Feierabend-Feeling. Abend gegessen, dann noch 10 kleine To-Dos gemacht, ist doch immer so. Und jetzt ab auf die Couch, habt euch gerade fallen lassen. Und hört natürlich euren Lieblingssender, gehört mittlerweile zu eurer Feierabendroutine fest dazu. Wir haben eine richtig gute Playlist für euch, die einfach Laune macht und voll nach Feierabend klingt. Was ganz Neues von Ray Garvey, zusammen mit Imran. Und die beiden, die haben so einen ganz chilligen, coolen Sound zusammen gemacht, der voll gute Laune macht, bei dem ihr euch aber auch einfach zurücklehnen könnt. Das Beste von heute passt genau zu eurem Dienstagfeierabend. Das ist Rivers für euch.
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0: mitten in eurer Dienstag-Feierabend-Playlist bei eurem Musiksender Nummer 1 gleich neue Musik für euch, die einfach so Spaß macht und richtig abgeht. Navil zusammen mit 54 Ultra. Und die machen einfach so gute Laune. Ein richtig cooler Groove, genau die richtigen Beats. Freut ihr euch gleich drauf bei eurem Musiksender Nummer 1, Radio Hamburg. Talk to you.
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5: Das Radio Hamburg Regenradar zeigt, es bleibt trocken und klar bei frischen 12 Grad. Morgen erwartet uns ebenfalls kein Regen und es wird sonnig mit einer Tagestop-Temperatur von 25 Grad.
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6: Auf der A7 Hannover Richtung Hamburg. Achtung Autofahrer, in Höhe Soltau-Ost steht ein Pannenauto auf der Autobahn. Und die A23 Heide Richtung Hamburg ist zwischen Heide West und Heide Süd gesperrt. Soweit der Radio Hamburg Verkehr für Hamburg, Niedersachsen und Schleswig-Holstein.
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0: Viel davon zum Abgehen. Damit feiert ihr euren Feierabend.

haben mit richtig guten Beats gleich für euch am Start. Shawn Mendes, Olivia Rodrigo. Da könnt ihr euch so richtig die Seele aus dem Leib singen. Achtet ein bisschen auf die Nachbarn, aber ich wette, die haben auch Spaß. Good for you, liebt ihr und das feiert ihn gleich richtig. Direkt nach dem Besten von heute, ganz neu, kommt von Another und 54 Ultra. Und das hat so einen guten Beat. Ihr wollt einfach sofort tanzen, wenn ihr das hört. Talk to you für euren Feierabend.

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0: Wir freuen uns schon so sehr, mit euch zusammen zu feiern. Wir werden alle auf- und abspringen und einfach nur zusammen ausrasten. Am 19. September ist es endlich soweit. 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
0: Sehr gern. 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Wir können es wirklich kaum noch abwarten und euren Feierabend. Auf den habt ihr euch den ganzen Tag gefreut. Den verbringt ihr jetzt ganz gechillt auf der Couch mit Harry Styles und dem Besten von heute, American Girls.

0: Dienstag.
1: Dienstag Feierabend mit euren liebsten Mega-Hits. Alle in einer Playlist. Gleich Anne-Marie. 2002. Freut ihr euch gleich drauf. Und auf Moss Kenner. So einen guten Groove bringt euch gleich zum Tanzen. Rhythm Unknown gibt's nach den News für euch. Vorher Teddy Swims mit seiner Hammerstimme und Lose Control.
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1: Ich bin Thomas Brock. Alles auf Neustart. Nach der Sommerpause ist das Bundeskabinett zu einer zweitägigen Klausur auf Schloss Neuhardenberg in Brandenburg zusammengekommen. Das Treffen ist der Auftakt für schwierige Wochen, in denen der Bundesregierung 3 Landtagswahlen und ein womöglich heißer Herbst der Reformen bevorstehen.
2: Deutschland könnte seine Wirtschaftsflaute weitgehend aus eigener Hand überwinden, so Merz, und wieder sogar weltweit Vorbild und Marktführer werden, auch in Zeiten von KI und weltweiten Konflikten. Um die Wirtschaft anzukurbeln, will die Regierung bei ihrer Klausur unter anderem über Preise und Innovationen reden, so Merz. Außerdem steht neue Drohnenabwehr im Zentrum und mehr Hitzeschutz. Die Schäden des Hitzesommers zeigten den Handlungsbedarf, so der Kanzler. Merz kündigte konkrete Beschlüsse für die nächsten Kabinettssitzungen an. Ronny Tochau, Nachrichtenredaktion.
1: In der Bundesregierung zeichnet sich ein Streit um die konkrete Ausgestaltung der geplanten Zuckersteuer ab. Laut Bild-Zeitung gibt es Pläne, dass die Steuer mehr Produkte betreffen könnte als gedacht. Neben Limonaden könnten unter anderem auch Säfte, Milchgetränke, Eistees, Biermischgetränke, Haferdrinks und Fertigkaffees der Zuckersteuer unterworfen werden. So sollen unter anderem Einnahmen für den Bundeshaushalt generiert werden, heißt es in dem Papier aus dem Finanzministerium. Teile der Union lehnen die Pläne ab. Ein Taxi bestellen und dann sitzt niemand am Steuer. Was bisher noch ziemlich futuristisch klingt, soll in München schon bald Realität werden. Die Google-Schwester Waymo bringt ihre selbstfahrenden Autos nach Bayern.
3: Schon in den kommenden Wochen sollen erste Waymo-Autos durch München fahren. Zunächst sitzt dabei noch geschultes Personal am Steuer. Die Fahrzeuge sollen so das Straßennetz kennenlernen und auf den Münchner Verkehr vorbereitet werden. Ende 2027 will Waymo dann in München einen regulären Fahrdienst ganz ohne Fahrer starten, als erste Stadt in der Europäischen Union. Die nötigen Genehmigungen dafür stehen allerdings noch aus. In den USA ist Waymo bereits in mehreren Großstädten unterwegs. Fabian Schaffer, Nachrichten. Redaktion.
1: Die US-Country-Ikone Dolly Parton ist tot. Sie starb im Alter von 80 Jahren. Das bestätigte ihre PR-Agentur. Über die Todesursache ist noch nichts bekannt. Mit Hits wie Jolene oder 9 to 5 erlangte Dolly Parton weltweiten Ruhm.
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4: Heute Abend bleibt es trocken und auch in den nächsten Stunden gibt es bei rund 12 Grad keinen Regen. Morgen geht's freundlich und trocken weiter mit einer Tagestopptemperatur von 25 Grad.
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6: Auf der A7 Hannover Richtung Hamburg. Achtung Autofahrer, in Höhe Soltau-Ost steht ein Pannenauto auf der Autobahn. Und die A23 Heide Richtung Hamburg ist zwischen Heide West und Heide Süd gesperrt. Soweit der Radio Hamburg Verkehr für Hamburg, Niedersachsen und Schleswig-Holstein.
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7: Jede Menge gute Laune-Beats für euch und eure liebsten Megastars. Anne-Marie, ihre Stimme feiert ihr einfach so sehr. Und auch diesen Megahit 2002 gibt's gleich für euch direkt nach dem Besten von heute. Kommt von Moss Kenner und der hat einfach so einen coolen Groove da drin. Klingt voll nach Feierabend. Rhythm Unknown für euch.

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1: 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Und im Radio Hamburg Nachmittag der Stübi-Show mit einem von euch aus dem Süden, also Nord gegen Süd. 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
4: Ein Beruf mit K wie Kaufmann.
5: Weiter.
4: Eine Hauptstadt mit B wie Bertha.
5: Berlin.
4: Musikinstrument mit G wie Gustav.
5: Geige.
4: Eine Farbe mit L wie Ludwig.
5: Lila.
4: Fußballer mit M wie Martha.
5: Weiter.
4: Eine Insel mit S wie Samuel.
5: Weiter.
4: Ein Kleidungsstück mit R wie Richard.
5: Rock.
4: Irgendein Wort mit T wie Theodor.
5: Tim.
4: Ja.
1: Ihr haut die Begriffe raus und nehmt die Kohle mit nach Hause. Wenn ihr Bock habt, auch dabei zu sein, sagt uns Bescheid. Ganz easy bei uns im Netz oder über die kostenlose Radio Hamburg App. Die nächste Runde vom Elbduell morgen früh in eurer Morningshow Guten Morgen Hamburg um 6.16 Uhr. Und ihr seid dabei. Und für euren Feierabend gibt's jetzt gute Laune Beats von Ray Dalton. Das kann der richtig gut. Das Beste von heute. Macht einfach richtig Laune. Go That High für euch.
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1: Euren Dienstagfeierabend liebt ihr genauso, als wäre es der Freitagfeierabend und der Start ins Wochenende. Ihr feiert einfach mit Marlon Reddett. When the Beat Drops Out gibt's gleich für euch. Und das Beste von heute von Michael Schulte. Chillige Sounds, die aber voll gute Laune machen. Lovesick, freut ihr euch gleich drauf bei eurem Musiksender Nummer 1, Radio Hamburg.
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4: Der HSV hat die zweite Runde des DFB-Pokals erreicht. Beim Drittligisten Verl schaffte das Polzin-Team gestern Abend ein souveränes 3:0. Apropos 0.

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2: Das wird ein trockener Abend für Hamburg und auch die Nacht bleibt klar und ruhig bei etwa 12 Grad. Morgen erwarten uns viel Sonne, ein paar Wolken und eine Tagestoptemperatur von 25 Grad.
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4: Auf der A7 Hannover Richtung Hamburg. Achtung Autofahrer, in Höhe Soltau-Ost steht ein Pannenauto auf der Autobahn. Und die A23 Heide Richtung Hamburg ist zwischen Heide-West und Heide-Süd gesperrt. Soweit der Radio Hamburg Verkehr für Hamburg, Niedersachsen und Schleswig-Holstein.
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5: 4 davon am Stück für euch. Und was für welche? Dua Lipa gleich für euch am Start. Marlon Rudett, Michael Schulte, alle richtig gute Beats am Start. Und was ganz Neues von den Giant Crooks. Und die erinnern mich einfach immer schon so an Festival, an Sommer. Slow Dance for a Minute ist das Beste von heute und hat einfach so einen coolen Sound.

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0: Die Top 10 steht fest, die Jury hat entschieden und jetzt seid ihr dran. Ihr votet, wen ihr am 19. September bei Hamburgs Konzertevent des Jahres Stars for Free auf dieser großen Bühne der Barclays Arena sehen wollt. Neben unserem Hammer-Line-Up, euren liebsten Megastars, bekommt ein Newcomer 10 Minuten Zeit. Und ihr habt euch schon die Top 10 angehört und euch in so viele Stimmen verliebt wie die.
2: Es gibt

So schön. Das waren gerade Anna, Robine und Levi, die ihr gehört habt. Und die sitzen natürlich auch jetzt zu Hause, sind ganz aufgeregt und drücken die Daumen, dass sie eure Stimmen bekommen. Ihr hört euch nochmal die anderen Talente online an unter radiohamburg.de. Da gebt ihr auch eure Stimme ab, denn ihr habt es in der Hand. Ihr entscheidet, wer bei Stars for Free auf der Bühne steht als Radio Hamburgs Next Megastar. Wir freuen uns riesig, wenn ihr abstimmt und euren Feierabend genießt. A-Lok, Sigala und Ellie Goulding für euch mit All By Myself. 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

0: Eine fette Portion Sonne. Die gibt's gleich für euch in eurer Dienstag-Feierabend-Playlist mit dem Besten von heute. Das kommt von Kygo, Khalid und Griffin und klingt einfach so nach Sonne, nach gute Laune. Save My Love. Freut ihr euch gleich drauf, direkt nach den News. Vorher gute Beats von Weiß zusammen mit der Stimme von Tom Gregory und Never Let Me Down.
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2: Ich bin Thomas Brockt. Zum Auftakt der Kabinettsklausur hat Bundeskanzler Merz konkrete Konsequenzen aus der Hitzewelle und Dürre dieses Sommers angekündigt. Bei der Tagung auf Schloss Neuhardenberg in Brandenburg würden die zuständigen Minister zunächst ihre Einschätzung zur aktuellen Lage abgeben, sagte der CDU-Chef. Merz zeigte sich zuversichtlich, dass die Schwächephase der deutschen Wirtschaft bald überwunden werden kann. Er äußerte sich am Rande der Klausur auch zum Drohnenvorfall am Leipziger Flughafen. Die Bundesregierung werde demnächst mitteilen, was sie über die möglichen Urheber der Sprengstoffdrohne weiß.
3: Anfang des Monats taucht abends eine mit Sprengstoff beladene Drohne am Flughafen auf und wird entschärft. Nach Informationen des Spiegel entdecken die Ermittler mindestens eine weitere Drohne und militärischen Sprengstoff. Für viele Experten führt die Spur nach Russland. Offiziell will sich die Regierung dazu aber noch nicht äußern. Die Bundesregierung stärkt den Schutz vor Drohnen aber etwa mit einem eigenen Drohnenzentrum. Die Urheber solcher Angriffe würden bezahlen, sagt Kanzler Merz. Thomas Bremser, Redaktion.
2: Im Zollkonflikt mit den USA hat Kanada Vergeltungszölle von bis zu 50% auf Importe aus dem Nachbarland verhängt. Ab dem 8. September schlägt Kanada mit saftigen Gegenzöllen auf Importe aus den USA zurück. Das verkündete der kanadische Finanzminister Champagne.
4: Die Nachbarn sind im vollentbrannten Zollkrieg. Kanada lässt die von Trump angedrohten Zölle nicht auf sich sitzen und holt zum Gegenschlag aus. Schon nächsten Monat sollen gestaffelte Zölle auf US-Importe im Wert von knapp 28 Milliarden kanadischen Dollar in Kraft treten. Die Kanadier wollen nicht tatenlos zusehen, wie die USA die Importabgaben hochschrauben. Der kanadische Premier Carney sagte, die Verhandlungen hätten deutlich gemacht, dass die USA kanadische Schlüsselindustrien wie Autos, Stahl und Aluminium zerstören wollten. Tina Eck, USA.
2: Die US-Country-Sängerin Dolly Parton ist tot. Sie sei friedlich im Alter von 80 Jahren in Nashville im US-Bundesstaat Tennessee gestorben. Das bestätigte ihre PR-Agentur. Über die Todesursache ist noch nichts bekannt. Mit Hits wie Jolene oder 9 to 5 erlangte Dolly Parton Weltruhm.
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5: Das Radio Hamburg Regenradar zeigt, es bleibt trocken und klar bei frischen 12 Grad. Morgen erwartet uns ebenfalls kein Regen und es wird sonnig mit einer Tagestopptemperatur von 25 Grad.
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7: Stop and Go gibt es auf der A7 Flensburg Richtung Hamburg zwischen Volkspark und dem Elbtunnel auf 2 Kilometern. Und die A23 Heide Richtung Hamburg ist zwischen Heide West und Heide Süd gesperrt. Das ist er, der Radio Hamburg Verkehr für Hamburg, Niedersachsen und Schleswig-Holstein.
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3: Ich bin Thomas Brockt. Zum Auftakt der Kabinettsklausur hat Bundeskanzler Merz konkrete Konsequenzen aus der Hitzewelle und Dürre dieses Sommers angekündigt.

0: Nach Informationen des Spiegel entdecken die Ermittler mindestens eine weitere Drohne und militärischen Sprengstoff. Für viele Experten führt die Spur nach Russland. Offiziell will sich die Regierung dazu aber noch nicht äußern. Die Bundesregierung stärkt den Schutz vor Drohnen aber etwa mit einem eigenen Drohnenzentrum. Die Urheber solcher Angriffe würden bezahlen, sagt Kanzler Merz. Thomas Bremser, Redaktion.
1: Im Zollkonflikt mit den USA hat Kanada Vergeltungszölle von bis zu 50% auf Importe aus dem Nachbarland verhängt. Ab dem 8. September schlägt Kanada mit saftigen Gegenzöllen auf Importe aus den USA zurück. Das verkündete der kanadische Finanzminister Champagne.
2: Die Nachbarn sind im vollen brandenden Zollkrieg. Kanada lässt die von Trump angedrohten Zölle nicht auf sich sitzen und holt zum Gegenschlag aus. Schon nächsten Monat sollen gestaffelte Zölle auf US-Importe im Wert von knapp 28 Milliarden kanadischen Dollar in Kraft treten. Die Kanadier wollen nicht tatenlos zusehen, wie die USA die Importabgaben hochschrauben. Der kanadische Premier Carney sagte, die Verhandlungen hätten deutlich gemacht, dass die USA kanadische Schlüsselindustrien wie Autos, Stahl und Aluminium zerstören wollten. Tina Eck, USA.
1: Die US-Country-Sängerin Dolly Parton ist tot. Sie sei friedlich im Alter von 80 Jahren in Nashville im US-Bundesstaat Tennessee gestorben. Das

0: bestätigte ihre PR-Agentur. Über die Todesursache ist noch nichts bekannt. Mit Hits wie Jolene oder 9 to 5 erlangte Dolly Parton Weltruhm.
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2: Heute Abend bleibt es trocken und auch in den nächsten Stunden gibt es bei rund 12 Grad keinen Regen. Morgen geht's freundlich und trocken weiter mit einer Tagestopptemperatur von 25 Grad.
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4: Stop and Go gibt es auf der A7 Flensburg Richtung Hamburg zwischen Volkspark und dem Elbtunnel auf 2 Kilometern. Und die A23 Heide Richtung Hamburg ist zwischen Heide West und Heide Süd gesperrt. Das ist er, der Radio Hamburg Verkehr für Hamburg, Niedersachsen und Schleswig-Holstein.
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1: Ich bin Thomas Brott. Kanzleramtschefin Warken ist überzeugt, dass die schwarz-rote Koalition die umstrittene Rentenreform planmäßig in diesem Jahr auf den Weg bringen wird. Das gelte auch für weitere Vorhaben wie die Reform der Pflegeversicherung und die Neuregelung des Arbeitszeitgesetzes, sagte Warken in den ARD-Tagesthemen. Alle hätten den gemeinsamen Willen, die Dinge jetzt auch auf einen guten Weg zu bringen. Das Bundeskabinett berät zurzeit bei einer Klausur auf Schloss Neuhardenberg in Brandenburg über den weiteren Reformfahrplan, über die Ankurbelung der Wirtschaft sowie einen stärkeren Schutz vor Hitze und weiteren Folgen des Klimawandels. Vizekanzler Klingbeil will den Klimaschutz stärker im Grundgesetz verankern, was die Union ablehnt. Das sagte Klingbeil am Abend im ZDF-Heute-Journal.
2: Alle müssen da Hand in Hand arbeiten. Dafür haben wir die Prüfung einer Grundgesetzänderung auch in den Koalitionsvertrag reingeschrieben. Investieren tun wir. Wir haben 100 Milliarden in den nächsten Jahren, die wir zusätzlich in den Klima- und Transformationsfonds stecken. Aber ich möchte eben, dass das Geld auch vernünftig eingesetzt werden kann. Und dafür hat Carsten Schneider einen vernünftigen Vorschlag gemacht. Und da setze ich auch drauf, dass wir einen pragmatischen Weg wählen. Und die Länder wollen diesen Weg ja auch gehen.
1: Vizekanzler Klingbeil. Die Bundesregierung plant auch eine Zuckersteuer, aber wie genau soll sie aussehen? Darüber zeichnet sich Streit ab. Medienberichten zufolge gibt es Pläne, dass die geplante Steuer mehr Produkte betreffen könnte als gedacht.
3: Im Papier aus dem Finanzministerium geht es neben zuckerhaltigen Limonaden auch um Getränke mit Süßungsmitteln, etwa Cola Zero, oder auch um Säfte, Milchgetränke, Eistees, Biermischgetränke, Haferdrinks und Fertigkaffees. Sie sollen der Zuckersteuer unterworfen werden, nicht nur, wie es heißt, um die Menschen zu gesünderer Ernährung zu bewegen, sondern ausdrücklich auch, um mehr Einnahmen für den Haushalt zu generieren. Widerstand kommt von Gesundheitspolitikern der Union und aus dem CSU-geführten Agrarministerium. Die erweiterte Zuckersteuer, heißt es, entferne sich vom Ziel Gesundheit und gehe über die Vereinbarungen in der Koalition hinaus. Onni Torau, Berlin.
1: Die US-Country-Ikone Dolly Parton ist tot. Sie starb im Alter von 80 Jahren, wie ihre PR-Agentur bestätigte. Über die Todesursache ist noch nichts bekannt. Mit Hits wie Jolene oder 9 to 5 erlangte Dolly Parton weltweiten Ruhm.
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4: Das wird ein trockener Abend für Hamburg und auch die Nacht bleibt klar und ruhig bei etwa 12 Grad. Morgen erwarten uns viel Sonne, ein paar Wolken und eine Tagestoptemperatur von 25 Grad.
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6: Stop and Go gibt es auf der A7 Flensburg Richtung Hamburg zwischen Volkspark und dem Elbtunnel auf 2 Kilometern. Und die A23 Heide Richtung Hamburg ist zwischen Heide West und Heide Süd gesperrt. Das ist er, der Radio Hamburg Verkehr für Hamburg, Niedersachsen und Schleswig-Holstein.

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2: Ich bin Thomas Propp. Kanzleramtschefin Warken ist überzeugt, dass die schwarz-rote Koalition die umstrittene Rentenreform planmäßig in diesem Jahr auf den Weg bringen wird. Das gelte auch für weitere Vorhaben wie die Reform der Pflegeversicherung und die Neuregelung des Arbeitszeitgesetzes, sagte Warken in den ARD-Tagesthemen. Alle hätten den gemeinsamen Willen, die Dinge jetzt auch auf einen guten Weg zu bringen. Das Bundeskabinett berät zurzeit bei einer Klausur auf Schloss Neuhardenberg in Brandenburg über den weiteren Reformfahrplan, über die Ankurbelung der Wirtschaft sowie einen stärkeren Schutz vor Hitze und weiteren Folgen des Klimawandels. Vizekanzler Klingbeil will den Klimaschutz stärker im Grundgesetz verankern, was die Union ablehnt. Das sagte Klingbeil am Abend im ZDF-Heute-Journal.
3: Alle müssen da Hand in Hand arbeiten. Dafür haben wir die Prüfung einer Grundgesetzänderung auch in den Koalitionsvertrag reingeschrieben. Investieren tun wir. Wir haben 100 Milliarden in den nächsten Jahren, die wir zusätzlich in den Klima- und Transformationsfonds stecken. Aber ich möchte eben, dass das Geld auch vernünftig eingesetzt werden kann. Und dafür hat Carsten Schneider einen vernünftigen Vorschlag gemacht. Und da setze ich auch drauf, dass wir einen pragmatischen Weg wählen. Und die Länder wollen diesen Weg ja auch gehen.
2: Vizekanzler Klingbeil. Die Bundesregierung plant auch eine Zuckersteuer, aber wie genau soll sie aussehen? Darüber zeichnet sich Streit ab. Medienberichten zufolge gibt es Pläne, dass die geplante Steuer mehr Produkte betreffen könnte als gedacht.
4: Im Papier aus dem Finanzministerium geht es neben zuckerhaltigen Limonaden auch um Getränke mit Süßungsmitteln, etwa Cola Zero, oder auch um Säfte, Milchgetränke, Eistees, Biermischgetränke, Haferdrinks und Fertigcafés. Sie sollen der Zuckersteuer unterworfen werden, nicht nur, wie es heißt, um die Menschen zu gesünderer Ernährung zu bewegen, sondern ausdrücklich auch, um mehr Einnahmen für den Haushalt zu generieren. Widerstand kommt von Gesundheitspolitikern der Union und aus dem CSU-geführten Agrarministerium. Die erweiterte Zuckersteuer, heißt es, entferne sich vom Ziel Gesundheit und gehe über die Vereinbarungen in der Koalition hinaus. Onni Torau, Berlin.
2: Die US-Country-Ikone Dolly Parton ist tot. Sie starb im Alter von 80 Jahren, wie ihre PR-Agentur bestätigte. Über die Todesursache ist noch nichts bekannt. Mit Hits wie Jolene oder 9 to 5 erlangte Dolly Parton weltweiten Ruhm.
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5: Das Radio Hamburg Regenradar zeigt, es bleibt trocken und klar bei frischen 12 Grad. Morgen erwartet uns ebenfalls kein Regen und es wird sonnig mit einer Tagestop-Temperatur von 25 Grad.
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7: Stop and Go gibt es auf der A7 Flensburg Richtung Hamburg zwischen Volkspark und dem Elbtunnel auf 2 Kilometern. Und die A23 Heide Richtung Hamburg.

0: Hamburg ist zwischen Heide West und Heide Süd gesperrt. Das ist er, der Radio Hamburg Verkehr für Hamburg, Niedersachsen und Schleswig-Holstein.
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0: 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Ich bin Thomas Brock. Alles auf Neustart. Nach der Sommerpause ist das Bundeskabinett zu einer zweitägigen Klausur auf Schloss Neuhardenberg in Brandenburg zusammengekommen. Das Treffen ist der Auftakt für schwierige Wochen, in denen der Bundesregierung 3 Landtagswahlen und ein womöglich heißer Herbst der Reformen bevorstehen.
1: Deutschland könnte seine Wirtschaftsflaute weitgehend aus eigener Hand überwinden, so Merz, und wieder sogar weltweit Vorbild und Marktführer werden, auch in Zeiten von KI und weltweiten Konflikten. Um die Wirtschaft anzukurbeln, will die Regierung bei ihrer Klausur unter anderem über Preise und Innovationen reden, so Merz. Außerdem steht neue Drohnenabwehr im Zentrum und mehr Hitzeschutz. Die Schäden des Hitzesommers zeigten den Handlungsbedarf, so der Kanzler. Merz kündigte konkrete Beschlüsse für die nächsten Kabinettssitzungen an. Ronny Tochau, Nachrichtenredaktion.
0: In der Bundesregierung zeichnet sich ein Streit um die konkrete Ausgestaltung der geplanten Zuckersteuer ab. Laut Bild-Zeitung gibt es Pläne, dass die Steuer mehr Produkte betreffen könnte als gedacht. Neben Limonaden könnten unter anderem auch Säfte, Milchgetränke, Eistees, Biermischgetränke, Haferdrinks und Fertigkaffees der Zuckersteuer unterworfen werden. So sollen unter anderem Einnahmen für den Bundeshaushalt generiert werden, heißt es in dem Papier aus dem Finanzministerium. Teile der Union lehnen die Pläne ab. Ein Taxi bestellen und dann sitzt niemand am Steuer. Was bisher noch ziemlich futuristisch klingt, soll in München schon bald Realität werden. Die Google-Schwester Waymo bringt ihre selbstfahrenden Autos nach Bayern.
2: Schon in den kommenden Wochen sollen erste Waymo-Autos durch München fahren. Zunächst sitzt dabei noch geschultes Personal am Steuer. Die Fahrzeuge sollen so das Straßennetz kennenlernen und auf den Münchner Verkehr vorbereitet werden. Ende 2027 will Waymo dann in München einen regulären Fahrdienst ganz ohne Fahrer starten, als erste Stadt in der Europäischen Union. Die nötigen Genehmigungen dafür stehen allerdings noch aus. In den USA ist Waymo bereits in mehreren Großstädten unterwegs. Fabian Schaffer, Nachrichten. Redaktion.
0: Die US-Country-Ikone Dolly Parton ist tot. Sie starb im Alter von 80 Jahren. Das bestätigte ihre PR-Agentur. Über die Todesursache ist noch nichts bekannt. Mit Hits wie Jolene oder 9 to 5 erlangte Dolly Parton weltweiten Ruhm.
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4: In den nächsten Stunden bleibt es klar und trocken und am frühen Morgen starten wir ebenfalls ohne Regen in den Tag. Danach gibt's schön viel Sonne, ein paar Wolken und eine Tagestopptemperatur von 25 Grad.
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6: Auf der A23 Hamburg Richtung Heide. Achtung Autofahrer, zwischen Horst-Elmshorn und Hohenfelde liegt ein totes Tier auf der Autobahn. Auf der A26 Hamburg Richtung Stade gibt es zwischen Horneburg und Dollern eine Ölspur auf der rechten Spur. Und die A23 Heide Richtung Hamburg ist zwischen Heide West und Heide Süd gesperrt. Der Radio Hamburg Verkehr für Hamburg, Niedersachsen und Schleswig-Holstein.
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2: Ich bin Thomas Brock. Alles auf Neustart. Nach der Sommerpause ist das Bundeskabinett zu einer zweitägigen Klausur auf Schloss Neuhardenberg in Brandenburg zusammengekommen. Das Treffen ist der Auftakt für schwierige Wochen, in denen der Bundesregierung 3 Landtagswahlen und ein womöglich heißer Herbst der Reformen bevorstehen.
3: Deutschland könnte seine Wirtschaftsflaute weitgehend aus eigener Hand überwinden, so Merz, und wieder sogar weltweit Vorbild und Marktführer werden, auch in Zeiten von KI und weltweiten Konflikten. Um die Wirtschaft anzukurbeln, will die Regierung bei ihrer Klausur unter anderem über Preise und Innovationen reden, so Merz. Außerdem steht neue Drohnenabwehr im Zentrum und mehr Hitzeschutz. Die Schäden des Hitzesommers zeigten den Handlungsbedarf, so der Kanzler. Merz kündigte konkrete Beschlüsse für die nächsten Kabinettssitzungen an. Ronny Tochau, Nachrichtenredaktion.
2: In der Bundesregierung zeichnet sich ein Streit um die konkrete Ausgestaltung der geplanten Zuckersteuer ab. Laut Bild-Zeitung gibt es Pläne, dass die Steuer mehr Produkte betreffen könnte als gedacht. Neben Limonaden könnten unter anderem auch Säfte, Milchgetränke, Eistees, Biermischgetränke, Haferdrinks und Fertigkaffees der Zuckersteuer unterworfen werden. So sollen unter anderem Einnahmen für den Bundeshaushalt generiert werden, heißt es in dem Papier aus dem Finanzministerium. Teile der Union lehnen die Pläne ab. Ein Taxi bestellen und dann sitzt niemand am Steuer. Was bisher noch ziemlich futuristisch klingt, soll in München schon bald Realität werden. Die Google-Schwester Waymo bringt ihre selbstfahrenden Autos nach Bayern.
4: Schon in den kommenden Wochen sollen erste Waymo-Autos durch München fahren. Zunächst sitzt dabei noch geschultes Personal am Steuer. Die Fahrzeuge sollen so das Straßennetz kennenlernen und auf den Münchner Verkehr vorbereitet werden. Ende 2027 will Waymo dann in München einen regulären Fahrdienst ganz ohne Fahrer starten, als erste Stadt in der Europäischen Union. Die nötigen Genehmigungen dafür stehen allerdings noch aus. In den USA ist Waymo bereits in mehreren Großstädten unterwegs. Fabian Schaffer, Nachrichten. Redaktion.
2: Die US-Country-Ikone Dolly Parton ist tot. Sie starb im Alter von 80 Jahren. Das bestätigte ihre PR-Agentur. Über die Todesursache ist noch nichts bekannt. Mit Hits wie Jolene oder 9 to 5 erlangte Dolly Parton weltweiten Ruhm.
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5: Aktuell bleibt es trocken bei rund 12 Grad und auch der Start in den Tag sieht freundlich aus. Im weiteren Tagesverlauf sehen wir viel Sonne, wenige Wolken und wir bekommen eine Tagestopptemperatur von 25 Grad.
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7: Auf der A23 Hamburg Richtung Heide. Achtung Autofahrer, zwischen Horst-Elmshorn und Hohenfelde liegt ein totes Tier auf der Autobahn. Auf der A26 Hamburg Richtung Stade gibt es zwischen Horneburg und Dollern eine Ölspur auf der rechten Spur. Und die A23 Heide Richtung Hamburg ist zwischen Heide West und Heide Süd gesperrt. Der Radio Hamburg Verkehr für Hamburg, Niedersachsen und Schleswig-Holstein.
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